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1: Guten Morgen.
0: Guten Morgen, Niki.
1: Und wie mögt ihr eure Eier am liebsten?
0: Bitte? Ach so. Ja.
1: Bitte?
0: Ja. Ja, aber es heißt ja tatsächlich...
1: Ein Ei a day keeps the doctor away.
0: Ach so, ja. Nee, das kannte ich jetzt noch nicht. Ich meinte eigentlich, so backe ich Eier am liebsten im Text.
1: Aha.
0: Ja.
1: Das war mir jetzt noch gar nicht. Wie heißt es genau? Sag's nochmal. Ich bin noch nicht richtig
0: so
1: wach.
0: So backe ich.
1: Backe ich.
0: Eier am liebsten.
1: Aha.
0: Und jeder sagt aber logischerweise, so mag ich Eier am liebsten. Und ich meine sogar, ich spiele ja in der zweiten Stunde als Jingle immer das, was ich mal bei unserem 25 Jahre oder 20 Jahre, glaube ich, Radio X-Feier mitgeschnitten habe von dem Live-Auftritt von Perle. Und da singen sie, glaube ich, tatsächlich dann auch, mag ich Eier am liebsten. So
1: okay.
0: Mag ich Eier.
1: I will rephrase.
0: Ja.
1: Wie backt ihr eure Eier am liebsten?
0: Wir haben jetzt Eier. Oh.
1: Wir haben schon direkt einen Anruf.
0: Die Frage.
1: Wichtige Eierrezepte am
0: sofort
1: Morgen.
0: Sofort beantwortet. Ja. Guten Morgen.
2: Ja, einen wunderschönen guten Morgen.
0: Ja, hallo Ralf.
2: Für mich ist das immer noch der Textverständnis magisch.
0: Ja, absolut. Aber
2: das mit dem Backen wurde mal von der Freitagsredaktion aufgegriffen.
0: Nein.
2: Und Tanzbein.
0: Tanzbein? Revolte Tanzbein.
2: Revolte Tanzbein hat es aufgegriffen.
0: Ja. Okay.
2: In ihrer Interpretation.
0: Mhm. Ja, was haben sie aufgegriffen? Backe oder Mark?
2: Das Backen.
0: Ja, jetzt. Wir können ja nochmal einen Text reinhören. Ganz genau. Mal gucken, ob ich den Punkt da finde.
3: Macht es riesigen Spaß, heute aufzustehen.
0: Es kommt noch nicht.
3: Ich
1: habe heute viele schöne Dinge mit dir
3: vor. So mag ich Eier am liebsten.
0: Habt ihr es gehört?
1: Tatsächlich.
0: Habt ihr es gehört? Also wir haben es gehört hier im Studio. Ralf, du auch?
2: Das war ein bisschen...
1: Undeutlich.
2: Ja, undeutlich in dem Fall, wirklich.
0: Okay.
2: Aber, ja.
1: So, läufst du gerade einen Halbmarathon?
2: Nö. Ganz normal.
1: Ganz normal, okay, es klingt ein bisschen... Aber es ist auch kalt draußen.
2: Es ist kalt draußen, ja.
1: Da hört sich das gleich ganz anders an.
2: Mhm.
3: So mag ich Eier am liebsten.
2: Das klang jetzt immer noch nach Mark, aber gut.
1: Mein Hirn weigert sich auch, die ursprüngliche Interpretation aufzugeben. Ich bin voll bei dir.
0: Ja.
2: Das ist so wie wenn du bei irgendwelchen Liedern bei Agatha Power,
0: genau,
2: statt I Got the Power,
0: ja, genau,
2: wenn du das einmal in den Kopf gesetzt hast, dass das so heißt, dann hörst du es immer wieder.
0: Genau. Ich habe da gerade am Wochenende so ein Beatles-Lied gehört und ich war immer felsenfest der Überzeugung, er singt I draw the line. Also ich habe eine Grenze gezogen, ja. Was vom Text her auch ganz gut passt. Und dann gucke ich in den Text rein und da steht I saw the light.
1: Okay, das ist eine leicht andere Interpretation.
0: Nein, nicht nur eine andere. Also ich meine, das Licht hat er gesehen. Nein, ich dachte immer, er hat eine Linie gezogen, weil es geht darum, dass seine Freundin ihn mit einem anderen Mann betrogen hat. Ja, oder so, irgendwie sowas. Also ganz, ganz komisch. Und dann weigert man sich immer beharrlich, das, die neue Erkenntnis anzunehmen, dass es heißt, ich so backe ich die Eier am liebsten. Aber ja, gut.
1: So, dann haben wir das auch geklärt.
0: Wir können das ja noch ein bisschen in die Runde geben, wer
2: dann,
0: noch...
2: Dann zu dich noch an die Misheard Lyrics von Cold Mirror erinnern.
0: An wen?
2: Cold Mirror.
0: Cold Mirror?
2: Hat erst kürzlich ihr 25-jähriges YouTube-Jubiläum gefeiert.
0: Ah, tatsächlich.
2: Mhm.
0: Respekt.
2: Sie hat da ein, ich glaube, ein türkisches Lied aufgegriffen, aber das ist auch schon 20 Jahre oder sowas her.
0: Mhm.
2: Findest du unter Keks, alter Keks.
0: Keks? Keks.
1: Das gefällt mir.
0: Okay.
2: Sie macht dann halt ihren Text dazu und hat da Sachen dazu gezeichnet.
0: Ja, okay, also Multimedia-mäßig, okay.
2: Multimedia-mäßig,
0: muss
2: genau.
0: Man sich also auch auf dem entsprechenden Videokanal angucken.
2: Definitiv, gut. Ja. Sonst kriegt man nur die Originalversion zu hören.
0: Ja, das glaube ich.
2: Im Radio nützt nichts.
0: Im Radio, Mist. Schade, aber ein Versuch war es wert.
2: Genau.
0: Alles klar, Ralf, dann mach's mal gut.
2: Vielen Eine wunderschöne
0: Dank
2: Woche wünsche ich euch.
1: Danke, gleichfalls.
0: Ja, falls wir uns nicht mehr hören. Hören müssen, falls wir mal wieder irgendwelche Halbweisheiten von uns geben, die entsprechend korrigiert werden müssen.
1: So was machen wir doch nicht.
0: Na, ganz selten.
1: Ich hatte auch mal gehört, Schnitzel werden gebacken.
0: Schnitzel werden gebacken.
1: Oder gekocht. Man streitet sich ja ständig über solche Begrifflichkeiten. Und ich habe noch nie so ernsthaft darüber nachgedacht. Aber jetzt sagt mir die KI, das perfekte Schnitzel, ob Wiener Schnitzel vom Kalb oder vom Schwein, wird paniert und dann in einer Pfanne mit reichlich Schmalz, Butterschmalz oder Pflanzenöl zubereitet. Das Fett muss so hoch stehen, dass das Schnitzel darin schwimmt. Daher der Begriff auspacken.
0: Mhm. Gut, dann haben wir auch diese Sache geklärt. Meine Güte, wie wird das heute noch enden mit solchen neuen und unschlagbaren Erkenntnissen? Wetter, ja, es ist kalt.
1: Kalt, ja. Endlich kann ich ohne schlechtes Gewissen und so weiter, du kennst es ja schon, meine Weihnachtsartikel essen.
0: Ach so,
1: weil es kalt ist. Ich stand letztens an der Kasse mit meinen Zimtsternen.
0: Okay.
1: Und selbst die Kassiererin, obwohl sie ja weiß, welches Sortiment jetzt schon ausgefahren wird, für diese Nikoläuse finde ich es auch noch ein bisschen früh, hat gelacht und hat gesagt, wie süß, Zimtsterne. Und ich so, ja, es wird kalt, ich darf wieder.
0: Okay. Jetzt haben wir noch mehr Erkenntnisse in der Leitung. Guten Morgen.
1: Guten Morgen.
4: Guten Morgen. War das jetzt das Wiener Schnitzel oder das allgemeine Schnitzel?
1: Hier wurde behauptet, für beide Arten des Schnitzels. Sowohl das aus Kalb als auch Schwein zugeschnittene.
4: Ich dachte immer, das wäre immer Kalb, das Wiener, aber ich...
1: Das Wiener ist immer Kalb, ja klar. Ja, ja, da hast du recht, absolut.
4: Also ich kenne mich da gar nicht aus. Ich weiß nur, mit Schnitzel kann man mich jagen. Also das Bratwurst und Schnitzel, das ist so irgendwas, das kommt nicht an mich ran. Jetzt weiß ich auch warum, weil es in Fett schwimmt.
1: Wie ist es mit Eiern?
4: Das mit den Eiern macht mir nichts, aber ich mag auch manchmal Panade. Also, aber ich mag dieses, irgendwie ist irgendwas, ich weiß nicht, ab 9 oder 8 oder 7 mochte ich keinen Schnitzel mehr. Ich habe es zwar manchmal gegessen, weil es immer hieß, ist das, aber ich habe es immer großzügig meiner Schwester überlassen. Und ich bin mal zur Kur gefahren. Und da haben wir als Sonntagsgabe so für alle Frauen, die irgendwie abnehmen mussten, gab es dann Sonntag mal Wiener Schnitzel oder irgend sowas. Und ich stand so davor, ich geht und die waren total, also die Köche, die waren tierisch beleidigt, so von wegen, was hat die denn hier? Also irgendwie habe ich eine Schnitzelallergie, das merke ich jetzt.
1: Bist du denn trotzdem groß und stark geworden?
4: Naja, groß, ich glaube, ich entspreche nicht der DIN-Norm einer deutschen Frau, aber ich glaube, in meinem Alter war ich noch ziemlich normal. Also ich bin jetzt nicht zu klein geraten, aber auch nicht sehr groß.
1: Nein, weil du gesagt hast, man hat zu dir gesagt, komm, iss das Kind. Und bei mir hat man das auch gesagt und da hat man immer gesagt, damit du groß und stark wirst. Es hat nicht geklappt.
4: Also mir haben sie immer noch gesagt, du musst zunehmen und wollten mich dann mit Sachertorte mit Sahnetorte wollten sie mich immer füttern. Mhm. Wenn sie mich mit Sachertorte gefüttert hätten, vielleicht wäre da noch was draus geworden, aber ich mochte keine Sahnetorten irgendwie. Ich weiß auch nicht, ich war ein sehr mürrisches Kind.
0: Ja.
4: Egal.
0: In Hessen sagt man dazu schnäubisch.
4: Genau. Heute irgendwie Schnitzeltag oder sowas. Also so internationaler europäischer Schnitzeltag.
0: Nein.
4: Oder sonst irgendwas Grässliches, wo ich jetzt irgendwie alle Restaurants meiden muss.
0: Nein. Alles gut. Es ging nur darum, ob die Eier, ob man die Eier mag oder die Eier backt.
4: Ach so. Also Eier backen, das sagen die Frankfurter immer, wenn sie sie braten.
0: Ja, ich meine, unser Jingle hat ja diese Textzeile so, ich Eier am liebsten. Und
4: ich habe immer verstanden, so esse ich Eier am liebsten.
0: Das ist noch eine andere Variation. Wir haben jetzt aktuell geschwankt.
4: Das kann auch in Teilen unterschiedlich sein. Dann gibt es noch die der Spence immer spielt. Revolte Tanzbein, die singen ausdrücklich so, backe ich Eier am liebsten, weil sie das irgendwie besonders frankfurterisch fanden. Mhm. Also, ja, keine Ahnung. Ich wünsche euch was.
1: Danke dir auch.
4: Ahoi.
1: Danke für den Anruf.
0: Ja, genau. Ahoi. Kriegen wir da jetzt die Kurve? Zum Wetter auf jeden Fall nicht. Doch, ahoi. Am Meer ist es ja meistens Nebel- oder Hochnebelartig und der spielt auch bei der Wettervorhersage eine Rolle. Heute ist nach zäher Nebel- oder Hochnebelauflösung teils wolkig, teils aufgelockert bewölkt. Im Tagesverlauf mehr Sonne als Wolken und niederschlagsfrei. Höchstwerte 14 bis 16 Grad. Bei einem schwachen, variablen Wind.
1: Variablen Wind aus verschiedenen Richtungen, oder was soll das heißen?
0: Das soll wohl heißen, aus verschiedenen Richtungen.
1: Oder
0: aber
1: verschieden
0: sie hatten
1: stark.
0: Nicht,
1: und
0: sie hatten
1: sich
0: nicht mehr genügend Platz in der Spalte. Da hat es eben nur noch für schwachen, variablen Wind gereicht. Aber tatsächlich, heute Morgen, die Frühtemperaturen waren vorhergesagt mit 5 Grad. Sogar 3 Grad, wenn man in die Wetterkarte guckt.
1: Also na, dann wird es ja im Laufe des Tages noch ganz nett eigentlich. Wechselhaft und überwiegend sonnig. Ja. Und 15 bis 17, oder wie?
0: 14 bis 16.
1: 14, naja, fast. Ich bin halt immer einen Tick zu optimistisch, weißt du.
0: Noch optimistischer. Ich meine, 14 bis 16 Grad hatten wir. Nein, wir wollen ja nicht in der Vergangenheit schwelgen, so nach dem Motto 14 bis 16 Grad hatten wir ja die ganze Zeit als Nacht-Tiefstemperaturen oder so. Nein, wir sind jetzt endgültig im Herbst angelangt. Ich glaube, da sind wir uns einig. Und es wird auch so kalt, dass Niki ihre...
1: Das ist auch gut so.
0: ohne schlechtes Gewissen ihre Weihnachtsartikel essen kann. Endlich. Oder kaufen kann.
1: Aber noch nicht ohne Kommentar.
0: Aber noch nicht.
1: Ich habe mir vorgenommen, die Weihnachtslieder erst nach Halloween zu spielen.
0: Die Weihnachtslieder?
1: Ja, man muss ja immer diese ganzen Festivitäten erstmal auch abwarten. St. Martin kommt ja auch noch.
0: Mhm. La Bimmel, la Bammel, la Bum.
1: Bum, bum.
0: Okay.
1: Bist du denn schon vorbereitet?
0: Oh, hoffentlich.
1: Hast du deine Laterne schon gebastelt?
0: Hoffentlich wird mir nicht jetzt den ganzen Tag Rambimmel, Rabum im Kopf herum. Oh Mann, da müssen wir unbedingt mal... Oder abschließend zum Wetter. Moment. Irgendwie müssen wir ja noch...
1: Jetzt wird mir Rabimmel, Rabimmel, Rabum im Kopf herum. He's a poet and didn't even know it.
0: Bitte? Was war denn das jetzt für eine Sprache? Hessisch war das
1: nicht? Ja, doch, das war hessisch.
0: Ach, das war hessisch. Ja, das war hessisch. Heute besteht ein positiver Einfluss auf wetterfühlige Menschen. Das ist doch mal eine positive Meldung.
1: Das habe ich noch nie gehört. Das ist, glaube ich, das erste Mal.
0: Ja, die geistige Leistungsfähigkeit ist deutlich erhöht. Und man kann angehende Aufgaben bei guter Konzentration erledigen.
1: Ich laufe mich schon warm.
0: Ah, auch die Nachtruhe ist bei allerbester Schlafqualität gesichert. Also ich hoffe, das bezieht sich auf kommende Nacht.
1: Was sagt deine Uhr zur letzten Nacht?
0: Oh, ganz schlimm. Ganz schlimm.
1: Aber es ist immer schlimm. Also ich habe noch nie gehört, dass du gesagt hast, also heute Nacht war
0: ja, Bombe. Das kommt halt durch das frühe Aufstehen. Aber normalerweise sind die Nächte eigentlich zumindest von der, wie heißt sie so schön, der Körperbatterie, sind sie gut. Aber diese Nacht war es nicht so gut. Was wahrscheinlich an dem späten Essen gestern Abend gelegen hat. Also irgendwie eine Begründung findet man.
1: Was gab es denn?
0: Ostasiatisch.
1: Okay, ein bisschen spezifischer bitte.
0: Thai. Taiwanesisch.
1: Also Thai Takeout.
0: Ja, ja.
1: Oder habt ihr selbst gekocht?
0: Genau, Takeout.
1: Die nächtliche Kochsession sind ja auch eher Spaghetti. Mit was auch immer noch im Kühlschrank ist oder
0: so. Ach so, nee, bei uns nicht. Nee, das sind eher Nüsse, wenn noch welche da sind oder sowas.
1: Das ist sehr nahrhaft.
0: Ja.
1: Sehr lobenswert.
0: Ja, und auch nicht geröstet und nicht gesalzen. Also, bitte. Hallo, ich wollte jetzt mal ein Lob haben.
1: Aber geröstet ist... Naja, es darf schon auch schmecken.
0: Also, ach so?
1: Mist. Nee, mir schmecken Nüsse in jeder Form, aber geröstet und gesalzen noch besser.
0: Ah, okay. Ja, mir auch, aber ja. Es soll ja nicht so gesund sein, das Geröstete und Gesalzen.
1: Ja, gut.
0: Dann wird wahrscheinlich das Gute in den Nüssen, die guten Öle, werden dann wieder konterkariert.
1: Also kommt man 0 auf 0 raus. Ist ja auch nicht schlecht. Nur ach so. Kalorientechnisch hat man ein bisschen was gewonnen.
0: Ja, unbedingt. Also kilokalorienmäßig auf jeden Fall.
1: Hast du uns denn das Lied mit dem dir missverstandenen Text mitgebracht?
0: Ach so.
1: Ist es dieses da, da, da, da,
0: da, da, da, da? Ja, okay, das ist ein guter Punkt. Dann spielen wir das jetzt gleich mal. Und ihr könnt euch anhören, dass er singt
1: I saw the light.
0: Was ja auch wiederum für eine Frühstückssendung ganz angebracht ist. Ihr hört nämlich Scrambled Eggs auf Radio X.

0: Das ging jetzt doch sehr schnell. Ich kann wirklich empfehlen, das online mal anzuschauen. Das ist sehr lustig grafisch hinterlegt. Mhm. Keks, alter Keks, ist der mit Ohrsand.
1: Und ganz ernst, das war türkisch, oder?
0: Ja, tatsächlich. Wir hoffen, der Text war unverfänglich. Ich kann leider kein Türkisch, du? Bisschen?
1: Nee, leider nicht. Ja. Ich weiß auch noch nicht mal, ob das türkisch war oder ob das nur türkisch klang. Also Habe Kerkeling kann ja auch türkisch reden, weil es halt so klingt wie türkisch. Aber ob das wirklich türkisch ist?
0: Ja, meine Tochter kann auch alle Sprachen.
1: Ja, genau.
0: Die imitiert halt einfach
1: alles. Da gibt es ja auch das schöne Kinderbuch. Lotta kann alles, oder?
0: Ja, genau. So ist das.
1: Ja, ja.
0: Keks, alter Keks, ist der mit Ohrsand. Das ist wirklich amüsant. Gefällt mir.
1: Wie kommen wir jetzt wieder davon weg?
0: Karikatur über die Buchmesse.
1: Über die Buchmesse?
0: Ja, ich habe nämlich heute gehört, dass in Gießen, ich weiß nicht genau, in irgendeinem Ort befindet sich jemand, der alle Werke Büchners karikiert. Als Karikatur bzw. Comic herausgibt. Das fand ich ganz spannend, weil ich mochte Büchner früher sehr gerne. Mhm. Und so bin ich dann auf die Buchmesse gekommen, wo du dieses Mal nicht warst, ich auch nicht. Deswegen haben wir gar keine Insider. Aber ich war auf einer Lesung, die war ganz spannend. Mhm. Da wurde nämlich vorgestellt, die Kehrseite.
1: Die Kehrseite?
0: Das Buch eines berühmten also mir bis dahin nicht bekannten, aber wohl in Wirtschaftskreisen sehr berühmten Insolvenzverwalters, der dann irgendwann entschieden hat, in die Belletristik zu gehen und ein spannendes Buch über einen Insolvenzfall zu schreiben.
1: Okay, und der heißt Die Kehrseite.
0: Genau.
1: Das ist nicht die Grabinschrift einer Putzfrau. Sie kehrt nie wieder. Nein, also was und ganz Ernstes.
0: Was ist tatsächlich eher ernst und dann nicht ganz so ernst. Auf derselben Lesung war dann noch die Festschrift für Bud Spencer vorgestellt worden.
1: Also da fällt mir auch ein Lieblingskurort von Terence Hill. Bud Spencer. Bud Spencer.
0: Okay. Ja, Bud Spencer soll nämlich, also es kursiert das Gerücht, der hat ja alles Mögliche gemacht, der war auch Leistungsschwimmer, richtig?
1: Ja.
0: Und es kursiert das Gerücht, er sei Jurist gewesen, das stimmt so halb, er war zumindest in Jura eingeschrieben und da hat man ihm dann eine Festschrift zuteil werden lassen.
1: Für sein Einschreiben in Jura.
0: Für sein Juristendasein.
1: Für sein Jurist.

0: Weil ich kann jetzt gerade mit Festschrift so gar nichts anfangen.
1: Ja, verschiedene Autoren äußern sich dann zu dem, also in der Regel sind das tatsächlich prominente, ich sag jetzt mal Juristen und Juristinnen, und so, die haben ja bestimmte Themen. Und dann wird ein ganzer Band dieser Person gewidmet und sich mit Themen befasst, die damit zu tun haben. Das war bei dem Juristendasein von Bud Spencer jetzt ein bisschen schwierig.
0: Ein bisschen kurz wahrscheinlich, nicht so umfangreich.
1: Jetzt, ja, also ich traue ihm alles zu, aber vermutlich ist er jetzt nicht durch besondere Werke oder Erkenntnisse in seiner juristischen Tätigkeit aufgefallen.
0: Aha. Okay.
1: Genau. Und diese Festschrift beinhaltet zum Beispiel die Frage, augenzwinkernd, ob es da einen Verstoß gegen das AGG gibt.
0: Das A? Welches? Welcher Verstoß?
1: Das allgemein, egal. Das wird jetzt zu spezifisch. Okay. Wir fragen mal den Hörer oder die Hörerin, ob die dazu einen sinnvollen Beitrag
0: haben. Guten Morgen.
2: Guten Morgen. Guten Morgen. Also ich habe mal gerüchteweise gehört, der wäre Zahnarzt gewesen.
1: Auch noch?
2: Also ich meine, ich hatte schon immer Probleme mit so brutalen Männern, aber mir dann vorzustellen, der ist Zahnarzt, war dann irgendwie noch abschreckender. Und er hätte noch irgendeine Zahnbürste erfunden oder so, irgendeine spezielle Zahnbürste, aber frag mich nicht welche, ja. Das habe ich mal gehört. Und das andere, was ich mich andauernd gefragt habe, sagen Künstler nur Ode? Weil ich finde den Begriff Ode, der ist viel zu selten irgendwie in Benutzung.
0: Ode.
1: Wir werden das wieder in unseren aktiven Wortschatz aufnehmen. Vielen Dank.
2: Ja, ich plädiere für die Ode in den aktiven, also ich liebe dieses Wort, ja. Mhm. Also Ode an Otti und so, finde ich gut.
0: Ja, okay, Boomer. Dann nehmen wir das wieder.
2: Was hat das damit zu tun?
0: Dann nehmen wir das wieder in den aktiven Wortschatz auf.
2: Und wenn das mit Boomer, ja, das finde ich so, du bist auch einer und ich finde dieses Wort irgendwie ist langweilig. Wir wussten es schon immer, dass wir einer sind, das braucht uns keiner zu sagen und auch keine.
0: Ja, weil du brauchst ja immer irgendwas, womit du andere
2: auf die Palme bringen kannst.
0: Zum Beispiel.
2: Auf die Palme, auf die Birke, auf die Tanne, auf die Eibe. Ich wünsche euch was.
1: Danke, gleichfalls.
0: Danke für den Anruf. Ciao, ciao. Ja, so ist das.
1: Ja, und das Alter bringt auf jeden Fall auch Erfahrung und Wissen mit. Denn was viele nicht wissen, so lese ich hier, war Bud Spencer ein absoluter Tausendsasser und hat zeitlebens mehrere echte Patente angemeldet oder mit angemeldet. Mhm. Eines seiner bekanntesten ist tatsächlich die Reisezahnbürste mit integrierter Zahnpasta. So steht es hier.
0: Ach. Ja, also das war ja ein Teufelskerl. Ja, aber dass er brutal ist, kann ich mir eigentlich nicht vorstellen.
1: Ich glaube, er hat sich später sogar von seinen tatsächlich nicht ganz unbrutalen Filmen ein bisschen distanziert.
0: Naja, die waren ja auch nur gespielt brutal. Also, ich meine, der hat ja nie richtig zugeschlagen. Das hat man ja, also man weiß ja, dass die nie richtig zuschlagen in Filmen, aber das hat man ja in den Filmen, die Bud Spencer gemacht hat,
1: deutlich gehört.
0: Deutlich gesehen.
1: Und gehört, weil dieser Knall oft zeitverzögert oder schon vorher kam. Aber gut,
0: ja,
1: wir hatten ja nichts damals.
0: Genau.
1: Aber diese Zahnarztgeschichte, das entstammt möglicherweise einem Film, in dem Bud Spencer mitgespielt hat.
0: Mhm. Ich meine,
1: und da springt er kurzerhand als Zahnarzt ein und seine Methode der Betäubung ging als mittelleichte Anästhesie in die Filmgeschichte ein. Verpasst dem leidenden Patienten einfach eine gezielte, leichte Kopfnuss. Eine leichte Kopfnuss, interessant.
0: Ja, ich wusste nicht, dass man das dosieren kann, aber wenn die das sagen, dass es auch eine leichte Kopfnuss. Nee, jetzt sind wir wieder beim Essen. Kopfnuss.
1: Ist das, ist das was
0: einfach
1: zu essen, eine Kopfnuss?
0: Eine Kopfnuss, ja, vielleicht. Könnte sein, dass das was zu essen ist. Ja, so ist das im Leben. Es ist schon 2 Minuten nach 7:30.
1: Als du es anfängst zu sagen, war es bei mir erst eine Minute nach
0: ja,
1: halb acht.
0: Aber wir haben ja immer eine leichte Verzögerung. Außerdem brauchte ich auch noch ein bisschen, um den Satz zu beenden.
1: Du bist zu schnell für mich. Ich komme kaum hinterher.

0: Ja, ich bin schneller als die Uhr. Ich kann schneller den Colt ziehen als mein Schatten. Das war Lucky Luke, glaube ich. Man. Von Hölzchen auf Stöckchen und nichts Vernünftiges.
1: Bud Spencer also, war mein erster Kinofilm. Also ich weiß nicht mehr, welcher das war, aber ich war mit meinem Vater in einem dieser Filme. Mhm. Mhm.
0: Das war bei mir das erste Mal Autokino.
1: Oh, komm, Bambino. Das war nicht das Autokino.
0: Das war nicht das Autokino. Also wir wollen auch nicht sagen, welches Kino. Nein, das war. Nein, das
1: lassen wir viel zu früh am Morgen.
0: Ja, um Gottes Willen. Nee, also wir haben es ja letztens schon mal mit dem Essen frühmorgens.
1: Mit der Verdauung.
0: Mit der Verdauung. Meinst du,
1: wir sollten lieber leichte Tischkonversationen
0: machen? Ja, leichtere Kost. Ja. Ja, komm, dann spielen wir ein bisschen Musik. Ich musste gerade oder wollte gerade nur noch mal rausfinden, warum der auf der in meiner Playlist gelandet ist. Mal gucken. Wie Sie sehen, sehen Sie nichts. Wie Sie hören,
1: wie lautet denn
0: kann
1: der
0: ich
1: Titel?
0: Das nichts in Vielleicht my chair.
1: Ich kann das keinem der kuriosen Feiertage heute zuordnen.
0: Nee,
1: in
0: nee.
1: Chair.
0: Es geht um.
1: Es sei denn, der Chair stünde auf einem Boot. Ach oder so. Man kann sich nicht mehr darunter bewegen, weil man Schmerzen hat. Okay. Oder was haben wir denn noch für Tage heute?
0: Okay. Nee, es wäre heute der Geburtstag von Rick Parfitt gewesen. Rick Parfitt war Gitarrist der Gruppe Status Quo. Und von denen hören wir jetzt auf Radio X. Die Sendung heißt Scrambled Eggs.
1: Eure Lieblingsmorgensendung.
0: Unbedingt. Da hören wir jetzt In My Chair. Haben wir ja schon gesagt.

0: Das war eine Motown-Ausblendung. Auf jeden Fall. Es ist. Nee, dein Mikro ist auf.
1: Off. Es ist on, aber on. Es leuchtet nicht.
0: Ja, nee, es kann auch gar nicht leuchten, weil. Oh nee, das müsste eigentlich leuchten.
1: Da leuchtet nichts.
0: Da leuchtet nichts. Aber das leuchtet doch schon den ganzen Morgen nicht, oder?
1: Gerade jetzt. Ist mir vorher nicht aufgefallen.
0: Ach so. Ja, dann, ich wollte noch sagen, es ist 20 vor 8, 7 Uhr und 40 Minuten jetzt Complex auf Radio X. Und das war Solomon Burke. Der ist auf meiner Playlist gelandet, weil am Samstag sein Todestag war. Am 10.10.2010 gestorben.
1: 10. Ich sage jetzt nicht 10. zu dem Datum, das ist, wäre auch für eine Hochzeit geeignet gewesen.
0: Ja.
1: Man sucht sich ja immer gerne mal solche Daten aus. Machen, ist das, weil viele ihren Hochzeitstag vergessen? Dann geht man auf Nummer sicher.
0: Genau, da geht man auf Nummer sicher. Ich denke mal, er hat sich seinen Todestag nicht selber ausgesucht.
1: Entschuldigung, ich wollte
0: könnte
1: auch nicht.
0: Könnte sein.
1: Ich wollte nicht pietätlos sein.
0: Nein.
1: Es ist mir nur gerade so, es springt einen ja fast an.
0: Ja, auf jeden Fall.
1: Okay, kommen wir zu was ganz anderem. Ich habe ja heute.
0: Now for something completely different.
1: Ich habe ja heute in alter Manier, wie ich das früher immer getan habe, das ganze Internet ausgedruckt.
0: Ja.
1: Weil ja diese vielen kuriosen Feiertage mir sonst verloren gehen.
0: Mhm.
1: Und den tollsten habe ich übersehen.
0: Den hast du übersehen?
1: Ja.
0: Mhm. Und der heißt?
1: Es ist heute der offizielle Kochbuch-Launch-Tag.
0: Ja. Jetzt muss man aber für die nicht englischfesten Menschen sagen, was ist ein Launch?
1: Ein Beginn von etwas, ein Start, ein ins Leben rufen.
0: Genau, ja, gut. Das ist sehr gut. Also mir fiel nämlich die ganze Zeit, manche sprechen das ja Launch oder Lunch.
1: Launch.
0: Launch. Lunch aus.
1: Cookbook Launch Day.
0: Ja, und Kochbuch und Lunch hat ja auch irgendwie was miteinander zu tun.
1: Das ist so.
0: Ja, auch wenn es nicht nur um Mittagessen geht in dem Fall.
1: Ja, es soll eine Inspiration für Hobbyköche sein. Mhm. Der Tag soll Menschen ermutigen, eigene Rezepte in Kochbüchern zusammenzuschreiben und zu veröffentlichen.
0: Ja.
1: Und das ist ja heute leichter denn je.
0: Ja gut, veröffentlichen kannst du alles, aber ob es denn auch gelesen wird.
1: Ja, nun, manchmal will man ja einfach nur sagen können, ich habe ein Buch geschrieben. Und mit etwas Glück ist man vielleicht bei der nächsten Buchmesse dabei.
0: Ja, genau. Auch wenn man kein Verlag angehört. Keinem offiziellen zumindest.
1: Ja, vielleicht hat man Glück und man bekommt den Deutschen Kochbuchpreis. Der wird nämlich in der nächsten Zeit verliehen, lese ich hier gerade.
0: Aber nicht auf der Buchmesse.
1: Nein, nach der Buchmesse. Aber nach der Buchmesse ist vor der Buchmesse, also ja, Leute.
0: Also doch, ne? Irgendwie hat es trotzdem was mit Buchmesse zu tun und mit einem, den wir vorher in ebnischer Breite abgehandelt haben.
1: Ja, Bud Spencer nämlich.
0: Ja,
1: der war nämlich im echten Leben ein leidenschaftlicher und ausgezeichneter Koch. Das kann man sich kaum vorstellen.
0: So nee, wie also so dürr wie der
1: aussah. Hätte man nie vermutet, der alte Kostverächter. Ja. Er isst ja auch ein Omelett mit 20 Eiern. In einem der Filme.
0: Ach so, in einem der Filme. Ja, okay.
1: Er liebte das Essen so sehr, dass er es zu seiner persönlichen Lebensphilosophie erhob und ein eigenes, höchst originelles Kochbuch schrieb.
0: Ja.
1: Das brauche ich.
0: Das brauchen wir jetzt unbedingt. Ja, also das Kochbuch von...
1: Ich esse, also bin ich. Manjo ergo sum.
0: So heißt es.
1: So steht es hier geschrieben.
0: Dass es so heißt?
1: Ja.
0: Nein. Also, das ist ja mal originell. Ich esse, so bin ich. Ist das jetzt Italienisch oder ist das Latein? Ergo sum ist Latein, oder? Ja. Das Einzige, was ich noch so...
1: Aber Manjo klingt also mit I-O, man klingt irgendwie Italienisch.
0: Das klingt
1: Italienisch. Aber ich möchte mich jetzt da nicht festlegen. Ich nehme den Telefonjoker. Aber es ruft keiner
0: an. Es ruft keiner an.
1: Kein so, seine Mensch echten Lieblingsgerichte.
0: Was?
1: Spaghetti alla Napoli.
0: Das
1: finde ich jetzt nicht so originell.
0: Ja, vielleicht ist es ganz besonders. Napoli.
1: Gut gemachte Bratkartoffeln.
0: Oh.
1: Und sein Filmpartner war angeblich regelmäßig bei ihm zu Hause in Rom zum Essen eingeladen. Da wäre ich auch gekommen. Egal, was er gekocht hat.
0: Aber also er beschreibt in seinem Kochbuch, wie man richtige Bratkartoffeln macht.
1: Wow. Nein, die hat er gerne gegessen. Ich weiß
0: ach so, die hat er gerne gegessen. Ach so, ich dachte, das stünde in seinem Kochbuch. Das würde ich dann nämlich auch gerne mal lesen, wie man so richtige Bratkartoffeln macht. Ja. Wir benötigen wahrscheinlich viel mehr Zeit, als man sich so gemeinhin vorstellt. Und gelingen auch wahrscheinlich nicht so gut, wenn man fertig gepellte, hätte ich beinahe gesagt, geschälte Kartoffeln aus dem Supermarkt kauft.
1: Macht man das?
0: Gibt es Leute.
1: So im Glas? Machen. Oder welche sind das?
0: Nee, die sind nicht unbedingt im Glas, aber eingeschweißt oder so. Und die sehen alle gleich aus, also haben gleiche Größe und so. Das ist natürlich praktisch für eine Küche. Für eine Restaurantküche.
1: Und man schneidet die dann mit so einem Eierschneider. Damit es auch
0: damit's Bratkartoffeln werden. Ja, da muss man es aber erstmal ein bisschen ankochen, damit die schneiden vom Eierschneider. Apropos Eier, da sind wir ja an dieser Stelle, schließt sich ja der nächste Kreis. Es ist ja ohne Worte hier heute Morgen in der Sendung. Ja, habe ich denn noch irgendwie eine vernünftige Nachricht auch noch? Rage Bait. Ja.
1: Pünktlich zur Messe verkündete der Prinz Langenscheid Verlag, dass Jugendwort des Jahres gewonnen hat, Rage Bait.
0: Und das wird ja auch ermittelt per Umfrage, also unter Jugendlichen. Also es wird ja nicht wie bei der Gesellschaft für deutsche Sprache oder wie sie heißt, wird dann nicht von der Kommission ermittelt, sondern wird per Umfrage. Ich glaube, da haben auch 30.000 Jugendliche oder so teilgenommen.
1: Das sind wahrscheinlich nicht alle.
0: Aber viel mehr als normalerweise bei repräsentativen Umfragen.
1: Rage Bait. Inhalte, die gezielt erstellt werden, um Wut und Empörung auszulösen. Das erinnert mich an ein Buch, das vor einigen Jahren Bestseller war, Empört euch.
0: Empört euch? Und da ging es in dem Buch auch um selbiges.
1: Na, da ging es nicht um Rage Bait, da ging es darum. Da ging es darum, dass man sich über bestimmte Themen durch aus etwas in Rage bringen kann, glaube ich. Ich habe es nicht gelesen.
0: Ach so, okay. Empört euch. Können wir jetzt hier eine Empörung ausrufen?
1: Auslösen. Ja, das Ding ist, dass sie hier sind ja gemeint, gezielt, um Wut und Empörung auszulösen. Ich fürchte, dass heutzutage ganz viele Beiträge einfach ohne, dass sie darauf ausgerichtet waren, Wut und Empörung auslösen. Das ist so diese Dynamik des Internets.
0: Nee, aber da geht es nicht bei Ragebait. Bei Ragebait genau. Geht es ja um das bewusst auszulösen.
1: I know, aber das meinte ich ja. Ich glaube, es braucht es meistens gar nicht.
0: Also, okay.
1: Was war denn der letzte Ragebait-Fall, der dir so bekannt ist?
0: Gute Frage. Nächste Frage. Also ich würde, wenn die Meldung nicht stimmen würde, würde ich einen Ragebait kriegen. Nee, da gab es noch so ein anderes Wort, was.
1: Clickbait.
0: Haben wir jetzt. Welche Worte standen denn noch zur Wahl? Da war doch auch eins. Oh Mensch. Ich krieg's nicht mehr zusammen und ich weigere mich ja immer ins Internet zu gucken.
1: Wie beim Pubquiz. Du willst nicht cheaten.
0: Nee, so gar nicht, weil ich versuche immer das mit meinem.
1: Die Top 3. Okay, dann soll ich dir noch ein paar Sekunden lassen oder darf ich auflösen?
0: Nee, löse mal auf.
1: Okay. Also Ragebait war eins, Peak, Peak. Der absolute Höhepunkt von etwas, finde ich jetzt auch nicht so spektakulär. Das war Peak.
0: Ist vielleicht ein Wort, was...
1: Und Crash-Out, das finde ich ganz lustig. Crash-Out. Völlig genau. Ausrasten, emotional explodieren oder die Fassung verlieren und da schließt sich schon wieder ein Kreis.
0: Die Fassung? Ja. Haben wir über Glühbirnen gesprochen?
1: Nein, heute ist der... heute ist der Tag des Frustrationsschreis.
0: Des Frustrationsschreis?
1: Ja.
0: Oh, wow. Ich mal gucken, ob ich den in meiner Liste habe. Ich glaube nicht.
1: Und das passt doch hervorragend zum Crash-Out.
0: Doch.
1: Völlig ausrasten.
0: Ich habe Momente der Frustrationstag.
1: Hä? Das ist ja so ähnlich.
0: Ist das jetzt der gleiche, oder?
1: Also Ausrasten hat auf jeden Fall was mit Frust zu tun.
0: Wird der Begriff Frust verwandt, um ein Gefühl des Missmuts bzw. der Verdrossenheit zu benennen?
1: Verdrossenheit ist auch toll.
0: Ursache von Frustration können in einer unzuträglichen Konstellation in der äußeren Welt oder einer durch das Unbewusstsein erzeugten Versagung von Triebwünschen durch das Über-Ich liegen. Hast du diesen Satz verstanden?
1: Hast du gleich den guten alten Freud aus der Tasche geholt?
0: Ja, ja, auf jeden Fall. Aber ich habe den Satz noch nicht mal verstanden beim Lesen. Also, das ist ja bitter. Ursachen von Frustration können in einer unzuträglichen Konstellation in der äußeren Welt oder einer durch das Unbewusste erzeugte Versagung von Triebwünschen durch das Über-Ich liegen. Was ein Satz.
1: Die Abweichung von der Wirklichkeit und dem Wunsch.
0: Ja.
1: Erzeugt Frustration.
0: Erzeugt Frustration. Und bei dir soll man dann das rausschreien?
1: Bei mir? Nein, aber bei mir, ja. Also, das war, also ich hatte gelesen, es sei der Tag des Frustrationsschreis.
0: Okay. Und was steht da?
1: Da stehen einige Infos dazu, was im Körper passiert, wenn man aus Frust schreit.
0: Oh.
1: Und wie du sagtest, soll man das rausschreien, nimmt man ja an, das ist so eine Art Katharsis, also so ein Reinigungseffekt. Mhm. Aber hier steht, dass tatsächlich durch das Schreien, zumindest wenn man zu lange schreit, eher das Gegenteil der Fall ist. Der Blutdruck und Puls gehen noch höher und es wird eine extreme Stressreaktion im Körper ausgelöst. Also mehr so das Falling Down. Boah. Ist der so? Prinzip.
0: Mhm. Ja, klingt gut. Nee, also denn, das ist ja bitter. Also bleiben wir bei der Momente der Frustration Tag oder bleiben wir beim Frustrationsschreitag?
1: Oh, mir ist das. Ich bin da völlig flexibel.
0: Gut, die nächsten Sätze, die hier stehen, kann ich dann ganz einfach verstehen. Ebenso entsteht Frustration durch tatsächliche oder vermeintliche Benachteiligung. Ja, unbedingt. Enttäuschte Erwartung und erlittene Ungerechtigkeit, welche sich in einem Zustand der Enttäuschung äußern.
1: Und wenn das ganze Leben voller Frust war, ist man am Ende verbittert.
0: Ja. Nicht mehr so schön. Unmittelbare negative Folgen können Aggression sein, längerfristig ein Burnout-Syndrom oder Depression.
1: Ja, Fight or Flight.
0: Ja, wie kriegen wir jetzt von dieser Frustration eine Kurve zu irgendeinem schönen Lied? Haben wir heute auch irgendwas mit Herz? Nee. Rheuma hat ja jetzt nichts unbedingt mit Herz zu tun, oder? Nee, ich finde irgendwie keinen Titel, der... Aber weil wir die ganze Zeit so bei Sprachen waren, können wir ja jetzt noch mal einen Titel in einer anderen Sprache als Italienisch, Deutsch, Türkisch, vermeintlich Türkisch Was hat man noch für Sprachen? Dann nehmen wir mal, ja, das klingt irgendwie, klingt das Ganze jetzt hier Spanisch. Als euch das Spanisch vorkommt, dann ist das sozusagen gewollt. Und der Titel läuft jetzt ran bis zu den Nachrichten, die wir um 8 Uhr übernehmen vom Deutschlandfunk.

0: 8 Uhr, die Nachrichten. Zunächst die Übersicht. Führende CDU-Politiker beraten in Berlin darüber, welche Lehren die Partei aus schwachen Wahlergebnissen und Umfragewerten ziehen kann. In Mecklenburg-Vorpommern beginnen heute die Koalitionsverhandlungen von SPD, Grünen und Linken. Die von US-Präsident Trump im Ukraine-Krieg verkündete Waffenruhe für Energieanlagen wird offenbar nicht eingehalten. Die Meldungen im Einzelnen. Die CDU setzt in Berlin ihre Klausurtagung mit Beratungen zu Konsequenzen aus den Ergebnissen der vergangenen Landtagswahlen fort. An der Sitzung nehmen der CDU-Vorsitzende Merz sowie das Parteipräsidium teil. Der Termin war angesetzt worden, nachdem die Christdemokraten bei der Landtagswahl in Mecklenburg-Vorpommern erstmals den Einzug in ein Landesparlament verfehlt hatten. Die Wahlumfragen auf Bundesebene liegt die Union seit längerem klar hinter der AfD. Der Bundesvorsitzende der christlich-demokratischen Arbeitnehmerschaft, Radke, forderte von seiner Partei mehr Einsatz beim Kampf gegen die Alltagssorgen der Deutschen. Radke sagte im Deutschlandfunk, es sei offenkundig, dass die CDU aus Sicht der Bürger darauf aktuell keine zufriedenstellende Antwort geben könne. Dies sei jedoch der Schlüssel im Kampf gegen die AfD. Zuvor hatte der rheinland-pfälzische Ministerpräsident Schnieder im ARD-Fernsehen wegen der hohen Alltagskosten vorgeschlagen, die Stromsteuer zu senken. Das sei im Koalitionsvertrag in Aussicht gestellt, jedoch nicht umgesetzt worden. Nach der Klausurtagung will die CDU die Ergebnisse der Beratungen öffentlich machen. Mit Blick auf die Wahl eines AfD-Landtagspräsidenten in Sachsen-Anhalt hat CSU-Chef Söder mögliche Abweichler in den Reihen der CDU zum Austritt aufgefordert. Wer diese Partei wähle, habe in der Union keine Zukunft, sagte Söder im ARD-Fernsehen. Nach der Wahl Anfang des Monats in Magdeburg ist offen, wer den AfD-Kandidaten Rausch außer den eigenen Abgeordneten und jenen des BSW noch gewählt hat. Er hatte in geheimer Wahl 4 Stimmen mehr bekommen. Söder sagte weiter, man könne nicht sagen, ob nicht auch CDU-Abgeordnete bei der anstehenden Ministerpräsidentenwahl für den AfD-Politiker Siegmund stimmen werden. Wer das überlege, sollte dann aber auch das Rückgrat haben, das öffentlich zu machen. Der bayerische Ministerpräsident warnte zugleich vor Instabilität im Bund, falls Bundeskanzler Merz aus den eigenen Reihen in Frage gestellt werde. Jeder, der zündele, müsse wissen, dass dies am Ende wahrscheinlich zu einer extremen AfD-Dominanz führe. Wie soeben gemeldet wird, tritt die SPD-Politikerin Baas als Parteivorsitzende und Bundesarbeitsministerin zurück. In einer Mitteilung führte sie persönliche Gründe an. Der BSW-Politiker Ernst droht mit einem Austritt aus seiner Partei. Ernst sagte der Augsburger Allgemeinen, die schleichende Verschiebung des Kurses des BSW nach rechts sei inakzeptabel und widerspreche dem Gründungskonsens. Wie viele andere Mitglieder mit gewerkschaftlichem Hintergrund frage er sich, ob er noch in der richtigen Partei sei. Das BSW dürfe der AfD nicht in Ämter und in Verantwortung verhelfen, wenn sich das verhindern lasse. Der frühere linken Politiker Ernst gehört dem Bundesvorstand des BSW an und war bis zum Wochenende Co-Landesvorsitzender in Bayern. BSW und AfD arbeiten im Landtag von Sachsen-Anhalt bereits punktuell zusammen. Die Arbeit unterstützte zudem den AfD-Politiker Rausch bei dessen Wahl zum Landtagspräsidenten. In Schwerin kommen heute SPD, Linke und Grüne zu Verhandlungen über die Bildung einer Koalition in Mecklenburg-Vorpommern zusammen. 3 Wochen nach den Landtagswahlen und erfolgreichen Sondierungsgesprächen wollen sich am Nachmittag SPD-Ministerpräsidentin Schwesig, der linke Landesvorsitzende Herbst und Grünen-Fraktionschefin Müller zu den Koalitionsgesprächen äußern. Am 20. Oktober tritt der Landtag zu seiner konstituierenden Sitzung zusammen. Danach gibt die Verfassung Mecklenburg-Vorpommerns 4 Wochen Zeit, einen Regierungschef bzw. eine Regierungschefin zu wählen. Eine Koalition aus SPD, Linken und Grünen wäre das erste Dreierbündnis dieser Art in der Geschichte des Bundeslandes. Mit 39 Sitzen verfügen die 3 Parteien zusammen über eine Mehrheit im Schweriner Landtag. Bei der Landtagswahl am 20. September war die AfD stärkste Kraft geworden. Das Bundesverfassungsgericht beschäftigt sich diese Woche mit der Erbschaftssteuer. Heute geht es um eine Klage Bayerns. Die Landesregierung ist der Meinung, dass Freibeträge zu niedrig angesetzt sind und außerdem die Länder darüber entscheiden sollten, nicht der Bund. Angesichts hoher Immobilienpreise, beispielsweise in München, fordert die CSU-geführte Landesregierung eine Regionalisierung der Erbschaftssteuer. Morgen befassen sich die Richter in Karlsruhe mit den Regeln für Firmenerben. Der Bereichsleiter für Steuern und Verteilung bei der Organisation Finanzwende, Kühnert, sagte im Deutschlandfunk, die vermögendsten Unternehmenserben zahlten in der Regel fast gar keine Erbschaftssteuer. Es sei nachvollziehbar, dass sich jede Person mit einem kleinen Privaterbe und deutlich höherer Belastung verschaukelt fühle, betonte Kühnert, der früher SPD-Generalsekretär war. Bundeswirtschaftsministerin Reiche, CDU, hatte vor einer möglichen Erhöhung der Erbschaftssteuer gewarnt. Die AfD fordert eine vollständige Abschaffung der Erbschaftssteuer für Privat- und Betriebsvermögen. Die von US-Präsident Trump verkündete begrenzte Waffenruhe im Ukraine-Krieg hält laut der Führung in Kiew nicht. Sie beschuldigte das russische Militär, seine Attacken fortgesetzt und dabei ein Heizkraftwerk getroffen zu haben. Außenminister Sibiha warf Moskau einen klaren Verstoß gegen die gestern verkündete Feuerpause vor. Trump hatte behauptet, die Ukraine und Russland hätten zugestimmt, ihre gegenseitigen Angriffe auf Energieanlagen einzustellen. Der ukrainische Präsident Selenskyj zeigte sich davon zunächst überrascht, erklärte sich dann aber zur Einhaltung einer begrenzten Feuerpause bereit. Kritik gibt es weiter an der Vereinbarung zwischen den Vereinigten Staaten und Russland zur Lieferung von russischem Diesel. Mehrere Senatoren der Demokraten und der Republikaner bezeichneten das Abkommen als illegal. Der Flughafen in der saudi-arabischen Hauptstadt Riad ist erneut angegriffen worden. Dabei wurden laut der zivilen Luftfahrtbehörde des Landes ein Mensch getötet und 11 weitere verletzt. Nach Militärangaben war im Terminal des Flughafens ein Geschoss eingeschlagen und hatte einen Brand ausgelöst. Auch der Flughafen in der Stadt Dammam am Persischen Golf wurde demnach attackiert. Erst am Samstag waren bei einem Angriff auf den Flughafen von Riad 12 Menschen getötet und über 300 weitere verletzt worden. Zu beiden Attacken bekannte sich die vom Iran unterstützte militant-islamistische Houthi-Miliz. Nach Angaben der staatlichen saudischen Nachrichtenagentur SPA berieten die Außenminister Saudi-Arabiens und des Iran über die jüngste Eskalation des Konflikts. Der iranische Außenminister Araghchi äußerte sich auf Telegram und erklärte, man sei bereit, einen Dialog zwischen Riad und den Houthi zu unterstützen. China hat Sanktionen gegen den Kommunikationsminister von Paraguay und den Außenminister von Belize verhängt. Hintergrund sind die diplomatischen Beziehungen der mittel- und südamerikanischen Länder mit Taiwan. Erst kürzlich hatten sich führende Politiker beider Staaten mit Vertretern Taipehs getroffen. Die Volksrepublik betrachtet das demokratisch regierte Taiwan als Teil des eigenen Staatsterritoriums. Die Sanktionen beinhalten ein Einreiseverbot nach Hongkong und Macau. Außerdem ist jegliche Transaktion oder Zusammenarbeit zwischen chinesischen Organisationen und Einzelpersonen mit den betroffenen Personen verboten. Und hier noch einmal die Übersicht. Die SPD-Politikerin Baas tritt als Parteivorsitzende und Bundesarbeitsministerin zurück. Führende CDU-Politiker beraten in Berlin darüber, welche Lehren die Partei aus schwachen Wahlergebnissen und Umfragewerten ziehen kann. Die von US-Präsident Trump im Ukraine-Krieg verkündete Waffenruhe für Energieanlagen wird offenbar nicht eingehalten. Das Wetter. Teils sonnig, teils wolkig, nur vereinzelt Schauer. Höchstwerte zwischen 12 Grad an der Ostsee und 19 Grad am Oberrhein. Morgen im Süden und Osten länger sonnig, sonst zunehmende Bewölkung und in der Westhälfte gebietsweise etwas Regen, 14 bis 20 Grad. Die weiteren Aussichten: am Mittwoch wechselnd bewölkt, südlich der Donau etwas Regen, im Westen freundliche Abschnitte, 16 bis 21 Grad. Und abschließend noch die Temperaturen von 7 Uhr. Greifswald 9 Grad, Hamburg 3, Bremen 7, Hannover 9, Berlin 5, Leipzig 9, Köln 6, Dresden 9, Frankfurt am Main 5, Stuttgart 3, Freiburg 4 und München 3 Grad. Das waren die Nachrichten.
1: Das waren die Nachrichten auf Radio X in einer Übernahme vom Deutschlandfunk.
0: Ihr hört Scrambled X.
1: Ihr hört Scrambled X. Und
0: mit dem tollen Thomas.
1: Und der fantastischen Niki, auf jeden Fall.
0: Tech-Niki.
1: Mensch, es ist Tech-Niki.
0: Oh, ihr dürft mich jetzt auch Tech-Niki nennen. Ja. Ich habe das Licht des Mikros repariert.
1: Ja, nicht nur hat sie das Internet ausgedruckt, sondern sie hat auch noch die Lampe am Mikro repariert.
0: Ja, jetzt weiß ich wenigstens, wann ich on air bin.
1: Ja.
0: Es gab ja schon zahlreiche peinliche Vorfälle, in denen das Mikro angeschaltet war und die Menschen das nicht wussten.
1: Mhm.
0: Da erzählt man ja alles Mögliche.
1: Ja, ja, ja. Soll so gewesen sein bei Obama und
0: Trump. Ich glaube auch mal bei Trump.
1: Ja, nee.
0: Gab's das auch bei uns? Gab es doch auch welche.
1: Was?
0: Gab es nicht auch bei deutschen Politikern so ein Mikro-Fail?
1: Also, ich dachte jetzt hier in der Sendung.
0: Nein.
1: Ja, letztens, wir haben ja hier im Studio seltsamerweise Kopfhörer, die normale Musik abspielen, aber dann, wenn die Mikros auf sind, das Mikro nicht irgendwie übertragen. Also die haben so einen Wackelkontakt, ich kann mir das technisch irgendwie gar nicht vorstellen, aber die haben so einen Wackelkontakt, dass die Musik hörbar ist, aber nicht die Sprache, also nicht die offenen Mikros.
0: Ist das jetzt aus eigener Erfahrung, oder?
1: Ja, als ich mit Charlie gesendet habe vor ein paar Wochen, war das so. Ja, also er hat, und ich habe mich auch davon überzeugt, er hat die Musik gehört, aber er hat mich nicht sprechen gehört und er sich selber auch nicht im Kopfhörer. Obwohl die Mikros auf waren und obwohl wir gesendet haben, also nach draußen, die HörerInnen konnten das auch hören, dass er gesprochen hat, aber er selber nicht. Und dann ist bei einer anderen Sendung das Gleiche nochmal einer Kollegin passiert, die gedacht hat, sie ist nicht on air, ja, weil sie hat sich ja selber im Kopfhörer nicht gehört. Und dann
0: und wurden da auch Geheimnisse preisgetan, die eigentlich nicht on air gehören?
1: Nee, waren jetzt keine Geheimnisse, aber fängt halt so an. Willkommen zu meiner Sendung und ich höre mich gar nicht. Was ist denn hier jetzt los? Also dann Knöpfchen drücken und machen und tun. Nee, höre ich mich jetzt? Nein, ich höre mich immer noch nicht. Und das Ganze ging auf den Sender. Ne? Und dann auch aufstehen und in irgendwo hingehen, keine Ahnung, ins andere Studio
0: aber
1: gehen.
0: Aber es hat nicht für, also es war kein Ragebait. Es hat nicht für Empörung gesorgt.
1: Nein,
0: niemand ist beleidigt worden.
1: Nein.
0: Oder hat Geheimnisse kundgetan,
1: nein,
0: die eigentlich nicht
1: nein,
0: in
1: das
0: die Öffentlichkeit
1: nicht. Aber halt Dinge, die mir halt auch passiert wären, wenn ich hier sitzen würde, ins Mikro sprechen würde und mich selber nicht auf dem Kopfhörer hören würde, würde ich dann auch denken, das wird jetzt hier irgendwas, habe ich hier falsch eingestellt oder das wird nicht gesendet.
0: Auf so einer Metaebene könnte man sagen, hörst du dich eigentlich reden? Also bei mir ist es manchmal schon so, dass die Worte schneller rauskommen, als mein Hirn hinterherkommt, um sie einzufangen. Und dann arbeitet man schwer daran, den entstandenen Schaden wieder gut zu machen.
1: Genau.
0: Es gelingt mir immer wieder, also immer besser, aber manchmal passiert es dann doch.
1: Ja.
0: Zum Beispiel bei Frust.
1: Ja. Jetzt zum fünften Mal. Woher soll ich wissen, was ich denke, bevor ich höre, was ich rede?
0: Genau, jetzt, weil ich dich so oft unterbrochen habe, lasse ich dich einfach mal reden.
1: Ja, genau. Das wollte ich nur noch zum Besten geben. Und dann die HörerInnen darauf vorwarnen, dass ich jetzt den Jingle spiele in der Live-Version, wo sie, ich glaube, nicht Backen singt, sondern da sagt sie, singt sie, so mag ich Eier am liebsten. Und das um 7:45, 8:15. Damit starten wir jetzt Scrambled Eggs auf Radio X.

0: So, und ihr habt's ganz deutlich gehört, sie singt "So mag ich Eier am liebsten". Und dann brauchen wir natürlich nochmal zum Abgleich.
1: So mag ich Eier am liebsten.
0: Jetzt habe ich auch Marc gehört.
2: Ja, ich kann. Ja? Ich habe schon immer Marc gehört, aber du sagst, es heißt Back.
0: Ja, es heißt aber Back. Ja. Ja, willkommen zur zweiten Stunde. Scrambled Eggs noch bis 9 live in Stereo und in Farbe mit der wundervollen Niki.
2: Und dem tollen Thomas. Guten Morgen.
0: Guten Morgen. Ja, das ist eigentlich eine gute Unterlegmelodie für irgendeinen Nachrichtenticker.
2: Hm? Oder Tinnitus-Geplagte wie mich, weil dann höre ich es nicht mehr.
0: Ich denke, du hörst einen Ton.
2: Ich höre so ein Fiepsen, aber jetzt, also mit Hintergrundmusik.
0: Dann ist es weg. Sehr gut. Wir tragen sogar zur Eliminierung des Tinnitus bei. Das ist doch gut.
2: Scrambled Eggs heilt.
0: Ja, das ist eine neue Rubrik, die wir einführen. Scrambled Eggs heilt.
2: Wow. Zumindest die Seele.
0: Ja, was heißt Seele? Das ist ja ganz klar. Also ganz nicht widerlegbar, dass wir Tinnitus heilen können.
2: Naja. Heute sind ja viele kuriose Feiertage.
0: Ja.
2: Und du hattest den spanischen Song, der ja wahrscheinlich aus dem Anlass gespielt.
0: Mhm. Genau.
2: Und der ist ja auch gar nicht ganz so kurios, der Feiertag.
0: Nö, eigentlich nicht. Finde ich auch nicht. Also er beruft sich wahrscheinlich auf einen Geburtstag oder sonst irgendwas. Mal gucken, wo ist er denn? Jetzt muss ich auch noch mal blättern. Jetzt habe ich ja schon verstanden. Viele Länder auf dem amerikanischen Kontinent. Er ist ja tatsächlich am 12. Oktober 1492 in der neuen Welt gelandet. Deswegen der Kolumbustag heute am 12. Oktober.
2: Angeblich ist das falsche Datum.
0: Ah, auch noch. Oh Mensch, warum das denn?
2: Da die Seefahrer 1492 den julianischen Kalender nutzten, war es nach unserem heutigen Kalender eigentlich schon der 21. Oktober, steht hier geschrieben. Ob das so ist, kann ich natürlich nicht abschließend beurteilen. Auf jeden Fall ist der 12. Oktober zum Feiertag geworden, in vielen Ländern.
0: Ja, und in Amerika wird das ja traditionsgemäß, also heute ist es tatsächlich der 12. Oktober, ein Montag, aber traditionsgemäß haben ja die Amerikaner ihre Feiertage immer auf einen Montag gelegt oder legen ihren Feiertage auf einen Montag, damit die Bevölkerung einen zusätzlichen freien oder
2: verlängertes
0: Wochenende hat. Ja. So ist es eigentlich besser ausgedrückt, als ich das jetzt ansetzen wollte. Ja, also es ist in den USA immer der zweite Montag im Oktober.
2: Und in vielen Bundesstaaten und Städten wird der Columbus Day inzwischen als Indigenous Peoples Day begangen.
0: Oh, das steht hier nicht.
2: Um auf die brutale Kolonialgeschichte aufmerksam zu machen.
0: Okay. Auch sehr gut. In Spanien feiert man den Kolumbustag als Tag der Hispanität. Okay. In Indien, in Argentinien, komme ich jetzt auf Indien, Ecuador, Kolumbien und Mexiko wird er als Dia de la Raza bezeichnet. Steht aber nichts. In Chile heißt der seit Dia del Descubrimiento dos de dos mundos, was so viel heißt wie Tag der Entdeckung zweier Welten.
2: Und so kamst du wahrscheinlich auch auf Indien.
0: Wieso? Weil Kolumbus ja eigentlich den Seeweg nach Indien finden wollte und auch gedacht hat, er hätte ihn gefunden, oder?
2: Er starb im Jahr 1506 im festen Glauben, er habe einen neuen Seeweg nach Hinterindien entdeckt.
0: Also doch nicht. Also er ist doch wieder zurückgekommen. Du hast ja noch weitere Faktoren oder Fakten zu alles, was so alles bei Kolumbus schiefgelaufen ist. Ja,
2: möglicherweise Fakten. Ich muss dazu sagen, ich habe es jetzt nicht alles recherchiert, was ich normalerweise tue. Ich habe diese vermeintlich künstliche Intelligenz befragt, die auch gerne mal Fakten erfindet.
0: Ja.
2: Aber wenn gut, der Irrtum gut ist ja allgemein gut, ne? Da können wir mal davon ausgehen, dass das zutrifft. Schiffbruchs wegen Übermut. Die berühmte Santa Maria schaffte es nicht einmal zurück nach Europa. Sie lief auf einen Korallenriff auf, weil Kolumbus das Steuer angeblich einem völlig unerfahrenen Schiffsjungen überlassen hatte.
0: Warum macht er sowas? Tja. Der soll auch mal was tun. Oder
2: vielleicht hatte er anderes zu tun.
0: Der Rest von der Mannschaft, der richtige Steuermann, hat gerade anderes nicht zu tun.
2: Ja. Er war verhindert.
0: Man kann sich das ausmalen, wie er, in welcher Weise er verhindert war.
2: Ja, da kann jeder seine eigene Theorie entwickeln. Da brauchen wir nicht mal KI. Aber wir wollen hier ja auch nicht für Ragebait sorgen, ne?
0: Nein, um Gottes Willen.
2: Ich guck gerade. Und Ragebait bezieht sich übrigens nicht nur auf, das hätte ich jetzt auch gedacht, Fake-Videos oder falsche politische Nachrichten, politischen Inhalts, sondern Ragebait bezieht sich zum Beispiel auch auf TikTok und Instagram-Reels, in denen zum Beispiel absichtliche Essensverschwendung stattfindet. Fake-Kochen.
0: Fake-Kochen?
2: Creators filmen sich in edlen Küchen dabei, wie sie eigentlich gute, teure Zutaten auf eine völlig absurde und unhygienische oder ungenießbare Weise zubereiten.
0: Um sie dann
2: und der psychologische Trick ist, die Zuschauer verspüren den unbändigen Drang, in die Kommentare zu schreiben, wie falsch das ist. Absichtlich eingebaute Mini-Fehler, Engagement Farming nennt sich das.
0: Engagement Farming, eingebaute Mini-Fehler.
2: Also werden zum Beispiel extrem geläufige Wörter oder auch in Fachkreisen, keine Ahnung, Kochkreisen geläufige Wörter falsch, absichtlich falsch ausgesprochen oder grobe Rechtschreibfehler platziert, damit die Community sich in den Kommentarbereich stürzt und korrigiert oder sich über die Dummheit desjenigen, der das gepostet hat, aufregt. Dann gibt es noch geskriptete...
0: Das sorgt doch für Reichweite.
2: Ja, eben.
0: Das ist ja absichtlich.
2: Das ist im Prinzip Clickbait. Nur über Empörung.
0: Oh, Wahnsinn. Ja. Ah, über was man da so alles stolpert. Ich dachte jetzt erst, die meinten, dass sich jemand aufregt, wenn ich zum Beispiel sage, ich spreche hier ins Mikroskop.
2: Zum Beispiel. Warten wir mal auf die Empörungswelle unserer Hörer und Hörerinnen. Ich bin schon gespannt. Außerdem gibt es noch nachgestellte Videos, die als echt verkauft werden. Zum Beispiel über extrem egoistisches Verhalten oder extrem unhöfliches Verhalten. Worüber dann moralische Diskussionen über den Verfall der Gesellschaft entbrennen. Und absurde Lifehacks gibt es auch noch. Also zum Beispiel... Absurde. Ja, die vermeintlich clevere Tricks zeigen, wie das Schneiden von Obst und Gemüse mit der Kreditkarte oder wie ich es vorhin vorgeschlagen habe, mit dem Eierschneider. Aber das Ragebait, die Empörung ist bisher ausgeblieben. Ja, ich bin ein bisschen enttäuscht. Es hat mir solche Mühe gegeben.
0: Keiner wollte sich darüber aufregen, Kartoffeln mit dem Eierschneider zu schneiden.
2: Na, vorgekochte aus dem Supermarkt könnte gehen.
0: Ja, könnte
2: aber gehen. Ist vielleicht ein bisschen zu schmal. Die Scheiben.
0: Ja, da muss man dann beim Eierschneider jede zweite
2: rausmachen.
0: Rausmachen.
2: Aber ob das dann wirklich noch
0: also dann hat man ihn hat

Aber wir finden noch einen raus. Es ist 8:02, 8:28 Uhr. Ihr hört Scrambled Eggs auf Radio X. Und ich lasse jetzt mal hier den Titel sozusagen von der Leine, weil da kommt auch noch mehr als nur dieses Geräusch.

0: So schnell kann es gehen.
1: So schnell haben wir die Schuldfrage geklärt.
0: Genau.
1: Ja.
0: Aber den Eierschneider, den haben wir noch nicht geklärt.
1: Den Eierschneider aus Holz, mein ganzer Stolz. Okay.
0: Schau, mein Freund, mein ganzer Stolz. Ein Eierschneider ganz aus Holz. Für was steht der Eierschneider?
1: Aus was besteht ein Eierschneider ganz aus Holz? Ja. Da müsste man jetzt mal den Verstorbenen, leider Gottes zu viel zu früh Verstorbenen,
0: Gerd Knebel.
1: Gerd Knebel. Mann.
0: Ja.
1: Irgendwie kam man nicht von der Lippe.
0: Also es handelt sich um einen Sketch von Badesalz, in dem Gerd Knebel damit voller Stolz seine Gitarre bezeichnet. Also vielleicht könntet ihr auch mit einer Gitarre Kartoffeln schneiden.
1: Ja. Ja,
0: da, die sind ein bisschen weiter auseinander.
1: Die sind auf jeden, die Seiten sind auf jeden Fall.
0: Wie kriegt man nur die Kartoffel aus der Gitarre wieder raus?
1: Ja, da muss man vielleicht ein Loch.
0: Ist ja also, schon eins drin.
1: Ja, aber
0: vielleicht mit Schütteln
1: Seite.
0: An der Seite.
1: Ja, oder umdrehen und dann rausschütteln an den Seiten vorbei.
0: Ja, mit einer E-Gitarre geht's nicht, so viel ist sicher.
1: Ah.
0: Es sei denn, man möchte Kartoffelbrei machen. Vielleicht kann man die da reiben. Wenn die Seiten fest genug gespannt sind.
1: Ja. Wir finden irgendwie eine Möglichkeit, Kartoffeln effizient zu schneiden.
0: Auf jeden Fall.
1: Ja. Und wenn auch Kartoffelbrei draus wird, egal. Ja. Dann haben wir noch weitere.
0: Wir haben einen Tag ausgelassen bisher.
1: Einen Tag ausgelassen.
0: Aus gutem Grund.
1: Aus gutem Grund? Warum?
0: Na, weil es da schon ein bisschen auch um Schmerz geht.
1: Ja, aber wir wissen ja jetzt, wer schuld ist an dem Schmerz. So.
0: Es findet nämlich am 12. Oktober auch der Welträumertag statt.
1: Ja. Und der stammt aber dann von der UNO oder von einer Weltgesundheitsorganisation oder sonst irgendwie sowas in die Richtung.
0: Also das diesjährige Motto der Deutschen Rheuma-Liga lautet gemeinsam statt einsam.
1: Mhm.
0: Um darauf aufmerksam zu machen, wie viele davon betroffen sind.
1: Ja. Es gibt auch eine internationale Arthritis- und Rheumatismus-Vereinigung und die haben den 1996 initiiert. Also der ist heute 30 Jahre alt. Immerhin.
0: Ja, und was ich nicht wusste, dass also Rheuma erfasst alle entzündlichen Erkrankungen, also zum Beispiel auch. Varianten, also 100 verschiedene Varianten, zum Beispiel auch Arthrose, Gicht und andere chronische Entzündungen. Das war mir nicht bewusst.
1: Nee, mir auch nicht. Bei mir steht es auch nicht. Ah, entgegen der landläufigen Meinung ist Rheuma keineswegs nur eine Erkrankung älterer Menschen. Ha! Damit wird das bestätigt, was mir als erstes in den Sinn und ich ausgesprochen haben, dir gegenüber. Das ist doch nur was für ältere Menschen. Nein, auch junge Erwachsene und selbst Kinder sind von rheumatischen Erkrankungen betroffen. Arthrosen, also verschleißbedingte Gelenkbeschwerden, treten meist im fortgeschrittenen Alter auf, während die entzündliche Form Arthritis typischerweise zwischen dem 30. und dem 50. Lebensjahr erstmals in Erscheinung tritt. Du hast aber berichtet von Kindern.
0: Ich hatte eine Freundin, die hatte das schon im Kindesalter. Ich sag jetzt mal 12, aber ich bin nicht ganz sicher.
1: Ja, aber auf jeden Fall deutlich vor dem 30. bis 50. Lebensjahr, was hier für Arthritis genannt ist.
0: Ja, und ich als Nahrungsmittelergänzungsfreak gucke natürlich dann immer, gibt es da irgendwas Natürliches, was man machen kann? Und tatsächlich spielt die Ernährung eine Rolle, aber die entzündlichen Erkrankungen, da sollte man doch seinen Arzt aufsuchen und eine gemeinsame Therapie absprechen. Aber tatsächlich eine entzündungshemmende Ernährung schadet jetzt nichts.
1: Was ist eine entzündungshemmende Ernährung?
0: Wenig Fleisch.
1: wenig Fleisch, also tierische Lebensmittel allgemein?
0: Ja, also es wird empfohlen, eine überwiegend pflanzliche Kost. Mhm. Also besonders rotes Fleisch und Wurst enthalten die entzündungsfördernde Arachidonsäure. Und das sollte man meiden, sowie auch purinreiche Lebensmittel.
1: Oh.
0: Ja. Also das sollte man aber wirklich mit seinem
1: Kein Spargel.
0: Doktore, mit El Doktore abklären, was konkret da im Einzelfall zu tun ist. Aber grundsätzlich schadet es ja nie, sich gesund zu ernähren. Überwiegend pflanzliche, unverarbeitete Lebensmittel kann jetzt nicht, behaupte ich jetzt einfach mal, sei denn sie sind extrem gespritzt oder so, schadet eigentlich nichts.
1: Mhm. Ja, genau. Die Hochverarbeitung macht da das Gift.
0: Irgendwo habe ich mal gelesen, alles, was mehr als, ich will mich nicht fest, 4 Zutaten oder 5 hat, sollte man meiden. Also es sei denn, es handelt sich um Kräuter. Die grüne Soße würden wir davon ausnehmen.
1: Okay, danke schön.
0: Wie viele Kräuter waren es?
1: 7.
0: Ja, dann sind wir. Also nehmen wir mal 7.
1: Mhm. Also,
0: wenn alles, hinten auf der Zutatenliste mehr als 7 Zutaten stehen, also die nicht natürlich sind.
1: Wenn auf eurer grünen Soße, die ihr fertigt im Supermarkt kauft, mehr als 7 Kräuter drin sind, dann ist es auch schon hochverarbeitet.
0: Aber das stimmt ja auch nur so halb, weil es sind ja neben Kräutern auch noch andere Zutaten drin, über die sich die Geister streiten.
1: Mhm. Ja. Ja, eben, ob da jetzt Joghurt reingehört oder was auch immer. Genau, darüber kann man sich streiten. Außerdem auch, ob da Kartoffeln schon dazugehören oder ob
0: wie dazu, man die da rein?
1: Dazu.
0: Ach so.
1: Auch schon das dazu.
0: Was soll denn sonst bitte schön dazugehören, außer Tafelspitz und Kartoffeln?
1: Ja, eben. Oder Schnitzel.
0: Schnitzel.
1: Ja, es gibt ja auch.
0: Das berühmte Frankfurter Schnitzel.
1: Das berühmte Frankfurter Schnitzel, genau. Das ist ja auch nicht zu vergessen.
0: Am ja, Ende aber Eier des rein oder raus? Das ist,
1: ach, genau.
0: Das ist hier die Frage.
1: Ja, ob da Eier reingehören oder nicht. Genau.
0: Das würde ich eher pragmatisch an der geplanten Haltbarkeit festmachen.
1: Mhm. Wieso sinkt die mit den Eiern?
0: Würde ich sagen. Also hart gekochte Eier halten zwar eine Weile, aber das gilt, glaube ich, eher für die, die sich noch in der Schale befinden und nicht die, die aufgeschnitten in der grünen Soße, in der grünen Soße rumflatschen. Ich kann gerade nicht mehr richtig sprechen.
1: Dann sollten wir die Musik. Zeit nutzen, Musik zu machen. Aber vorher noch, Purin fällt mir eigentlich nur Spargel ein. Gibt es noch andere purinhaltige Lebensmittel? Müssen wir mal recherchieren. Apropos recherchieren. Wenn man zu viel in der Online-Welt zu Hause ist, dann kommt man leicht in die Situation, die uns jetzt, wie heißt er denn, der gute, ach Mensch, jetzt habe ich meinen Namen vergessen. Das ist so schrecklich. Ich will was sagen und dann vergesse ich es. Placebo, ja, ein Placebo. Über was er uns jetzt berichtet, es ist 8.43 Uhr, gleich wird es 8:45 Uhr, ihr hört Scrambled Eggs auf Radio X.

0: Ja, was bleibt von Ragebait übrig, wenn man Bait weglässt?
1: Rage.
0: Rage. Das war die... Schlimm, ich kann mir das noch nicht mal merken. The Rage war von Romy Mars. Woher weißt du das?
1: Ich hab's gesämt.
0: Ah, okay.
1: Ich fand die Stimme sehr nett.
0: Ja, die Stimme fand ich auch nett. Und was ich gerade gelesen habe, war, die Uni in Hohenheim hat eine Studie gemacht. Keine Ahnung, für was die normalerweise steht. Hohenheim, Uni in Hohenheim, egal. Aber es geht ja nur um die Studie, nämlich welchen Wert, welchen volkswirtschaftlichen Wert die Bienen und andere Insekten wie Hummeln und Schmetterling jedes Jahr in Deutschland schaffen. Und das sind sage und schreibe 3,1 Milliarden Euro.
1: Durch die Bestäubung von Blüten, aus denen dann...
0: Ja, und sie bezogen neben der daraus entstehenden Ernte auch noch den Wert der Saatgutproduktion mit ein und werteten 116 Studien zu 74 wichtigen Kulturpflanzen wie Tomaten, Gurken und Karotten dazu aus. Ja, also soweit zur guten Tiermeldung. Dadurch, dass sie eben noch weitere Faktoren außer die Ernte, die daraus entstehenden Ernte, mit einberechnet haben, kamen sie nämlich auf 800.000 Euro mehr als vorangegangene Studien zu diesem Thema.
1: Wenn ich das sofort wieder in eine traurige Nachricht verkehren darf. Mhm. Wobei die Insekten, das Insektensterben hat ja wohl leicht abgenommen. Mhm. Aber in den letzten Jahren war es extrem. Und dann ist man in Teilen der Welt schon zu Handbestäubungen übergegangen. Mhm. Und es wurden auch schon größere und kleinere Bestäubungsroboter hergestellt.
0: Ich auch schon gehört. Die sind aber alle nicht so effizient wie die kleinen Bienchen, Hummeln, Schmetterlinge jeglicher Art. Und von Schmetterlingen gibt's ja auch unzählige Arten. Also ich dachte immer nur, die so schön aussehen, sind interessant. Aber nein, es gibt ja so viele Arten, die eben mit ihrer Bestäubung dann dafür sorgen, dass auch alle möglichen Pflanzen überhaupt gedeihen und zu Lebensmitteln werden können, womit sich der Kreis schließt zu der vorangegangenen Frage, Purin ist ja nur in Spargel drin. Mensch, Thomas, wie naiv kann man denn sein? Weil Purin ist eigentlich überall drin, oder?
1: Ja, als ich hatte gelesen, Purin ist ein Zellbestandteil, natürlich vorkommender Zellbestandteil in eigentlich allen frischen Lebensmitteln und auch in Fleisch, der im Körper dann zu Harnsäure abgebaut wird. Und es gibt eben welche, die haben mehr von diesem Purin und welche, die weniger haben. Mhm. Also Innereien haben sehr viel, bestimmte Fischsorten und Meeresfrüchte, also Muscheln und Krustentiere zum Beispiel, aber auch in Hefeprodukten ist sehr viel Purin enthalten. Und, ich weiß gar nicht, es sind wahrscheinlich viele Vegetarier und Veganer unter den Hörerinnen und Hörern, deswegen sage ich das jetzt mal unter Vorbehalt, die Haut und Krusten von Geflügel oder Fisch enthält extrem viele Purine. Und ich mochte das als Kind jedenfalls und vielleicht auch jetzt noch ein bisschen fast am liebsten.
0: Mhm. Ja, kenne ich auch jemand. In meiner näheren Umgebung, die mag eigentlich, die könnte vom Hähnchen nur die Haut essen. Der Rest ist ihr eigentlich fast egal.
1: Ja, auch wenn es schon da liegt, ne, dann esse ich den Rest auch noch mit. Ja, aber genau. Das ist jedenfalls angeblich nicht so gesund. Jedenfalls, wenn man keine Purine verträgt.
0: Mhm. Genau. Mhm. Ja, und... dabei fällt mir auf, dass meine Harnsäure auch leicht erhöht ist. Also ich müsste eigentlich auch Purine in jeder Form meiden. Ja,
1: schöne Aber mit deinen Nüssen fährst du sehr gut.
0: Ja.
1: Weil die sind purinarm. genauso wie Milchprodukte und Eier. Mhm. Und eben außer Spargel viele Gemüsesorten. Gurken, Tomaten, Paprika, Karotten.
0: Mhm. Mhm. Mhm. Aber Eier sind ja dann wieder schlecht für die Blutfette.
1: Für die Cholesterinwerte, sagt man so, ja, wobei das ja teilweise wieder zurückgenommen wurde. Aber da möchte ich mich jetzt, das sollte man auch mit dem lieben Doc oder der lieben Doc besprechen, was da für einen am besten ist und vor allem, wie sich's auswirkt, weil das hängt wohl sehr stark auch von den körperlichen Voraussetzungen ab, wie man das abbaut oder umsetzt.
0: Ja, ja, ja, eben. Da bin ich anscheinend schlecht drin.
1: Also ich wüsste gar nicht, wie meine Ernährung gestalten sollte, wenn ich keine Milchprodukte und Eier mehr essen dürfte.
0: Oh ja, das ist ja das Problem. Und am Wochenende gab es auch, das gehört ja irgendwie auch zu dem Thema, ab Juli 2027 soll es eine Zuckersteuer geben.
1: Hat's geklappt?
0: Mhm. Mhm.
1: Mhm. Und hat man sich einigen können, ob das auch auf zuckerfreie Getränke angewendet werden soll?
0: Nee, das steht jetzt hier nicht. Die Meldung stammt auch von dieser Zeitung mit den vier großen Buchstaben.
1: Okay.
0: Na gut, aber ich denke... Und hier ist auch die Rede davon, mit Juli 2027 ein halbes Jahr später als ursprünglich geplant. Wow, ich dachte eigentlich, die Zuckersteuer ist jetzt irgendwie was Neues. Aber es war wohl ursprünglich schon für 2027 anfangs geplant.
1: Aber es ist ja trotzdem was Neues. Und in dem ursprünglichen Arbeitspapier, so kam mein sarkastischer Kommentar zustande, sollten auch künstlich gesüßte Leitgetränke mit einer Pauschale von 26 Cent, stimmt das, pro Liter besteuert werden. Doch diese Pläne wurden nach heftiger Kritik aus Politik und Bevölkerung verworfen.
0: Okay. Also alle zuckerfreien Produkte sind davon nicht betroffen.
1: Wobei ich unter, ja, also wenn man die Zuckersteuer jetzt unter gesundheitlichen Aspekten tatsächlich sehen würde, dann wären Zuckeraustauschstoffe wahrscheinlich überwiegend auch nicht so wirklich gesund.
0: Weil?
1: Ja, weil die künstlich, weil es meistens künstlich erzeugte Stoffe sind, die...
0: Also dann wieder, sind wir wieder bei der Hochverarbeitung.
1: Genau. Mm. Deswegen, also fand ich, also ob das wirklich aus Gesundheitsgründen verabschiedet wird, lassen wir mal dahin stehen.
0: Dann sind wir wieder so weit, dass man eigentlich gar nichts mehr essen kann.
1: Wie wär's mit Wasser?
0: Wasser? Oh, Wasser, Wasser, Wasser. Was fällt mir denn zu Wasser ein?
1: Kaltes, klares Wasser.
0: Oh ja. Das ist ja eines meiner Lieblingsstücke und ich weiß noch nicht mal mehr, von wem die sind. Was ich allerdings weiß, ist, dass die Zeit schon wieder abgelaufen ist, dass Pianoforte hier schon reingerollt ist und wir den Jingle abspielen, den Auszugsmarsch. Herr Kapellmeister, den Auszugsmarsch.

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1: Und da geht's zum Neunarbeiter mit der Wiederholung von Familie Fastos Welt. Die Wiederholung der Superstar Rotation steht dann um 10 Uhr an. Und um 12 heißt's wieder Lasershow.
2: Das also dranbleiben lohnt sich wie immer.
1: Neueste von der DVD- und Blu-ray-Welt unserer CinemaScope-Redaktion.
2: Euch eine wundervolle Woche.
1: Auf jeden Fall und einen schönen Montag, der ja noch schöner werden soll, als er jetzt schon ist. Macht's gut.
2: Bis dann.
1: Ciao, ciao.

Willkommen in Familie Fastos Welt auf Radio X. Danke an Rolf FM. Mein Name ist Tom Fasto und die Sendung heißt Fasto Food. Heute geht es um schnelles Essen und Musik. Und wie immer ist mein Blick eher wissenschaftlich, wie kann man das bezeichnen, soziopopkulturell, würde ich sagen. Möchte ich einfach auf verschiedene Fastfood-Arten. Das fühlt sich jetzt schon so an, als sei das Teil 1 von einer ganz, ganz langen Serie. Ich habe extra begonnen mit einem Gericht, das nicht ganz so umstritten ist. Es gibt zwei große Denkrichtungen bei der Pommes. Das ist einmal das Team Schwimmbad-Pommes. Zu dem Team gehöre ich auch. Und dann die langen, dünnen Pommes mögen. Und da muss ich sagen, man muss ja auch, es geht ja nicht um den direkten Verzehr, sondern man muss auch überlegen, was passiert mit so einer Pommes auf dem Weg zu mir oder bis sie gegessen wird. Und da sind diese dünnen, das ist ganz furchtbar, wenn die kalt werden. Dann lieber die anderen, die von Anfang an matschig sind. Naja, werden so ein paar Sachen besprechen, denke ich. Falls ihr das Gefühl habt, nee, hier muss ich einschreiten, meldet euch gerne, aber nicht telefonisch. Ihr könnt das schriftlich machen an tom@familie-fasto.de oder über den Instagram- bzw. Facebook-Account der Familie Fasto. Ich werde dann aber einfach entscheiden, ob ich eure Stimme auch hier on air Gehör gebe. Ja, wir haben noch ein zweites, oder ich habe noch ein zweites Pommeslied ausgesucht und wünsche uns allen guten Appetit und eine schöne Sendung.

0: aufgrund völliger Ahnungslosigkeit meinerseits möchte ich die folgende Kette bzw. die folgenden Produkte ganz klein halten und hier nur kurz ansprechen. Und zwar ist es so, dass ich, glaube ich, noch nie bei vollem Bewusstsein in einem Fastfood-Restaurant war, das sich auf das Frittieren von Chicken spezialisiert hat. Also ich schließe es nicht aus, dass ich bewusstlos auf dem Rücksitz lag und meine Rockergang da eingefallen ist. Aber ich selbst habe da nie was bestellt. Die Frage, die mir gerade dazu einfällt, ist, gibt es dort auch vegane Sachen? Das ist eine Frage, die jetzt mal an euch rausgeht. Voll Chicken.
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Eine Erkenntnis erreichte mich relativ früh in der Vorbereitung der Sendung. Zwischenfrage, erreicht einen eine Erkenntnis? Na, ihr wisst schon. Und zwar, dass Burger ganz klar in Hip-Hop-Hand sind. In keinem anderen Musikstil werden so oft die Burger besungen wie im Hip-Hop. So, und jetzt ist es eigentlich, habe ich so ein bisschen vorsortiert, damit wir nicht zu stark zwischen Burgerketten und anderem Fastfood springen, habe ich das so ein bisschen in Gruppen zusammengefasst. Ich möchte aber jetzt diesen Burger-Song, den wir jetzt hören, möchte ich vorziehen, weil ich ihn für einen der stärksten Tracks der ganzen Sendung, von der ich gar nicht genau weiß, welche Lieder noch alle kommen, aber er wird einer der stärksten sein. Wahnsinn. Also richtig, richtig gut. Es gibt ja auch, ich hätte euch auch ganze Rap-Songs, die über die Gegensprechanlage von so einem Drive-In gesungen werden oder gerappt werden, hätte ich euch vorspielen können. Aber das war mir zu anstrengend. Also jetzt, wie gesagt, ein ganz starker Burger-Song. Wusstet ihr übrigens, das, jetzt kann ich den ersten Pflock der Erkenntnis hier einschlagen. Burger sind nur Platz 4 der beliebtesten Fast-Food-Spezialitäten. Wer die anderen Plätze belegt, das erfahrt ihr natürlich auch noch hier in Familie Fastos Welt auf Radio X. Ich will

Bevor wir gleich zu des deutschen liebsten Fastfood-Kind kommen, habe ich noch Nachträge zu Burgern. Und zwar zum einen, ich hatte vor der Sendung mir tatsächlich überlegt, ob ich, ihr kennt das aus der Schauspielausbildung wahrscheinlich auch, Method Acting mache. Das heißt, ich esse Fast Food. Und bei mir ist das so, es ist ja ein Unterschied, ob du dich an Fast Food überfrisst oder an einem anderen Essen, muss ich sagen. Also, jetzt mal ein Beispiel. Wir nehmen vegetarisches Curry mit roten Linsen auf der einen Seite. Daran überfresse ich mich. Oder ich esse zwei, wie heißen die, Plant-Based Burger irgendwas. Und ich muss sagen, das Völlegefühl ist was anderes. Bei dem einen sagt mir mein Körper, ja, jetzt hast du zu viel Curry gegessen. Und bei dem anderen sagt mein Körper, so, daran wirst du sterben, weil irgendwie das ganze Körpergefühl leidet darunter, finde ich. bis dazu, dass ich sagen würde, also man wird schon irgendwie auch deprimiert. Die eine Verfressenheit, Überfressenheit, die deprimiert mich zutiefst. Naja, aber das ist jetzt sehr subjektiv und persönlich. Und die andere Sache ist, das habe ich ungewöhnlicherweise vor ein paar Tagen in der Chip gelesen, einer der größten Burgerketten hier in Deutschland, die wollen jetzt was für die Kalorienbewussteren, für die Fitnessbegeisterten machen und eine Produktlinie rausbringen, die reich an Proteinen, fettarm und kalorienarm ist. Keine Ahnung. Also es soll angeblich jetzt im September losgehen, aber ich weiß ansonsten noch nichts darüber. Ich habe eben gesagt, wir kommen zur Nummer 1 des beliebtesten Fastfoods hier in Deutschland. Und das hat mich ein bisschen überrascht. Ich bin eigentlich davon ausgegangen, dass Pizza die Nummer 1 ist. Ist sie aber überhaupt nicht. Auch Pizza ist nur auf der 2. Und ich dachte halt, dass Burger höher platziert wären. Aber nein, es ist die ganze Produktpalette aus dem Döner, Kebab, Lahmacun und Dürüm-Bereich. Mein Hund heißt ja Dürüm. Deshalb kommen jetzt zwei Lieder hintereinander zum Thema, hauptsächlich zum Thema Lahmacun. Aber ich muss sagen, Strophe sehr stark und Refrain wirklich fast schon unangenehm. Das ist so wie früher im Musikfernsehen, schlechter Rugger mit Typen, die, keine Ahnung, irgendwo aus München kommen und eine bunte Mütze tragen. So Rugger ist das. Nicht so gut.

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1: Ihr hört Familie Fastos Welt auf Radio X. Heute Fasto Food und aus sendungsdynamischen Gründen verzichte ich an dieser Stelle auf das dritte Lama Jun Lied. War auch stark gewesen. Ein Dürrenlied wäre es gewesen. Verzichten wir jetzt mal. Ich habe eine Zuschrift bekommen und zwar bei dem Restaurant mit die Chicken frittieren. Gibt es eine vegetarische Linie und zwar fleischlose Hähnchenstreifen auf Mykoproteinbasis. Und beim Mykoprotein, also ich meine, Myko heißt, glaube ich, auf Griechisch einfach nur Pilz, aber es gibt auch viele schreckliche Krankheiten, die mit Myko anfangen, oder? Deshalb, finde ich komisch. Also Mykoproteinbasis, dann gibt es Wrap mit vegetarischen Tenders und frischen Salat. Also, falls ich vorhin was anderes gesagt habe, es gibt auch in diesem Fastfood-Lokal vegetarische Gerichte. Ich möchte jetzt zu zwei Rock-Songs kommen, die sich explizit um die bekanntesten Burgerketten drehen. Das eine ist einfach Rock'n'Roll im McDonald's und das andere ist ein Blutbad im Burger King. Und ich hoffe jetzt wirklich, wir haben Samstagabend. Ich hoffe natürlich, dass nirgendwo auf der Welt ein Blutbad stattfindet. Aber bitte keins in einem Burger-Restaurant. Und dann am Montag wird die Sendung wiederholt. Wie hört sich das dann an? Also, ich wusste nichts von einem Blutbad im Burger King, als ich dieses Lied spielte an einem Samstagabend. Ach so, das Rock'n'Roll-Lied, was wir jetzt hören, wird das älteste Lied in dieser Sendung sein von 1969, sofern ich nachher nicht noch einen Hotdog-Song von Elvis spiele, aber ich glaube, da kommen wir nicht mehr hin.
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0: Vor einigen Wochen habe ich mich, glaube ich, mit einem Hörer im Frühstücksradio über das Thema unterhalten, und zwar Softdrinks oder kohlensäurehaltige Getränke. Und ich hatte nämlich eine Umfrage zitiert, und da haben sie festgestellt, aus der Dose schmeckt es besser als aus der Plastikflasche. Nun, das ist ja gar kein Geheimnis. Aber vergessen wurde dabei, dass die Königin der Getränkebehältnisse die kleine Glasflasche ist. Oder, dazu lasse ich mich vielleicht auch noch hinreißen, aus dem Glas, weil man dann Eiswürfel dazu tun kann. Also, naja, wir hören jetzt Entertainment und Coca-Cola.
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Die nächste Speise finde ich eigentlich ganz gut, weil sie so handlich ist. Und man kann sich zwar auch einsauen, aber man kann sich wirklich mit allem einsauen. Aber mit Hotdogs gar nicht so doll wie zum Beispiel mit einem Döner. Ich weiß nicht, man müsste, wenn es ums ästhetische Essen ging, möchte ich mal jemanden sehen, den man gerne beim Döneressen beobachtet. Ich glaube, das geht gar nicht. Das gibt ja auch viele Leute, die abbeißen, die nagen sich wie so ein Nagertier in die Mitte rein und haben dann die Seiten so hoch stehen, dass sie dir ein Clownsgesicht verpassen. Naja, egal. Es geht um Hotdogs. Finde ich, haben ein ganz gutes Format und ich kenne sie eigentlich hier in Deutschland nur aus dem Möbelhaus. Da gibt es ja auch eine vegane Variante. Finde ich auch echt ganz gut. Bei mir, das werde ich nachher noch im Zusammenhang mit Currywurst erzählen, ich mag geräucherte Wurst nicht so richtig. Und dann diese Frankfurter oder Wiener oder was immer da in so einem Hotdog drin ist. Nee, das ist es eigentlich nicht. Aber ich würde es gerne mögen. Vor allen Dingen finde ich es irgendwie cool, wenn man das in Filmen, so einen Hotdog-Stand, so einen kleinen am Straßenrand. Das finde ich gut. Gibt's aber meines Wissens hier in Deutschland nicht. Und nur ins Möbelhaus fahren für einen Hotdog kann ich mir nicht leisten, liebe FreundInnen dieser Sendung.

uns hat das jüngst einen handfesten Fastfood-Eklat gegeben, den ich aber aufgrund meiner Besonnenheit, ich bin ja Anhänger von Laissez-faire und mit meiner eigenen Grandezza, irgendwie konnte ich das abbügeln, sonst hätte es richtig geknallt. Wir haben einen Abschlussgrillen gemacht und es gab auch Saisonabschlussgrillen und es gab auch Burger. Ein Freund von meiner Schwester war da, wir kennen uns seit Ewigkeiten, aber ich habe noch nie mit ihm zusammen Burger belegt. Und dann sehe ich auf einmal, dass der das Salatblatt oben, ganz oben, unter dem oberen Brötchen hat. Da habe ich gesagt, hier, du perverses Schwein, was machst du denn da? Und dann am Tisch, natürlich, ich kenne es nicht anders, vor allen Dingen die Frauen am Tisch sind mir alle in den Rücken gefallen. Ja, das stimmt doch. Das Salatblatt kommt doch als zweites von oben. Pff, Leute, ey, ich habe nicht von vielen Dingen Ahnung, aber wie man so eine Burgerreihenfolge einhält. Aber wie gesagt, ich bin nicht ausgeflippt. Ich habe ihm zwei Tage später ein T-Shirt in die Hand gedrückt mit dem richtigen Aufbau eines Burgers. Und ich hoffe einfach, dass er beim Angrillen im nächsten Jahr aus seinen Fehlern gelernt hat. Also der Salat muss natürlich unten, das ist die Isolierung, dass das Brötchen nicht durchweicht, von oben auf das Salatblatt kommen, dann der Fleisch- oder Protein-Patty. Aber alles andere entschuldigt bitte. Und ich habe noch was festgestellt, aber da muss ich noch mal in mich gehen. Das mache ich so automatisch. Ich achte beim Burgerbelegen darauf, also einmal auf das Salatblatt als Isolationsschicht. Und was ich auch wichtig finde, ist, dass das Ketchup nicht mit Tomaten in Berührung kommt. Das ist aber so ein Ding, könnte sein, dass ich mich mit dieser Einstellung, ich möchte es mal als Tomateninzest bezeichnen, der verhindert werden muss, dass ich damit alleine stehe. Ich muss auch überprüfen, ist es wirklich so schlimm? Aber ich habe das Gefühl, es passt einfach nicht. Ja, komm, wir hören einen Burger-Song.

0: So, damit hätten wir auch noch Ketchup und Mayonnaise abgehandelt, wobei jetzt in dem Lied überhaupt nicht das Wort Mayonnaise vorkam von den Smashing Pumpkins. Das scheint ein Inside-Joke in der Band zu sein, weil man bei irgendeinem Japan-Auftritt sie ein Booklet gefunden haben, was hin und her übersetzt war, und dann kam ein Wort in einem Song vor, der auch nichts mit Mayonnaise zu tun hatte, das irgendwie nach Mayonnaise klang oder aussah, so ähnlich. Ich möchte, das ist ganz wichtig, zum Thema Currywurst jetzt gegen Ende der Sendung noch zu sprechen kommen. Ich habe das schon häufiger mal erzählt, es ist irgendwie komisch, ich esse keine Currywurst, weil ich geräucherte Würstchen nicht mag, also so eine Rindswurst, dann lasse ich mich aber lieber verkloppen auf dem McDonald's-Marktplatz. Also finde ich ganz scheußlich, riecht auch nicht gut. Aber so einmal im Jahr habe ich das Gefühl, ich müsste eine Currywurst essen. Und schmeckt mir dann meistens nicht so gut. Ich akzeptiere es aber als Kulturgut, entweder aus dem Ruhrgebiet oder aus Berlin, ist mir auch egal, wo da die Wahrheit liegt. Und es ist immerhin, und ich glaube, sie war schon mal besser platziert, die Currywurst, aber Currywurst mit Pommes ist immerhin Platz 3 der beliebtesten Fast-Food-Gerichte hier in Deutschland. Wir hören einen Currywurst-Doppelschlag. Und ich hatte tatsächlich überlegt, Grönemeyer zu spielen, weil Currywurst ist ein ganz starkes Lied von ihm, muss man sagen. Aber ich glaube, ich habe es noch zwei bessere gefunden. Nee, ehrlich, finde ich voll okay, das Lied.
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0: Bin ich ein Mensch oder nur ein Shot?

0: Stehen Sie wieder in Zweierreihen an der Pommesbude und warten auf das, was Ihnen gibt. Das ist endgültig Feierabend.
1: Ich habe so viel geredet, dass ich ganz viele Sachen weglassen musste. Unter anderem Sushi und Ramennudeln, Falafel musste ich weglassen. Aber das ist ja dann ein guter Grund, einen Teil 2 zu machen von Fasto Food. Eine Sache konnte ich nicht weglassen. Zum einen, weil es die Nummer 2 der beliebtesten Fastfood-Gerichte in Deutschland ist. Und zweitens, weil es mir so ein bisschen hilft, wenn ich so den ganz sentimentalen Kindheitsblues bekomme und mir denke, ach, früher war alles besser, um mich daran zu erinnern. Und das empfehle ich euch auch. Pizza Margherita. Und dann seid ihr wieder ein Kind, das ist irgendwie ein Geschmack, der mit meiner Kindheit verbunden ist.
2: Pizza Blanco.

Das war's mit Fasto Food. Nächste Woche gibt's wieder Familie Fastos Welt und laut Plan mit mir, hoppala, mit dem letzten Track halte ich mich an ein unausgesprochenes Radiogesetz, das sinngemäß besagt, dass man nicht einen so starken Track ans Ende stellen soll, damit die andere Sendung mit ihrer Musik, die nachfolgende Sendung, gut dasteht. Das möchte ich natürlich auch. Danke fürs Zuhören. Also bezogen auf die Sendung, ist das hier vielleicht ein Stück Knorpel, auf das man beißt. Viel Vergnügen, aber man kann tanzen wie der Lumpen am Stecken.

Die Superstar-Rotation mit Josef Bercek am Mikrofon, heute mit Oldies but Goldies. Heute Abend gibt es nur Hits. Einer jagt den anderen. Kemper van Beethoven, Take the Skinheads, Bowling haben wir gehört. Davor die Version von The Hurdy-Gurdy Man von den Butthole Surfers, Brian Ritchie, No Resisting a Christian. Und den Anfang machten Beat Happening mit Indian Summer. Es geht also um Musik aus den 80er, 90er Jahren. Superstar-Rotation mit Josef Bercek am Mikrofon hier bei Radio X und bei Radio Lammert. Schon heute Oldies but Goldies. Ein Hit jagt den nächsten.

0: Ich glaube, ich habe nicht zu viel versprochen. Fugazi mit Waiting Room von ihrer ersten Mini-LP. Firehose Sometimes von der auch sehr bekannten Platte Iffen. Und Divine Horseman, When the Rain Comes Down. Und den Anfang machten Dinosaur Jr. mit ihrem für mich größten Hit Freak Scene. Und das ist auch ganz früh erschienen, 1988, glaube ich. Und ich glaube, die Divine Horseman-Geschichte ist bisher das älteste, 1984. Erschien alles andere bis jetzt so in diesem Bereich. Mal sehen, wie es weitergeht. Hier bei der Superstar-Rotation mit Josef Berschekam. Mikrofon Oldies but Goldies.
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Alles, was ich so unter dem Oberbegriff US-amerikanischer Indie-Rock einordnen würde, kommt heute in dieser Sendung vor und auch zeitlich ist das so ein bisschen eingeschränkt. Ende der 80er, vielleicht auch Anfang der 80er bis in die 90er hinein strahlend. Und da bei so einer Auswahl, da dürfen natürlich Husker Du nicht fehlen. Wir hörten Could You Be The One? Halo of Flies liefen davor. How Does It Feel? Heißt das Stück Half Japanese, Bright Lights, Big City, lief davor und den Anfang machten Giant Sand mit Searchlight. Und das ist die Auswahl heute bei der Golden Oldies Show hier bei der Superstar-Rotation mit Josef Percek am Mikrofon, Radio X und Radio Lamatschun. Da ist die Sendung zu hören und auch dann später zum Nachhören, kann ich nur empfehlen, Radio Lamatschun. Auf die Seite gehen und dort nachschauen und jederzeit die Sendungen nachhören. Superstar-Rotation, Josef Bercek am Mikrofon, The Golden Oldies Show.

Ich weiß gar nicht, ob es schon aufgefallen ist, aber auch bei der Reihenfolge, also wie die Songs jetzt hier in dieser Sendung der Golden Oldies Show abgespielt werden, die ist auch sehr ausgefuchst. Es geht nämlich nach dem Alphabet und deswegen hörten wir Silvia Juncosa mit ihrem Stück Tower of Ashes, danach Killdozer mit I Saw the Light, dann Paul Leary mit How Much Longer und Lydia Lunch mit Spooky. Also das ist auch noch eine Besonderheit an dieser tollen Golden Oldies Show mit US-amerikanischem, zumeist US-amerikanischem Indie-Rock und aus den Jahren späte 80er, vielleicht sogar Anfang 90er. Mal schauen, was da noch alles kommen mag. Und da wir jetzt bei L gewesen sind und Lunch auch mit U, also wir sind ziemlich am Ende von L, müsste jetzt eigentlich M kommen.

Superstar-Rotation mit Josef Bertschecker am Mikrofon, heute mit der Golden Oldies Show, und wir hörten Meat Puppets mit Sam, dann kamen die Minutemen mit Corona und passend dazu mit Mud Honey mit Touch Me, I'm Sick. Und der vierte Song in dieser Reihenfolge war Caribou von den Pixies, auch jeder einzelne Song von den Bands tatsächlich, glaube ich, schon aus einer früheren Phase. Vielleicht die Meat Puppets nicht unbedingt ganz so früh. Aber ich glaube, ich habe aus der frühen Phase keinen richtigen Hit gefunden bei den Meat Puppets. Bei den Ramones, die jetzt kommen, war das viel einfacher.

Das Motto dieser Sendung, ein Hit jagt den nächsten, und auch Schockabilly haben für mich einen Hit, nämlich dieses Hendrix Buried in Tacoma, eine tolle Melodie, eine tolle Sache inhaltlich auch. Genauso wie die Screaming Trees mit Barriers habe ich auch wahnsinnig gerne gehört früher. Und Greg Sage, darüber muss man gar nicht viel sagen, Greg Sage, der Sänger und ich glaube auch Kopf von den Wipers, die übrigens heute auch noch kommen werden, hat eine tolle Solo-LP herausgebracht, ich glaube vielleicht sogar zwei. Und wir hörten von der ersten Straight Ahead, und die Ramones hatte ich schon angekündigt, und China is a Punk Rocker ist natürlich ein Überhit von den Ramones, zumindest für mich. Superstar-Rotation mit Josef Bertschiker, Mikrofon, Golden Oldies Show, US-amerikanischer Indie-Rock. Gut, bei den Ramones nehme ich das vielleicht so ein bisschen raus. Aus den 80er Jahren, Mitte, Ende 80er, vielleicht auch 90er. Ein Hit jagt den nächsten, und jetzt kommen die nächsten vier.

eng. Ich hätte vielleicht von Sonic Youth andere Stücke gespielt, aber es geht ja um Hits. Von daher, Cool Thing ist schon, glaube ich, irgendwie der Hit. Und auch ein großer Hit für mich zumindest, Sister Double Happiness mit Freight Train. Toller, toller Song. Jetzt bleiben wir ein bisschen bei dem Buchstaben T, weil mit The gab es schon einiges und auch einiges sehr, sehr, sehr Gutes. Superstar-Rotation mit Josef Bertschek am Mikrofon. The Golden Oldies Show.

Und da haben wir auf jeden Fall schon mal zwei Ausnahmen von der aufgestellten Regel US-amerikanischer Indie-Rock. The Soft Boys sind nicht aus den USA und von denen hörten wir Insanely Jealous of You. Und genauso ist es bei den Scientists, It Came Out of the Sky, haben wir von denen gehört. Und die sind natürlich auch nicht aus den USA. Von den Replacements, der Hit, für mich zumindest, Alex Chilton und The Real Kids, ja, mit dem unbeschreiblichen, sensationellen Reggae. Also The Real Kids, Replacements und The Scientists und The Soft Boys. Und wir sind nicht nur bei den Ausnahmen angelangt, sondern auch kurz vor Ende der Show, der Golden Oldies Show. Und es werden jetzt noch vier Stücke laufen, die ich jetzt schon ankündige, nämlich Urge Overkill mit Emmeline, die Volcano Suns mit Needles in the Camel's Eye, das ist eine Coverversion eines wunderbaren Brian Eno Stückes. Dann natürlich die Wipers, Greg Sage habe ich ja vorhin schon gespielt und auch angekündigt, dass die Wipers nochmal vorkommen. Von denen hören wir No One Wants an Alien und zum Schluss Yola Tengo. Also streng nach dem Alphabet. Yola Tengo machen den Abschluss mit I Threw It All Away, eine Bob Dylan Coverversion. Das war die Superstar-Rotation mit Josef Bercek am Mikrofon. Heute, wie gesagt, die Golden Oldies Show. Und ein Hit hat den nächsten gejagt. Und genauso geht's jetzt zu Ende. Einen schönen Abend noch und bis zum nächsten Mal.

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1: die Lasershow.
2: Es ist Oktober. Höre ich mich? So, Moment. Es ist Oktober. Es ist Oktober, ich höre mich. Hahaha, Hauptsache ich höre mich. Es ist Oktober und das ist die Lasershow, das CinemaScope DVD-Magazin. Und wir waren aber auch auf der Buchmesse und haben ein paar Bücher mitgenommen zum Thema Film und Fotografie. Und Weihnachten kommt bald und wir haben echt viele ziemlich krasse Sachen, sehr viel Genre so. Und auch so ein paar Big-Budget-Sachen sind dabei, aber auch ein indischer Independent-Film von 1977 und natürlich auch wie immer ein italienischer Polizeifilm, wobei so ein richtiger Polizeifilm.
3: Gefühlt haben wir jeden Monat so einen gerade, oder?
2: Gefühlt haben wir jeden Monat eine Sendung, wo wir DVDs besprechen.
3: Nein, aber ein italienischer Polizeifilm.
4: Ja, die sind aber auch einfach so toll.
3: Ja, die sind irgendwie super.
4: Das Blut ist nirgendwo so rot, ja. Außer bei Dario Argento wie in italienischen Polizeifilmen.
2: Ja, aber in Italien kann man vielleicht allgemein zusammenfassen.
4: Kann man allgemein sagen. Das ist halt wegen der Tomatensauce wahrscheinlich.
2: Jeden zweiten Monat, im Montag im Monat auf Radio X und unsere reguläre Sendung jeden Donnerstag um 19 Uhr und in der Wiederholung am Freitag um 9 Uhr. Und diese Sendung und alle anderen Sendungen könnt ihr auch über die Mediathek von Radio X unter plus 7 jeweils für eine Woche nachhören. Im Studio sind
3: der Daniel,
4: die Kerstin
2: und Heiko an der Technik.

0: So, fangen wir gleich mal mit großen kommerziellen Kino an, das in Hongkong üblicherweise finanziell budgetiert etwas niedriger ausfällt. The Heroic Trio und The Executioners sind zwei frühe Hongkong-Filme vom großen Meister des stilisierten Hongkong-Gangsterfilms Johnny To, einer der ganz, ganz großen Regisseure, der sehr elegante und technisch aufwendige, tolle Filme macht, die sich oft irgendwie um so ein zentrales Setpiece drehen, das aber toll in den Film integriert ist. Zum Beispiel gibt es auch einen Italo-Western von Johnny To.
1: Oder es gibt einen so Polizeifilm, Ballett.
0: Ja, Ballett gibt's und es gibt einen Film über einen, der die wahren Charaktere von seinem Gegenüber Menschen sieht und dann immer zwei Leute nebeneinander laufen sieht. Und wenn er dann einem Schizophrenen begegnet, dann sieht er plötzlich vier Leute, wenn derjenige, der wirklich da läuft, drei Persönlichkeiten hat. Und wenn mit diesem Schizophrenen dann ein Shootout in einem Spiegelkabinett stattfindet, dann sieht man noch ein paar mehr Leute.
1: Dann ist man definitiv im super coolen Kino von Johnny To.
0: Genau,
1: ist so toll.
0: Da war er 1993 noch nicht und er hat mit drei Hongkong-Action-Legenden, nämlich Michelle Yeoh, die gerade, glaube ich, sogar einen Oscar bekommen hat, Maggie Chung, ganz groß in den Wong Kar-wai-Filmen der 90er, und Anita Mui aus Drunken Master zum Beispiel, eine der damals ganz, ganz großen und leider viel zu früh gestorbenen Hongkong Martial Arts Schauspielerin, zwei Filme gedreht, in denen diese drei Frauen als Invisible Girl, als Thief Catcher und als Wonder Woman das Böse bekämpfen. Nämlich zum Beispiel einen kinderentführenden Magier oder eine Firma, die nach einer Atombombenexplosion in Hongkong das Trinkwasser kontrolliert. Und die drei tun sich in der ersten Folge in The Heroic Trio zusammen und in Executioners dividieren sie sich wieder auseinander und machen...
1: Aber kommen auch wieder irgendwie zusammen.
0: Kommen auch wieder irgendwie zusammen und machen wirklich unglaubliche Stunts. Das Ganze ist in einer Lagerhalle gedreht und ist so ein bisschen Post-Tim Burton Batman, aber eben gemischt mit Wuxia-Filmen und Komödie. Und auch durchtränkt von der Angst vor der chinesischen Diktatur, weil ein paar Jahre später, wir schreiben das Jahr 1993, sollte ja dann Hongkong von den Briten an die Chinesen abgegeben werden. Also all das findet sich in diesen Filmen wieder, die ziemlich künstlich sind, wild inszeniert und einfach totalen Spaß machen, wenn man auf Plausibilität keinen allzu großen Wert legt.
1: Oder? Ja, die sind, also es gibt noch ein bisschen bessere Filme in dieser Art, muss man sagen, insgesamt und auch von Johnny To, aber die sind schon cool und sehenswert. Also
0: diese Filme gibt's von Johnny To eigentlich dann gar nicht mehr, weil er hat dieses dieses Heroic Trio Genre hat er dann ein bisschen verlassen. Aber es ist einfach früher toll inszenierter Spaß.
2: Und ja, es ist halt bevor halt alle großen Superheldenfilme kamen, das ist halt.
1: Und man sieht aber so, man hat wirklich die Effekte funktionieren, aber man weiß irgendwie, wie sie gemacht worden sind.
2: Naja, sie funktionieren nicht alle, also
1: nicht alle immer.
2: Man sieht auch hier und da mal die Seile, an denen die durch die Luft fliegen.
1: Und auch wenn man die Seile nicht sieht, weiß man, dass sie da sind, weil es einfach so genau so ist.
2: Ja, aber es macht super Spaß.
1: Ja. Und die Frauen sind da schon wirklich sehr, sehr cool und sehen einfach auch so toll aus.
0: Ganz viel Spiel mit Einzelbildern und der Geschwindigkeit des Filmes selber wird gespielt. Und die Action hat nicht so die Präzision von so Leuten wie Sammo Hung, aber hat so einen verhuschten, traumhaften Charakter teilweise. Und Johnny To hat jetzt zusammen mit Sui Tung Ching gedreht und The Heroic Trio und Executioners ist jetzt als spektakuläre, wunderbar restaurierte Doppel 4K UHD Doppel Blu-ray Box rausgekommen mit unglaublich vielen Extras, unter anderem der Kameramann, der ganz, ganz viel zu der damaligen Zeit erzählt hat, auch die Arbeitsteilung in Action und Drama. Für Drama war Johnny To zuständig, für Action der andere Regisseur. Und es war der erste.
1: Und Comedy ist auch dabei.
0: Comedy ist auch dabei und der erste Girl Power Film aus Hongkong. Damals nicht so erfolgreich, die beiden Filme haben sich aber zu echten Kultfilmen entwickelt. Deswegen umso schöner, dass die jetzt in Referenzeditionen bei Play On veröffentlicht worden sind. The Heroic Trio und Executioners. Und wenn wir bei Superhelden sind, dann so weiblichen Superhelden.
2: Ja, ich wollte jetzt eigentlich die Brücke zu Mortal Kombat machen.
0: Dann macht Mortal Kombat, ja.
2: Weil tatsächlich, also 93 war das ja eben gerade und 95 kam der erste Mortal Kombat Film in die Kinos, der mich sehr an hier Herodic Trio erinnert hat von, weißt du, der Art, wie es Spaß macht. Und jetzt kommt halt, kam dieses Jahr zum x-ten Mal ein weiterer Mortal Kombat in die Kinos und halt jetzt auch neu auf Blu-ray und es sind wieder alle Charaktere da, die man kennt, mit Kitana, Jade und Shoa Khan. Aber auch diesmal, oder nicht aber auch, sondern diesmal ist auch Johnny Cage dabei, ein ausgewaschener Actionstar aus den 80ern, der halt jetzt in diese Kampfwelt reingezogen ist, der die Menschen irgendwie retten muss im Duell um Leben und Tod. Und der wird gespielt von Carl Urban und es macht einfach Spaß. Und mir haben alle Mortal Kombat Filme, die ich gesehen habe, die sind halt alle irgendwie ein bisschen trashig, aber wenn man sich drauf einlässt, macht es einfach Spaß. Und auch dieser ist nicht so trashig wie die Dinger aus den 90ern, aber es ist halt basiert auf einem Computerspiel und das macht er auch. Man spürt es auch. Also es geht hier um Leben und Tod. Und
1: man möchte dabei bleiben.
2: Man möchte dabei bleiben und es ist over the top und es macht auch Spaß. Und Carl Urban rockt es richtig cool als Johnny Cage.
0: Der hat ja damals Dredge 3D gespielt, der quasi Regiearbeit von Alex Garland. Ne?
2: Ja.
0: Also da hat es jemand halt an.
2: Carl Urban kann super. Irgendwie alles.
0: Ja.
2: Und auch diese Blu-ray, die jetzt rauskommt, ist voll mit Special Features, Making of, die Charakter, wie die aufgebaut sind. Und ich finde, die Blu-ray macht halt von vorne bis hinten Spaß. Das ist zu Mortal Kombat, aber ich kann auch direkt mit Supergirl weitermachen.
0: Ja, mach doch.
2: Von einem Spaß zum nächsten Spaß. DC hat dieses Jahr schon wieder haufenweise Filme und mit Supergirl. Letztes Jahr hat er Superman mittelmäßigen Erfolg gebracht, aber es wird ja schon angeteasert, dass Supergirl rauskommt und jetzt ist er auch auf Blu-ray erschienen. Es geht hier um Supergirl, die hauptsächlich kurz vor ihrem 23. Geburtstag am liebsten irgendwie trinkt und gar keine Lust hat, irgendwie auf der Welt zu sein und Menschen zu retten, sondern einfach nur Party und am besten dort ist, wo sie gar keine Superpower hat, nämlich in der Nähe von Kryptonit oder so oder von der grünen Sonne, damit der Alkohol wirkt. Weil wenn man Superpower hat, wirkt der Alkohol nicht. Das ist wichtig. Und deshalb ist es halt eher so ein Partymädchen, bis halt irgendwann ein Weise auftaucht, eine Weisin, weil, wie sagt man?
1: Eine Weise.
2: Eine Weise.
1: Also eine weise Frau oder was?
2: Ja, sie elternlos ist.
1: Ach so, eine Weise.
2: Eine Weise. Weil
1: es ein Mädchen ist.
2: Ja, und die halt sie um Hilfe bittet und sie lehnt ab, aber wie es halt so in so einem Film ist, kommt der Superheld dann doch raus und
1: sie überlegt dann nochmal.
2: Supergirl rettet das Ganze. Es ist so ein bisschen, ich muss sagen, der Film an sich ist okay. Man fühlt nicht so ganz die Emotionen in dem Ganzen und es ist basiert auf ein relativ aktuelles Comic von Supergirl, was einfach die Geschichte von Supergirl erzählt und wo es wirklich um sehr viel Emotion geht, um auch darum, dass ja auch Supergirl ein Weise ist und das andere Mädchen auch ein Weise und wie die halt dann versuchen, alles zu retten, ist ein saucooles Comic, super emotional und das bringt der Film einfach nicht rüber und es geht einfach bei Zahlen. Es ist halt, wie sagt man, ein Klischee-Superheldenfilm am Ende geworden, aber wie gesagt, die ganzen Special Features auch auf diesem Film erklärt es nochmal ganz gut, was hinter diesem Projekt steht und das finde ich war super spannend. Deshalb lohnt sich auch hier eine Blu-ray von DC, von Warner Brothers, sich so anzuschaffen.
0: Wir bleiben beim Genrefilm. Guy Ritchie ist mal wieder fällig. Er hat mit In the Grey einen wirklich amüsanten Gangster-Special-Einheiten-Film gedreht, der fast vollständig auf Teneriffa gedreht wurde, was irgendwie ganz cool ist, weil da werden nicht so viele Filme gedreht. Und zwar geht es da um so Ex-Elite-Agenten, die Despoten geklautes Geld wegnehmen. Das ist so der Hauptjob. In diesem Fall ein Diktator, der ganz, ganz viel Geld geklaut hat und nicht zurückgeben möchte. Und die beiden werden organisiert von Rachel, gespielt von Isa Gonzalez, die sozusagen nicht nur die Organisation der Geldextraktion, sondern auch die Organisation der Extraktion des Special Teams aus der Diktatur organisiert. Und Guy Ritchie macht mittlerweile, was er will. Und der Film lebt unglaublich von der Chemie zwischen Isa Gonzalez und Jake Gyllenhaal als Bronco und Henry Cavill als Sid. Das Schönste an dem Film ist fast die erste Hälfte, wo die zu dritt sich die allercoolsten Dialoge so, das spielt sich so im Kreis ab, auch mit den ganzen Beteiligten, mit denen sie irgendwie zu tun haben. Die Action dann selber gegen Ende des Films ist gar nicht so präzise inszeniert. Die ist dann einem manchmal sogar fast schon ein bisschen egal, finde ich. Aber der Film macht trotzdem unglaublichen Spaß, weil die Schauspieler halt einfach so eine gute Chemie haben.
2: Ja. Ich habe den nicht gesehen.
1: Ach, du hast den nicht gesehen, ja. Also ich fand den auch sehr unterhaltsam. Also der war schon fast zu perfekt. Also diese Chefin da, diese Frau, die war auch so, also Eliza Gonzalez als Rachel, die war so gut organisiert und also die einfach jede Sekunde wurde sofort alles durchschaut, wie es funktioniert und so. Also das ist einfach so unfassbar krass.
0: Aber das ist doch
1: krass.
0: Das Tolle, dass man Profis bei der Arbeit zuschaut,
1: ja,
0: oder?
1: Ja, genau. Profis bei der Arbeit. Also man denkt wirklich, also ich habe dann teilweise abgeschnallt, was da eigentlich passiert. Aber es ist nicht so schlimm. Also man kann den Film trotzdem total gut gucken und es ist einfach total unglaublich. Ja. Also ich fand die Action auch eigentlich... Ich fand die ganz gut.
0: Die ist schon gut. Nein, die ist schon gut. Aber irgendwie ist es so ein bisschen die Pflicht dann so am Ende des Films, dass das alles
1: noch kommt. Also die beiden Typen sind schon nochmal spezieller. Ne? Der Rest geht einem so ein bisschen geht es einem ja dann doch alles auch am Arsch vorbei.
0: Ganz viel Splitscreen und ganz viel so Bebilderungen von wie Dinge so geplant werden. Und dann klappt es natürlich nicht so, wie es geplant ist.
1: Ja, manchmal weiß man es auch schon vorher, weil es gezeigt wird. Ja. Und das macht aber, ja, man ist dann noch gespannter.
0: In the Grey jetzt... von Guy Ritchie jetzt bei Leonin rausgekommen. Ein paar Interviews auf der Blu-ray drauf. Es wird sehr viel gelobt, erstaunlicherweise.
1: Ach, ja,
0: und schaut ihn euch auf im hochauflösenden Medium an, weil der sieht auch echt gut aus. Dann bleiben wir noch beim Genrefilm. Nehmen wir uns doch mal einen Western. Und zwar eigentlich ein Italo-Western, aber irgendwie dann doch nicht so. Der Ritt nach Alamo von Mario Bava von 1964, ein früher Mario Bava-Fan, erinnert euch, wir erwähnen ihn ungefähr in jeder dritten Sendung, italienischer Regisseur, der ursprünglich Kameramann war und das Bava-Rot erfunden hat, das ist wie das Yves Kleinblau. Meistens handelt es sich um Blut in den Filmen, die er erfunden hat, nämlich die Giallos als Kinospektakel. Und hier 1964 hat er aber einen Western gedreht unter dem Namen John Old. Im Vorspann kommen ja dann immer so amerikanisierte Namen vor.
1: Die Namen sind wirklich allein schon, haben wir uns schon kaputt gelacht, oder?
0: Super, ne? Bud hat früher eine Farm gehabt, hat alles verloren und schließt sich einer Bande an, die $150,000, die eigentlich dem amerikanischen Heer gehören, aus einer Bank rauben will. Und das klappt alles nicht gut, weil auch ein Psychopath dabei ist. Es sterben mehrere Leute und er und sein junger Begleiter Slim, der auch bei der Bande dabei ist und eigentlich ganz nett ist, werden von ihren eigenen Leuten verraten und werden dann von einem Siedlertreck mitgenommen, als weil die denken, sie gehören zu einer Kavallerieeinheit, weil sie nämlich deren Klamotten anhaben. Und der Siedlertreck fährt durch Indianergelände und die greifen natürlich an, was in italienischen Filmen sehr, sehr selten ist. Da kommen die normalerweise nicht vor. Und so müssen die beiden dann zu Helden wider Willen werden, bevor dann ihre Ex-Kumpane auch dazu stoßen. Es ist ein für Bava-Verhältnisse relativ wenig experimenteller Film, der von seinem Hauptdarsteller Ken Clark lebt, der amerikanischer Schauspieler, der in ein paar italienischen Filmen mitgespielt hat und sehr cool ist. Es gibt auch ein paar ziemlich coole Dialoge, auch ungewöhnlich für italienische Filme. Also zum Beispiel gibt es so einen Raubein, der da als Soldat auch immer unterwegs ist und der immer, wenn er gebraucht wird, plötzlich da ist und dann auch gefragt wird, wieso bist du eigentlich immer im Rufweite? Und da, Bava kommt dann aber irgendwie doch durch, weil er die Nacht einfach unglaublich toll inszenieren kann in wunderbaren Blau- und Rotfarben. Er arbeitet da mit Schatten. Es ist auch jederzeit ersichtlich, dass das irgendwie im Studio gedreht ist, aber es sieht einfach ganz, ganz toll aus.
1: Das ist wirklich toll, diese Plastikkaktusse, die da überall rumstehen. Das ist so unglaublich Studio. Und wenn es mal draußen ist, draußen, dann sieht man, okay, man sieht, das ist eigentlich ein Parkplatz oder so.
0: Genau.
1: Und man sieht sogar noch so die Reifenspuren zum Teil. Also hat man den Eindruck.
0: Und er ist statt in Spanien, alle Italo-Western gedreht werden, in Italien gedreht.
1: Deswegen, das kann dann auch nicht so gut funktionieren.
0: Viel Geld hatten sie nicht. Aber
1: trotzdem, sie hatten wirklich nicht viel Geld, aber dafür haben sie schon was draus gemacht. Und der ist wirklich ein ungewöhnlicher Western, finde ich auch.
0: Schöner Film und als Ergänzung zum Regiemeister Bava, der noch zwei weitere Western gedreht hat. Toll, dass Play-On den rausgebracht hat und Explosive Media, Der Ritt nach Alamo jetzt auf Blu-ray schön restauriert mit einer defekten Szene. Es gibt zwei Audiokommentare, es gibt eine Featurette mit unter anderem Mario Bavas Sohn Lamberto Bava, der hier als Regieassistent mitgearbeitet hat 1964 und einem Trailer und einer Bildergalerie. Also es ist rührend, wie sich dieses Label um solche Genrekost kümmert. Der Ritt nach Alamo von Mario Bava jetzt bei Play-On. Jetzt ein bisschen Musik.

0: Filmkritik kann so und so sein. Wir machen es halt so, wie wir es machen. Deshalb hört ihr es oder ihr habt zufällig eingeschaltet und wartet sehnsüchtig auf die nächste Sendung, wo mehr Musik gespielt wird. Christian Kessler ist ein Filmkritiker, der die Filmkritik nochmal ganz neu und auf unterhaltsame Weise erfunden hat. Und das hat damit zu tun, dass er ein großer Fan von Genrefilmen ist, die sich nicht unbedingt immer dadurch auszeichnen, dass sie eine plausible Handlung haben. So hat er im Martin Schmitz Verlag in den vergangenen Jahren mit Die läufige Leinwand einen Film über amerikanische Hardcore-Filme aus den 70ern rausgebracht, ein legendäres Buch Gelb wie die Nacht über den italienischen Giallo, ein Buch über amerikanische Noir-Filme und zuletzt ein grün gehaltenes Buch über italienische Polizeifilme der 60er, 70er und 80er Jahre. Jetzt ist es soweit, dass er sich dem spanischen Genrekino gewidmet hat, dem spanischsprachigen Genrekino. Das Buch heißt Der Tod spielt einen Flamenco, Sternstunden aus der Blütezeit des spanischen und des südamerikanischen Horrorkinos von 1933 bis 1922. Hier muss man gleich Einhalt gebieten, weil es sind viele mexikanische Filme dabei und meines Wissens ist Mexiko in Nordamerika, macht aber gar nichts, passiert irgendwie, passt irgendwie ganz gut in das Gesamtkonzept. Kessler hat einen einerseits sehr humorvollen Stil, der es sehr leicht macht, seine Filmbeschreibungen und Filmbewertungen sich durchzulesen. Und auf der anderen Seite ist er aber von tiefster Kompetenz, Ahnung und Liebe zu Filmen von, nennen wir mal die bekannteren Regisseure, zum Beispiel Bigas Luna oder Eloy de la Iglesia oder auch der große Vielfilmer Jess Franco, dessen Filme zwar oft Horrortitel hatten, aber wie Christian Kessler in seinem Buch selber sagt, wenn man einen Schocker erwartet, dann darf man nicht sich das delirierende Kino von Franco angucken, der manchmal 10, 15 Filme im Jahr gedreht hat, die zum Teil am Drehort improvisiert wurden. Und da kam dann halt mal was Höherqualitatives raus und was Niederqualitatives. Agustí Villaronga, baskischer, katalanischer Regisseur aus Spanien, kommt vor mit Der Glaskäfig oder Alejandro Jodorowsky, großer chilenischer Regisseur, der mit El Topo oder Santa Sangre echte Meisterwerke geliefert hat, aber zwischendurch eben auch immer wieder richtiges Ramsch-Genre-Kino. Und Kessler wird beidem gerecht, weil er immer eine kurze Zusammenfassung am Anfang schreibt, wo man schon so ein bisschen ahnen kann, in welche Richtung der Film geht und sich dann auf die Qualitäten stürzt. Aber die Absurditäten des Inhalts der Filme teilweise auch nicht ausspart und trotzdem dazu auffordert, diese Filme zu lieben. Er leistet sich auch jedes Mal ein Urteil. Also es gibt auch ein paar Filme hier, die abgesehen davon, dass sie zum Teil schwierig erhältlich sind, auch einfach ziemliche Langweiler sind. Aber auch das schreibt er und so macht es einen unglaublichen Spaß. Dieses wirklich dicke Buch, sind 384 Seiten. Ich lese es gerade komplett durch und es ist einfach super. Und er hat eine unglaubliche Ahnung von den Regisseuren, sind hauptsächlich Regisseure, aber auch den Schauspielerinnen und Schauspielern, die in diesen Filmen zum Teil immer wieder vorkommen. Es gibt ganze Teams, die sich da über Jahre zusammengetan haben. Aber selbst wenn ein Film nicht so gut ist, macht es trotzdem Spaß, den Text zu lesen. Blutmesse für den Teufel zum Beispiel, Carlos Auret, ein Film von 1973, endet Kessler seinen Text zu dem Film mit einem Film mit Herz oder genau genommen gleich mehreren, denn Alaric und seine Mabil können von den blutenden Wonnebatzen gar nicht genug kriegen. Also ein Riesenspaß und eine echte Fundgrube für spanischsprachiges Kino. Brasilianische Filme kommen vor, mexikanische Filme, chilenisch und ganz, ganz viel Spanien. Hier auch immer kleine Ausflüge in die spanische Politik der damaligen Zeit, weil natürlich unter der Diktatur von Franco Genre-Kino nicht gewünscht war. Es gab jedoch für Regisseure immer wieder kleine Ausflüchte, wie man es dann irgendwie doch hinbekommen hat und seines französische Koproduktion. Also tolles Buch, da hat man noch Jahre was von, wenn man sich auf die Suche nach diesen Filmen macht. Christian Kessler, der Tod, spielt einen Flamenco, Sternstunden aus der Blütezeit des spanischen und des südamerikanischen Horrorkinos 1933 bis 1992. Im Verlag Martin Schmitz rausgekommen, in dem ganz, ganz viele interessante Filmbücher und auch das schriftstellerische Gesamtwerk von Wenzel Storch veröffentlicht worden ist, das wir hier auch nochmal inständigst empfehlen möchten.
1: Ja, und ich habe mich mit Martin Schmitz am Mittwoch auf der Buchmesse unterhalten, der am Freitag den Deutschen Verlagspreis gewonnen hat. Und das finde ich ganz toll. Martin Schmitz ist super sympathisch und bringt unglaublich viele tolle Filmbücher mit, die sich fast so irgendwie am Buchhandel vorbei verkaufen. Eben auch die Christian Kessler Bücher. Und ein Film, der in dem letzten Polizeifilm Christian Kessler Buch als sehr hochwertig beschrieben wurde, ist Warum musste Staatsanwalt Treini sterben? Auch unter dem Namen Der Terror führt Regie bekannt. Ein Film über...
2: Schwieriger Titel.
1: Sehr schwieriger Titel, ja. Also, aber grandioser Film. Da geht es nämlich Franco Nero mit seinen blauen Augen spielt einen Regisseur, Giacomo Solaris, der politisch kritische Filme dreht und anprangert, dass die ganze Politik und auch die Staatsanwaltschaft durchseucht von Korruption und Mafia ist. Und er dreht einen Film über einen Staatsanwalt, der in dem Film ermordet wird, man erfährt es nicht so genau, und der Staatsanwalt in dem Film ähnelt einem tatsächlichen Staatsanwalt, der wohl korrupt ist sehr, der den Film allerdings relativ locker nimmt, bis er ermordet wird. Und dann steht natürlich Solaris plötzlich im Rampenlicht, weil alle denken, er wüsste, wie das passiert ist oder er hätte diesen Mord inspiriert. Und so macht sich dann der Regisseur an die Detektivarbeit, rauszufinden, was wirklich passiert ist. Ein Film, der nicht sehr blutig ist, der die drastischen, also wenn jemand umgebracht wird, eher so am Bildrand beobachtet. Also wie der Staatsanwalt, man sieht dann nur so eine Hand aus dem Auto hängen zum Beispiel. Und ein Film, der ja mit der italienischen Politik und Justiz aufs Fieseste aufräumt, aber gleichzeitig am Ende wirklich keine Gewinner hat und einen ziemlich deprimiert dalässt als Zuschauer, weil das eigentlich, trotz dass es ein Genrefilm ist, alles so unglaublich realistisch ist. Also es ist wirklich ein Meisterwerk, ist auch gar kein Polizeifilm, weil Polizisten kommen eigentlich nur am Rande vor. Der Ermittler ist der Regisseur.
2: Genau, der Regisseur ist eigentlich der Polizist.
1: Ja. Und er ist wirklich auch ganz trickreich mit Film im Film inszeniert. Und super, super Film. Sicher ein Klassiker von Damiano Damiani, ein italienischer Regisseur, der gerade in den 70ern sehr, sehr viele sehr kritische, sozialkritische und politkritische Filme gedreht hat.
2: Da gibt es ja mehrere solche Filme. Da hatten wir doch auch diesen Film mit den zwei Leuten, die, ich weiß ja nicht mehr, wie er heißt, aber wo die dann auch eigentlich aufdecken, wie viel Korruption so in ihrem Metier zu finden ist. Und am Ende ist es irgendwie... bleibt es so ein bisschen frustrierend, weil sie irgendwie
3: ist auch
2: nicht...
3: Hier. Ja.
2: Ist hier auch so, ja.
3: Ja, und ich habe mich gefragt, warum ich am Anfang alle falschen Menschen so toll fand. Ich fand den Staatsanwalt sympathisch.
1: Ja, weil der so cool drauf reagiert.
3: Genau, ja. Und der Regisseur, den fand ich so als einen Arschloch am Anfang. Und dann habe ich gedacht, ups, vielleicht bin ich doch auf der falschen Seite.
1: Es gibt auch so kleine Mafiosi, die auch ganz cool sind. Ja, auch ganz nett eigentlich. Ne?
3: Und die einfach so rumhängen und so. Habe ich gedacht, ey, sau cool. Und dann gemerkt, ich bin schon wieder für eine falsche Person hier.
2: aber das ist ja auch so. Ne? Ich glaube, das ist auch so gedacht.
3: Dass die Bösen einfach sehr sympathisch sind.
2: Naja, nein, aber auch, dass die so ein bisschen Bösen auch relativ sympathisch sein können und das ist so ein bisschen verschwimmt manchmal. Aber hier ist schon ziemlich klar, wer richtig böse ist. Stimmt schon.
1: Ja. Warum musste Staatsanwalt Treini sterben? Von Damiano Damiani ist jetzt bei Explosive Media Play On als 2K-Restaurierung wunderschön und ein bisschen gelbstichig veröffentlicht worden auf Blu-ray. Das muss so. Und mit einem tollen Audiokommentar von Filmspezialisten im Trailer und einer Galerie und ganz toller Musik von Riz Ortolani. Also holt euch den, ist wirklich tolles italienisches Kino der 70er und gleichzeitig auch Genre. Also es wird, die Italiener haben dann die haben das irgendwie hinbekommen, die Filme nicht langweilig zu machen. Wenn man sich das deutsche Autorenkino aus dieser Zeit anguckt, dann war das nichts fürs Volk, aber die Italiener haben es hinbekommen.
2: Aber das kann man jetzt auch nicht mit Genre-Kino so richtig vergleichen, oder? Also
1: Naja, in Deutschland gab es halt kein Genre-Kino, was kritisch
2: doch,
1: war.
2: Schulmädchenreporter.
1: Ja, zum Beispiel. Oder die Supernasen. Ja. Also ich will da gar nichts gegen sagen. Aber diese Mischung, das haben die Italiener hinbekommen. Traurige Berühmtheit und sozusagen auch leider keine Gewinner und irgendwie sehr aktuell. Die 5. Staffel von Babylon Berlin, also die letzte Staffel auch. Die Bücher von Volker Kutscher gehen zwar noch in die

0: Intrigen verwickelt werden, sowohl von Seiten der Nazis als auch von Seiten der Opposition, die noch versucht zu retten, was zu retten ist. In der fünften Staffel passieren allerlei abstruse, erfundene Dinge, wie zum Beispiel die Kommunistische Partei doch noch mit der SPD zusammenkommen soll, bisschen Klischee gestalten. Der Reichstagsbrand kommt auch vor und es werden sehr, sehr viele Intrigen gesponnen, aber leider beobachtet man auch, wie etwas damals passierte, was dem, was heute passiert ist, doch sehr nahe ist. Ziemlich hanebüchen zum Teil, aber die fünfte Staffel, ich fand so Staffel 3 zum Beispiel, fand ich echt dröge und ich habe schon überlegt, ob ich das aufhöre zu gucken. Aber hier lassen die Regisseure es auch nochmal richtig krachen und nochmal ein letztes Mal dieses hedonistische Berlin aufflammen, das im Untergang befindlich ist mit dieser tollen Musik, die auch immer wieder vorkommt. Deswegen heißt die Serie ja auch Babylon Berlin. Also ich fand es als Abschluss gut.
1: Ja.
0: Es war auch echt bedrückend irgendwie.
1: Ja, sehr bedrückend. Also ich fand es auch wirklich krass, wie sie, wie die es doch geschafft haben, nochmal so richtig einen wach zu rütteln und wie aktuell das ist. Also jetzt mit Sachsen-Anhalt und den Wahlen und dass man versuchen sollte, vielleicht seine eigenen Interessen, Partikularinteressen der Partei vielleicht zurückzustellen, um irgendwas anderes Böses zu verhindern. Also das ist wirklich, also als hätten sie dafür das Drehbuch geschrieben. Und das ist ein bisschen, das ist natürlich, das macht dieses filmische, am Ende ist man wirklich, man kann es fast gar nicht mehr trennen von diesem politischen irgendwie. Aber trotzdem ist es auch gut. Also die Polizeiarbeit bezieht sich tatsächlich auch auf irgendeine Akte, wo Hitler irgendwie so ein bisschen face-off gezeigt werden soll und wo die Hoffnung ist, dass wenn man diese Akte findet, dass man ihn vielleicht verhindern kann. Und das ist quasi der Polizeifall, so ein bisschen.
0: Ja, aber, ist ein bisschen Baller.
1: Aber es ist trotzdem sehr spannend, obwohl man weiß, dass es das wahrscheinlich offensichtlich nicht klappt, ist es spannend. Und auch dieses Hedonistische aus den mittlerweile ja 30er Jahren wird schon schön umgesetzt, also mit diesem Club Mikado, wo hauptsächlich Schwule und aber auch lesbische Leute ihre Musik und ihre Kunst da leben können, wo auch die SA hingeht, die auch diese gleichen Interessen zum Teil hat, aber natürlich sich nicht anpasst oder so. Und sieht gut aus. Und ich finde auch Charlotte Richter, finde ich diesmal ganz erträglich. Die hat mich sonst immer wahnsinnig gemacht.
0: Die Frauenrollen sind oft furchtbar bei denen.
1: Aber die in dieser Staffel, finde ich, ist es ein bisschen besser.
0: Babylon Berlin, jetzt Staffel 5 bei Leonin rausgekommen. Auch hier lohnt sich die Blu-ray, weil es sieht toll aus. Das Beste an der Serie finde ich ja den Vor- und den Abspann. Weil die so Oscar-Fischinger-Animationen sind. Nicht ganz toll.
1: Für Oscar-Fischinger im Abspann eher.
0: Beziehungsweise ist Walter Ruttmann. Es ist also nicht ganz Oskar Fischinger. Walter Ruttmann hat ja mit den Nazis dann auch irgendwann gemeinsame Sache gemacht. Aber egal. Babylon Berlin Staffel 5 und wir bleiben bei einer Serie.
2: Und zwar kommen wir zur zweiten Spin-off-Serie von Game of Thrones und zwar in Night of the Seven Kingdoms. Und wir befinden uns immer noch in Westeros, 100 Jahre bevor die Geschichte von Game of Thrones beginnt. Und wir begleiten Sir Duncan the Tall und Egg, seinen Knappen, durch Westeros. Und zwar ist das ein Ritter, den noch keiner kennt. Der sieht aus wie ein Bauer und er möchte sich irgendwie beweisen und geht halt zu den Ritterspielen. Und die Staffel hat 6 Folgen und die ersten 3 Folgen fühlt sich wirklich an wie in Night's Tale. Wir sagen Ritter aus Leidenschaft. Und es macht einfach Spaß. Es hätte auch einfach eine ganz normale Rittergeschichte sein können, die ersten 3 Folgen. Aber wir befinden uns hier ja bei Game of Thrones. Und deshalb auch bei diesen Ritterspielen gibt es Ritter aus Targaryen, die ja bekanntlicherweise alle asozial und böse sind und Drachenblut in sich haben. Und so geht es dann auch nach der Hälfte der Staffel irgendwann richtig übel weiter. Und für mich gehört Game of Thrones zu einer der besten Serien und hat mich bis zum Ende fasziniert. Und so finde ich auch die weitere Spin-off-Staffel Night.

0: of the Seven Kingdoms erzählt die Geschichten ganz toll. Es ist nicht so kompliziert wie Game of Thrones, weil es tatsächlich der Fokus nur auf den einen Ritter und seinen Knappen liegt. Und die tragen diese Serie unglaublich gut, weil dieser Sir Duncan erinnert mich so ein bisschen an Christoph aus Die Eiskönigin, weil er so einfach lieb und groß ist, aber halt eigentlich ein Ritter und böse sein möchte, aber dann doch irgendwie den Schwachen helfen möchte. Und es macht Spaß, deshalb denke ich, wird A Knight of the Seven Kingdoms, wenn ihr Game of Thrones mögt, dann werdet ihr auch diese Serie lieben.
1: Der amerikanische Fotograf Steve McCurry hat, glaube ich, als Fotograf und Fotojournalist ungefähr alle Auszeichnungen in seinem Leben bekommen, die man kriegen kann. Er ist mittlerweile 76 Jahre alt, stammt aus den Vereinigten Staaten und ist in seinem Leben in viele, viele abgelegene Regionen und auch Krisenherde gereist, um dort zu fotografieren, um dort die Menschen zu fotografieren. Nicht die Politiker, sondern Leute vor Ort. Und das ganz oft in Farbe. Und deswegen kennt man ihn auch ganz gut. Eins seiner berühmtesten Fotos ist ein afghanisches Flüchtlingsmädchen, ungefähr 12 Jahre zu dem Zeitpunkt, das in einer roten Kutte intensiv in die Kamera schaut, also den Zuschauer, den Betrachter des Fotos anschaut. Und was auffällt, ist, dass sie unglaublich grüne Augen hat, die auch dem Hintergrund dieses Fotos entsprechen. Sehr National Geographic-artig, hat auch viel dafür veröffentlicht und die Bücher, die meistens im Phaidon Verlag erschienen mit seinen Fotografien, springen einen so an. Also man blättert das durch und es ist eine unglaublich farbige Mischung, die manchmal sehr, sehr überwältigend wirkt und einen anderen Ansatz, sein Werk darzustellen, hat nun der französische Verlag Atelier EXB gewählt mit dem Buch Steve McCurry, The Haunted Eye. Es ist nicht ganz so großformatig wie die Phaidon-Bücher und die Fotografien auf den Seiten, immer ein Foto auf einer Seite, sind relativ klein, was bei diesen intensiven Farben gar nicht so schlecht ist. Man muss in einen recht intimen Kontakt mit diesem Foto treten, um es würdigen zu können. Und diese etwas strenge Ausrichtung und das auch sehr strenge, tolle Design des Buches führen dazu, dass man sich landesunabhängig, also es gibt keinen roten Faden in dem Sinne, dass bestimmte Themen abgearbeitet werden, sondern dass man sich von Foto zu Foto durchblättert und sich sehr intensiv mit den einzelnen Fotografien beschäftigt. Er hat viel in dem sehr farbigen Indien fotografiert. Es gibt zum Beispiel einen Jungen, der im Rahmen einer religiösen Feier das ganze Gesicht mit intensiv rotem Pigment gefärbt hat. Und der steht wiederum vor einem türkisen Hintergrund und schaut einem intensiv in die Augen. Er war in Kuwait 1991, als das Saddam Hussein-Regime dort alle Ölquellen angezündet hat, was der kompletten Landschaft, da waren damals viele Fotografen unterwegs, einen komplett surrealen, apokalyptischen Anstrich gegeben hat. Hier auch ein paar Schwarz-Weiß-Fotografien von Steve McCurry. Es gibt eine ganz tolle Fotografie von einem Mädchen in Java, das in einer knallpinken Bluse an einem Gartenzaun steht. Die Kamera nähert sich ihr und alles, was drumherum auf Hüfthöhe so grün aussieht wie eine Wiese, ist in Wirklichkeit so Entengrütze, Wasserlinsen auf einer Überflutung, die in dieser Gegend auf Java häufiger passiert. Das heißt, sie steht bis zur Hüfte im Wasser, um sie rum so eine Art Rasen und im Hintergrund ein türkisfarbenes Haus, auch ganz eindrücklich. Oder ein anderes Foto, das er in einer indischen Provinz im Himalaya gemacht hat. Eiskalt, Schneedecke, er steht erhöht und beobachtet 10 Soldaten, die so im Gänsemarsch durch den Schnee laufen. Das Ganze ist eine sehr friedliche Szenerie und im Vordergrund, also die Soldaten laufen vor einer Kirche entlang, einer christlichen Kirche, und im Hintergrund sind auch noch eine Moschee und ein Tempel zu sehen. Und das Ganze hat aber eine sehr, sehr ruhige, eindrückliche Stimmung, obwohl in der Region damals große Konflikte herrschen. Also es ist ein tolles Buch. Steve McCurry hat zu vielen der Fotografien einen kurzen Text geschrieben, sehr, sehr informativ, der sich auch nicht nur auf das bezieht, was da gerade so passiert, sondern eben auch auf wie das Foto aussieht und wie er dazu kam, das Foto so zu gestalten. Und das immer hinter den Fotos. Also man guckt sich immer erst so 10 Fotografien an und dann kommen zu ausgewählten Fotografien Texte und auch noch viele, viele Begleittexte. Steve McCurry, The Haunted Eye, wunderbares Fotobuch, ist jetzt auf Englisch im Verlag Atelier EXB erschienen und eine echte Empfehlung. Ist auch was für den Gabentisch.

0: The Ritual von 1977. Wir befinden uns in einem sehr, sehr ländlichen Indien, in dem sehr bedächtig der Alltag einer religiösen Schule gezeigt wird und in dem ein Junge von seinen Mitschülern oder auch von so ein bisschen Aufsehern in dieser Schule gemobbt wird und sich so ein bisschen in seinem Unglück mit der Tochter des Religionslehrers anfreundet, mit der Tochter des Schulleiters, die ein wenig älter ist als er und ungewollt schwanger ist von einem der Lehrer und die versucht, das vor ihrer Umwelt zu verbergen. Und die beiden werden dann also eine ganz süße, traurige, schöne, ruhige Geschichte über die Solidarität zwischen zwei Outcasts eigentlich erzählt. Dieses Independent-Werk von 1977 von Girish Kasaravalli, ein Regisseur, der im Alleingang mehr oder weniger diesen Film in seinem eigenen Haus gedreht hat zum Teil, weil niemand in der Gegend ihm einen Drehort zur Verfügung stellen wollte von den ganzen anderen Dorfbewohnern, weil sie dachten, ein Film über irgendwie uneheliches Schwanger bringt Unglück, der sich im Laufe der Zeit zu einem echten indischen Kultfilm entwickelt hat und der jetzt bei Second Run, dem einem britischen Spezialisten für Weltkino, neu abgetastet erschienen ist. Ein wirklich rührender und auch sehr trauriger Film.
1: Ja, und es geht natürlich auch nicht nur um die Outcasts, sondern dass die Gesellschaft in solchen Orten, in kleineren Orten in Indien, wie das funktioniert und warum sie Outcasts sein müssen, das wird natürlich auch ziemlich schonungslos erzählt, was wirklich ziemlich unglaublich ist, was man darf, was man nicht darf. Das wird alles nur so angedeutet. Also es wird überhaupt nicht irgendwie, es ist nicht belehrend, aber es ist doch ziemlich, ja, dann doch irgendwie bedrückend, dass es so sein muss.
0: Mit einfachen Mitteln in wunderschönem Schwarz-Weiß gedreht, The Ritual von Girish Kasaravalli, mit ganz tollen Extras, auch über die schwierige Restaurierung von total verrottetem Negativen. Der Ton stammt aus einer Kopie von der Library of Congress und ein Interview mit dem Regisseur ist auch drauf. 4K-Restaurierung, schöne Blu-ray, The Ritual bei Second Run erschienen mit auch einem tollen Heft, wo ganz viel Begleitmaterial noch dabei ist. Auch ein Film über zwei Outcasts, aber voll auf die 12, so wie die 90er es normalerweise gemacht haben. Silver Star, Alles oder Nichts von Ruben Amar und Lola Bessis, um die 20-jährige Billy, die Zwangsräumung ihres Vaters, des Hauses ihres Vaters verhindern möchte, ist gerade aus dem Gefängnis rausgekommen, Billy, und aus Verzweiflung überfällt sie eine Bank und das geht schief und sie nimmt die hochschwangere Franny als Geisel, die auch schon Gefängniskontakte gehabt hat und erst beginnt das Ganze als verzweifelte Flucht, aber auch hier entsteht dann zwischen den beiden eine Solidarität, eine Frauensolidarität, wie sie sich durch ein auch eher kleinstädtisches Amerika schaffen. Ein schöner Film, wie sonst früher Filme in den 90ern gedreht worden sind, ist natürlich so eine Thelma und Louise Geschichte. Billy von Troy Lee Ann Johnson gespielt und Chrissy, die Schwangere, Franny, die Schwangere, ist Grace Van Deen, die hat die Chrissy in Stranger Things gespielt und man hat so ein bisschen, die ist die ganze Zeit am Quasseln, die ganze Zeit und erzählt so dummes Zeug und man fragt sich so ein bisschen, wie Billy das überhaupt aushält. Sie hält es kaum aus, aber es ist ein adoleszierendes Drama und aber auch eine Komödie, die auch ein bisschen Einblick in die Nachstellung von Bürgerkriegsschlachten gibt, in denen Billy unterwegs ist. Es gibt auch ruhige Momente und dann dreht der Film aber schrill wieder auf. Ich fand den ziemlich gut. Silver Star, ja, Alles oder Nichts, macht Spaß. Ist bei Ascot Elite rausgekommen, sieht auch gut aus. Kauft ihn euch auf Blu-ray. Ist leider nur ein Trailer drauf. Da hätte man zu der Umgebung noch ein bisschen mehr erfahren möchten.
1: Ist auch ein Roadmovie. Also ja, Thelma und Louise, hast du ja schon gesagt. Also
0: ist auf jeden Fall ein Roadmovie, ja. Durch Kleinstadt Amerika. Und wie gesagt, wirkt sehr 90s-haft. La Gioia, auch ein interessanter Film, ist jetzt bei Bush Media rausgekommen. Süchtig nach dir heißt der Untertitel dieses Films. Da geht es um eine Lehrerin, die so ein bisschen ein Mauerblümchen ist, gespielt von einer ganz tollen Valeria Golino, die sehr stark im italienischen Independent-Kino unterwegs ist, früher aber zum Beispiel die Freundin von Tom Cruise in Rain Man gespielt hat. Und die hat eine sehr distanzierte Mutter, hat nie irgendwie sich so richtig verliebt und dann kommt plötzlich der 17-jährige Schüler Alessio zur Nachhilfe und sie verliebt sich Hals über Kopf in ihn, weil er auch irgendwie so hilfsbedürftig,
1: ist alles, aber, was sie niemals sein kann,
0: der aber auch einfach ziemlich charismatisch ist. Aber was sie am Anfang nicht so richtig begreift, der hat seine eigene Vergangenheit und stammt aus sehr prekären Verhältnissen, geht's auf den Strich. Und als er dann Gioia vorschlägt, gemeinsam durchzubrennen, drehen beide quasi durch und sie hebt dann das Familienersparte ab. Und das kann natürlich alles nicht so gut enden. Das ist ein spannender, ein Psychodrama, das sehr im Realen bleibt, auch wenn das Cover dieser Blu-ray, die bei Busch Media rausgekommen ist, ein bisschen andeutet, es könnte ein Horrorfilm sein. Ist es aber
1: überhaupt
0: nicht.
1: Bisschen magischen Realismus gibt's auch.
0: Gibt's, aber nur sehr kurz. Und der Film wird im Laufe der Handlung ziemlich krass. Aber er bleibt als Psychogramm eigentlich bis zum Schluss in sich plausibel, was auch damit zu tun hat, dass es leider auf einer wahren Geschichte basiert. Ein True-Crime-Film sozusagen, der aber exzellent gespielt ist von allen Schauspielern, vor allem Valeria Golino, die diese Figur auch irgendwie als Witznummer hätte spielen können, was sie aber überhaupt nicht tut. Man fühlt also total mit ihr mit, auch wenn man nicht alle Entscheidungen nachvollziehen kann, die sie trifft. Also ich fand den ziemlich gut.
1: Ja, der ist gut. Doch, der ist gut. Das ist so ein bisschen wie so ein Märchen, ne?
0: La Gioia.
1: Nicht die ganze Zeit.
0: Süchtig nach dir, jetzt bei Busch Media. Ein Trailer ist noch mit auf der Blu-ray drauf. Jetzt kommen wir zu einem unserer, würde ich sagen, Jahreslieblinge vom Regisseur Hilmur Palmason, ein Isländer, wie man schon am Namen erkennt. Der Film heißt The Love That Remains und es geht um eine Familie auf Island in der rauen Natur. Er ist Seefahrer, Seemann und sie macht Kunst, indem sie große Metallplatten auf Wiesen legt und die langsam verrotten lässt, also so rosten lässt. Und dieses Braune dann wiederum auf große Laken macht. Das klingt, also ist tatsächlich irgendwie ganz interessant. Und die beiden haben drei Kinder und sind aber eigentlich schon getrennt. Und haben es ihren Kindern nicht so richtig gesagt, wohnen noch zusammen und haben eigentlich auch selber schon seit längerem nicht so richtig beschlossen, wie sie das jetzt irgendwie alles beenden sollen. Und der Film beschreibt diese Beziehung auch zusammen mit den Kindern und vor allem dem Hund Panda, der Hund, der wirklich ganz reizend ist, hat den Preis des besten Hundes in Cannes bekommen. Und der Film wechselt zwischen Realismus, Traumsequenzen und auch den Spielereien der Kinder, die versuchen, draußen an der Klippe im Garten einen Ritter, einen selbstgebauten Ritter zum Leben zu erwecken.
1: Und, indem sie ihn immer wieder abschießen.
0: Das geht auch zum Teil mal schief. Island sieht einfach unglaublich toll in diesem Film aus. Der Film ist wahnsinnig einfallsreich und wechselt dauernd zwischen lustig und ernst poetisch und durchaus auch mal krass. Und die Kinder werden, glaube ich, von den Kindern des Regisseurs gespielt. Und die Schauspieler sind einfach alle unglaublich toll. Und es ist wirklich ein wunderbarer Film, der sich fast nicht so richtig beschreiben lässt, was eigentlich die Qualität da dran ist.
1: Der erzählt irgendwie ganz viele Sachen so beiläufig parallel, ne? Also es geht ja doch sehr stark um diese Familie, wie alles funktioniert und eben teilweise auch nicht funktioniert und um die Beziehung der beiden Eltern. Also er ist schon ausgezogen und ist aber doch relativ häufig da und versucht immer wieder irgendwie zu erwirken, dass er doch da schlafen kann. Also manchmal darf er auf der Couch schlafen. Am liebsten würde er natürlich bei seiner Frau im Bett schlafen. Das ist aber eigentlich nicht vorgesehen. Und und dabei passieren dann eben diese ganzen anderen Sachen. Also dieses Dramatische, so ein bisschen wie ihre Kunst nicht so richtig in Gang kommt. Und so alle möglichen Sachen werden noch so beiläufig nebenbei erzählt. Und alles, das funktioniert so gut.
0: Es Es gibt dann immer so
1: wie die Oslo-Trilogie.
0: Ja, ein bisschen.
1: Da funktioniert es ja auch alles so super gut und auch schlimme Sachen dramatisch und irgendwie ist es aber so ein gutes Gefühl, als ob die Sonne nie untergeht.
0: Es gibt so Wunschsequenzen, wo der Galerist dann mal vorbeikommt und dann stellt sich aber raus, der hat eigentlich gar kein Interesse an ihren Bildern. Sind die alle braun? Es ist halt Rost. Und dann stellt sie sich so vor, er wollte halt nur einen Islandurlaub machen und dann stellt sie sich so vor, wie seine Propellermaschine dann gegen einen Felsen knallt und so. Also man weiß dann immer nicht genau, ist das jetzt realistisch oder nicht, weil es wird dann auch nicht kommentiert. Und zum Teil passieren dann aber auch solche Sachen, die dann doch wahr sind. Also wunderbares isländisches Kino. The Love That Remains ist jetzt als DVD rausgekommen. Aber auch als Special Edition Blu-ray, die wir nicht bekommen haben. Aber da ist der großartige Gotland, der letzte Film von Hino Palmason drauf, wo im 19. Jahrhundert ein Priester versucht, den Landweg in Island mit seiner Gemeinde zu durchschreiten, um zu einer sehr abgelegenen Küstengemeinde zu kommen. Und es geht alles furchtbar schief. Grandioses Kino und ein Spin-off von The Love That Remains, Joan of Arc, das eine Stunde lang die Geschichte der Kinder mit dem Ritter zeigt. Also wir haben es noch nicht gesehen, aber es ist ganz toll. Wir haben hingegen, also das Ganze ist bei Play On rausgekommen und wir haben eine DVD vom Verleih zur Verfügung gestellt bekommen, wer den sehen möchte. The Love That Remains, wirklich einer der besten Filme des Jahres. Schreibt uns eine E-Mail an redaktion@cinemascope.de. redaktion@cinemascope mit einem X. .de, The Love That Remains. Wirklich toller Film. Dann zu einem anderen tollen Film, der von einem ebenso talentierten Regisseur, nämlich David Lowery, der unter anderem Ghost Story gemacht hat oder The Green Knight. Und mit Mother Mary hat er sich jetzt dem Musikbusiness gewidmet, aber irgendwie ganz anders, als man so denkt, weil Mother Mary ist eine Sängerin, die so, ich würde sagen, so Charlie XCX-mäßig ist die so ein bisschen, oder Beyoncé. Oder
1: ja, so eine,
0: Beyoncé,
1: so ein,
0: ah ja, ihr müsst nicht
1: so eine Riesen, so eine Stadionbraut.
0: Stadionbraut.
2: Ja, so ein bisschen R&B. Lady Gaga.
0: Vielleicht auch Lady Gaga, auch, genau. Ja, also sie ist ganz groß. Ja. Und sie hat eine Existenzkrise, wird gespielt von Anne Hathaway, die sehr präsent ist gerade in Filmen. Und sie denkt, dass es nur möglich ist, wieder zu ihrem wahren Ich zurückzukehren, wenn sie die Modedesignerin, mit der sie lange, lange zusammengearbeitet hat und sich dann aber im Streit getrennt hat, Sam heißt sie, ihr das Kleid für den Auftritt schneidert. Und so landet sie dann in England bei Sam, die von der großartigen Michaela Cole gespielt wird. Die müsst ihr euch angucken. I May Destroy You, ein Fernsehmehrteiler, der wirklich einfach unglaublich krass ist, den sie auch selber geschrieben hat.
1: Das ist eigentlich so eine Miniserie, ne? Kann man wirklich gut gucken.
0: Genau.
1: Und großartig.
0: Und sie landen in deren Scheune. Und dann entspinnt sich eine...
1: Also ihre Firma ist da.
0: Die ist in der Scheune, genau. Ja, genau. Da hat sie ihre Firma. Und die lässt sich dann darauf ein, dieses Kleid zu machen. Und gleichzeitig ist es aber dann eine schonungslose Analyse ihrer Beziehung. Und dann wird aber aus dem Film noch etwas ganz anderes, was man eigentlich nicht verraten darf. Und während man den Film guckt, denkt man, das ist schon alles ziemlich kühl und diese beiden Frauen sind einem so ein bisschen egal. Weil
1: am Anfang denkt man, das ist so ein Kammerspiel.
0: Genau, aber
2: und
0: ein Kammerspiel.
2: Einfach von Anfang an geheult.
0: Genau, es wird viel geheult, aber es ist ein...
1: Es ist eigentlich so eine Abrechnung erstmal irgendwie und dann...
0: Zwischen problemreicher Leute, würde ich sagen. Und dann kippt der Film aber um in etwas ganz, ganz anderes, was dann zum Schluss auch wirklich bildgewaltig wird. Also es ist ein großer Film und da hat er zum Beispiel mit Green Knight ziemlich viel gemein, der ja auch visuell richtig auf die Kacke haut, ohne zu irgendwie so einem hektischen Gewitter zu werden.
2: Ich fand Green Knight grandios.
0: Ja.
2: Mother Mary fand ich auch toll. Wie gesagt, ich war von den ersten Minuten auch ein bisschen genervt und ich habe gedacht, boah, ich hoffe, das geht nicht so. Mhm. Und dann war ich wirklich auch überwältigt.
1: Das habe ich aber auch gedacht.
2: Dass er mir tatsächlich irgendwann dann doch gefallen hat. Weil das auch, es ist dann irgendwann, es zieht einen.
0: Ja. Irgendwie. Es zieht einen rein, der
1: Fan zieht einen. Sowas gibt es eigentlich irgendwie noch nicht so richtig. Ja. Ne? Das heißt, man kann es gar nicht richtig einordnen. Also,
2: ob ich ihn jetzt komplett verstanden habe, weiß ich nicht.
0: Ich glaube, den kann man nicht.
1: Ich glaube, da ist er nicht drauf angewiesen.
0: Genau.
1: Nee.
0: Ja.
2: Aber
0: es kommen keine Männer drin vor im ganzen Film. Tatsächlich sind nur Frauen.
1: Ja, ja. Stimmt.
0: Und die Musik ist von Charlie XCX, schon wieder.
1: Schon wieder.
0: Und FKA Twigs, die auch selber einen sehr einprägsamen Kurzauftritt in diesem Film hat, der sehr, sehr spooky ist. Also toller Film.
1: Und wer noch eine Rolle spielt als Assistentin von der Kleidschneiderin Sam, ist Hilda, die gespielt wird von Hunter Schäfer, die
0: Euphoria.
1: Genau. Aus Euphoria, und die finde ich auch immer so toll. Die ist hier nur so, ist ein bisschen nicht sehr präsent, aber ja.
0: Auch super. Mother Mary, im Kino ein bisschen untergegangen, ist definitiv auch ein Kinofilm, so groß wie es geht, gucken. Als Blu-ray bei Leonin rausgekommen mit einem 100-minütigen Making-of, was auch total interessant ist.
2: Genauso lang wie der Film.
0: Da wird nicht nur gesagt, ach, wir haben uns alle total toll verstanden, sondern auch die Mode. Ich finde Mode spielt auch viel zu wenig Rolle im Zusammenhang mit Musik. Ne? Also, weil das ja oft fast wichtiger ist als die Musik selber. Und Anne Hathaway
1: Mode
0: macht.
1: Und Bling Bling.
0: Bling Bling. Und Anne Hathaway macht gerade sehr viel richtig. Mother Mary bei Leonin.
1: Anne Hathaway singt auch sehr, also man singt ganz viel selber in dem Film.
0: Und jetzt noch ganz zum Schluss eine Fingerübung von Steven Soderbergh mit Drehbuch von David Kopp, der Spielberg-Drehbuchautor, der jetzt auch gerade Disclosure Day gemacht hat, aber auch das Drehbuch für Mission Impossible, Jurassic Park und Philadelphia geschrieben hat, Presence, wo Steven Soderbergh im Alleingang als Geist ein Haus bebildert. Der ganze Film wird komplett in langen Takes aus der Sicht eines Geistes erzählt, in einem Haus, in dem eine Familie einzieht, die gerade selbst traumatisiert ist, weil jemand gestorben ist. Und das wird aus der Sicht des Geistes erzählt, der selber nicht so recht weiß, was er in diesem Haus zu suchen hat, aber dann so langsam diese Familie heimsucht. Ich finde es toll, dass Soderbergh gerade macht, was er will, und mit Handykamera und mit Super 8 und mit allem irgendwie so Fingerübungen macht. Und ich finde den Film, es ist kein Horrorfilm, aber es ist ein sehr interessanter Psycho-Geisterfilm mit ein paar tollen Schauspielern.
1: Ist das so ein bisschen wie die Geister bei diese Kohlegeister bei Miyazaki?
0: Nee, überhaupt nicht. Ganz
2: also
0: anders.
2: Ich muss dem Heiko da ein bisschen widersprechen. Ich mag diese Fingerarbeit nicht.
0: Du magst den Presence nicht, nein?
2: Presence, ich fand den okay, aber diese Kameraarbeit aus der Sicht des Geistes, wie man sich so einen Geist vorstellt, schwebt er halt durch rum, und so fühlt sich die Kamera halt auch manchmal an, dass er von Stockwerk zu Stockwerk fliegt, und ich fand es ein bisschen anstrengend.
1: So ein bisschen Wackelkamera?
2: Nicht Wackel, also schon, aber
1: schwebende.
0: Ich fand es super. Mir hat es sehr gut gefallen.
2: Ich fand es interessant.
0: Lucy Liu spielt mit Chris Sullivan und in einer Nebenrolle, die auch sehr prägnant ist, so ähnlich wie in Mother Mary, Julia Fox. Presence ist jetzt bei Cape Light rausgekommen. Auch hier ein Projekt, das sicher auch nicht so einfach finanzierbar war, aber er hat es einfach mit sehr, sehr wenig Geld gemacht. Ein Trailer ist noch mit drauf auf der Blu-ray von Presence. Und das war die Lasershow, das Cinemascope DVD-Magazin. Und im Studio waren
2: der Daniel,
1: die Kerstin
0: und der Heiko. Tschüss, danke fürs Zuhören.
3: Die Nachrichten. Zunächst die Übersicht. Der Alfred-Nobel-Gedächtnispreis von SPD-Co-Parteichefin Baas soll auf einem Bundesparteitag die gesamte Führungsspitze neu gewählt werden. EU hat weitere Sanktionen gegen Unterstützer des russischen Krieges gegen die Ukraine verhängt. Die Meldungen im Einzelnen. Der sogenannte Wirtschaftsnobelpreis geht an die beiden US-Forscher Robert E. Hall und Michael Woodford. Die Wissenschaftler werden für ihre Arbeit zur Stabilisierung der Wirtschaft geehrt, wie die Königlich Schwedische Akademie der Wissenschaften erklärte. Mit den von ihnen entwickelten Modellen könnten Ausschläge in der wirtschaftlichen Entwicklung abgemildert werden, hieß es. Die Würdigung geht nicht direkt auf das Testament des Preisstifters Nobel zurück. Der offizielle Name lautet Alfred Nobel Gedächtnispreis für Wirtschaftswissenschaften. Er wurde in den 1960er Jahren von der Schwedischen Reichsbank ins Leben gerufen. Die SPD will nach Angaben ihres Vorsitzenden Klingbeil auf einem Bundesparteitag ihre gesamte Führungsspitze neu wählen lassen. Hintergrund ist der Rückzug der Co-Vorsitzenden und Arbeitsministerin Baas. Klingbeil teilte mit, der Parteitag solle um den Jahreswechsel herum stattfinden. Darauf habe sich das SPD-Präsidium geeinigt. Die Wahl der Parteiführung sei wichtig, um personelle und programmatische Klarheit zu haben. An der Doppelspitze soll nach Klingbeils Worten festgehalten werden. Auf die Frage, ob er selbst wieder antritt, entgegnete der SPD-Politiker lediglich, er werde alles dafür tun, dass die Partei die beste Aufstellung an der Spitze bekomme. Baas hatte ihren Rückzug am Morgen bekannt gegeben und mit dem Tod ihrer Stieftochter begründet. Zugleich warf sie dem Koalitionspartner öffentliche Angriffe vor. Dem Posten des Arbeitsministers soll der rheinland-pfälzische SPD-Fraktionschef Schweizer übernehmen. Die Sozialverbände formulierten bereits Forderungen an den designierten Minister. Der Hauptgeschäftsführer des Paritätischen Gesamtverbandes ROC sagte dem evangelischen Pressedienst, der Sozialstaat müsse zugänglicher und einfacher gestaltet werden. Die Leistungen müssten solidarisch finanziert und ausgebaut werden. Caritas-Präsidentin Welskop Defa betonte, die Menschen erwarteten politische Entscheidungen, die ihre Sorgen und ihre Lebenswirklichkeit in den Mittelpunkt stellten. Ähnlich äußerte sich die Vorstandsvorsitzende des Sozialverbandes Deutschland, Engelmeier. Sie bezog sich auch auf die Anfeindungen gegen Baas und rief dazu auf, gerade in einer solchen persönlichen Ausnahmesituation die Grenzen des Anstands zu wahren. Das Bundesamt für Verfassungsschutz rechnet mit weiteren hybriden Angriffen und Destabilisierungsversuchen durch Russland. Präsident Seelen sagte auf einer Fachkonferenz des Bundesamtes in Berlin, das aggressive Vorgehen Russlands richte sich gegen die europäische Sicherheitsordnung. Moskau setze gezielt darauf, Zitat, uns zu schwächen, zu verunsichern und zu spalten. Dies sei keine vorübergehende Entwicklung, sondern ein langfristig angelegter hybrider Angriff. Erst vergangene Woche hatten die Spitzen aller drei deutschen Geheimdienste mit Nachdruck vor der Gefahr eines gewaltsamen Konfliktes mit Russland gewarnt. Das Symposium beim Bundesamt für Verfassungsschutz findet jedes Jahr statt. Eingeladen sind Experten aus Sicherheitsbehörden, Wissenschaft und Zivilgesellschaft. Der britische Premierminister Burnham hat als erster Regierungschef seines Landes eine Einmischung Russlands beim Brexit-Referendum vor 10 Jahren bestätigt. Burnham sagte in einem Podcast, er habe in der Regierungszentrale in der Downing Street nachgefragt und die klare Antwort erhalten, dass es eine solche Einmischung gegeben habe. Wie diese genau aussah, sagte er nicht. Burnham warnte Deutschland und Frankreich vor ähnlichen Versuchen der Einflussnahme durch Moskau. Er habe mit Bundeskanzler Merz bei seinem Besuch in Berlin über russische Desinformation und Beeinflussung gesprochen, fuhr Burnham fort. Merz habe ihm sinngemäß gesagt, die AfD sei mit Russland verbandelt und möglicherweise sogar von dort finanziert. Der AfD wird immer wieder vorgeworfen, eine pro-russische Haltung einzunehmen. Die Partei setzt sich für bessere Beziehungen zu Moskau ein und dringt unter anderem auf eine Wiederaufnahme der Erdgas- und Öllieferungen. Die Europäische Union verhängt neue Sanktionen gegen Russland. Wie die EU-Außenbeauftragte Kallas mitteilte, beschlossen die EU-Außenminister bei ihrem Treffen in Luxemburg, rund 1.600 Personen, Unternehmen und andere Organisationen in Verbindung mit Russlands Militär- und Rüstungsindustrie mit Strafmaßnahmen zu belegen. Betroffen sollen Akteure sein, die an der Produktion ballistischer Raketen oder Drohnen beteiligt sind oder zum Beispiel an der Wartung von U-Booten. Zu den Strafmaßnahmen gehören das Einfrieren von Vermögenswerten sowie EU-Einreiseverbote gegen Einzelpersonen. Bundesaußenminister Wadephul sprach von einem beispiellosen Sanktionsschlag. Die EU-Außenbeauftragte Kallas hatte zuvor die umstrittene Vereinbarung zwischen den USA und Russland zum Kauf von Diesel kritisiert. Das verschaffe Moskau zusätzliche Einnahmen, um den Krieg zu finanzieren. Zur von US-Präsident Trump verkündeten Waffenruhe für den Energiebereich sagte Kallas, die EU begrüße diese grundsätzlich. Sie schränkte jedoch ein, bisher habe man noch nicht gesehen, dass sich Russland daran halten werde. Die chinesische Regierung hat die Angriffe auf den Flughafen der saudi-arabischen Hauptstadt Riad verurteilt. Eine Sprecherin des Außenministeriums äußerte die tiefe Besorgnis Pekings über die Eskalation des Konfliktes. Der Flughafen in Riad war in den vergangenen Tagen mehrfach angegriffen worden. Am Samstag wurden dabei 12 Menschen getötet und über 300 weitere verletzt. Zu den Attacken bekannte sich die vom Iran unterstützte militant-islamistische Houthi-Miliz. Nach Angaben der staatlichen saudischen Nachrichtenagentur SPA berieten die Außenminister Saudi-Arabiens und des Iran über die jüngste Eskalation des Konflikts. Der iranische Außenminister Araghchi äußerte sich auf Telegram und erklärte, man sei bereit, einen Dialog zwischen Riad und den Houthi zu unterstützen. Nach der Einigung auf eine Drosselung chinesischer Exporte von Hybridautos hat die EU Einzelheiten bekannt gegeben. Ein Vertreter der EU-Kommission teilte in Brüssel mit, dass China künftig 350.000 Fahrzeuge im Jahr liefern darf. Das ist etwa halb so viel wie bisher. Die Regelung soll ab Dezember greifen. Nach dem ersten Jahr ist eine Steigerung um 6% erlaubt. Nach 4 Jahren läuft die Begrenzung aus. EU-Handelskommissar Šefčovič hatte in der vergangenen Woche bekannt gegeben, dass es eine Einigung mit China gibt, ohne jedoch Details zu nennen. Die EU befürchtet, dass chinesische Autos europäische Hersteller vom Markt verdrängen könnten, weil sie billiger sind. 2024 wurden bereits Sonderzölle auf Elektroautos aus China verhängt. Begründet wurde dies mit unfairen Staatshilfen. Seitdem verkauft China aber deutlich mehr Plug-in-Hybride nach Europa. Die EU-Kommission schätzt, dass die Zahl in diesem Jahr auf rund 800.000 steigen könnte. Die pakistanische Regierung hat ihr Vorgehen gegen die Partei des inhaftierten früheren Ministerpräsidenten Khan verschärft. Die Nachrichtenagenturen Reuters und AFP melden, in der Provinz Khyber Pakhtunkhwa seien mehrere Spitzenpolitiker der PTI und hunderte weitere Parteimitglieder in Gewahrsam genommen worden. Der pakistanische Präsident Zardari hatte gestern den Notstand in der Provinz ausgerufen, die an Afghanistan grenzt. Zugleich suspendierte er die PTI-geführte Regierung mit der Begründung, sie unternehme nicht genug gegen islamistische Gewalt. Das Lager des inhaftierten Ex-Regierungschefs Khan wies das zurück und kritisierte die Staatsführung. Diese wolle vor allem einen Marsch von Khans Anhängern in die Hauptstadt Islamabad verhindern. Der Protestzug war gestern in Khyber Pakhtunkhwa gestartet. Die bislang rund 5000 Teilnehmenden wollen Khans Freilassung erwirken. Und hier noch einmal die Übersicht. Der Alfred-Nobel-Gedächtnispreis für Wirtschaftswissenschaften geht in diesem Jahr an 2 US-Wissenschaftler. Nach dem Rücktritt von SPD-Co-Parteichefin Baas soll auf einem Bundesparteitag die gesamte Führungsspitze neu gewählt werden. Die EU hat weitere Sanktionen gegen Unterstützer des russischen Krieges gegen die Ukraine verhängt. Das Wetter. Unterschiedlich bewölkt, teils länger sonnig. In der Nordosthälfte einzelne Schauer. Höchstwerte von 12 Grad im Nordosten bis 19 Grad im Südwesten. Morgen zunehmende Bewölkung und gebietsweise etwas Regen. Im Osten und Südosten länger sonnig. Temperaturen dann 14 bis 19 Grad. Und die weiteren Aussichten: am Mittwoch nach Auflösung von Nebelfeldern wolkig mit heiteren Abschnitten, südlich der Donau stark bewölkt und an den Alpen bis zum Nachmittag etwas Regen. Das waren die Nachrichten.
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0: Hallo bei den Beatniks, hallo im Vanilleclub auf Radio X mit Marc-André, mir und einem Gast, den wir schon ein paar Mal hier begrüßen durften, mit dem Flo Tipptopp.
1: Hallihallo und vielen Dank für die Einladung heute.
0: Eine Stunde lang Musik aus den späten 60er Jahren hört ihr hier wie jeden ersten Dienstag im Monat von 10 bis 11. Wir haben angefangen mit einer Gruppe aus Amerika, mit The Growing Concern, also aus den USA. Und das Lied, was wir hörten,
1: war auf jeden Fall sehr folky, Konrad.
0: Ja, war ein bisschen zu folky für euch, ne?
1: Würde ich gar nicht sagen.
2: Nicht für alle hier.
0: Hard Yeah, auf dem Mainstream-Label erschienen.
1: Ja, danach ging es nach Belgien und wir hörten von Early Christian Fire. Interessante Anekdote an der Band ist, dass sie nur diese Single aufgenommen haben. Und zwar war das der Hauptgewinn eines Schülerband-Wettbewerbs in den späten 60ern. Dann bei Philips direkt erschienen. Ich glaube, der Song konnte sich wirklich hören lassen.
2: Ja, dann ging es zurück in die Staaten und zwar wieder mit etwas folkigeren und zwar Sweetwater und What's Wrong.
0: Und jetzt geht's weiter mit einer Single, die auf dem Stateside-Label erschienen ist. Wir hören von The Peppermint Trolley Company 9 O'Clock Businessman.

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1: Ja, willkommen zurück hier im Vanille Club bei den Beatniks. Heute mit dem Flo als Gast und natürlich Konrad und Marc. Danke für die Einladung.
2: Immer gerne.
1: Ja, es ging nach der Pause weiter dann mit Tomorrow's Sunlight, The Astor Brothers. Eine schöne, ja, rockige Psychedelic-Nummer.
2: Auf Privatpressungen in den USA sind wir dann auch geblieben, und zwar mit dem CL-Label und The Coachman mit ihrem Stück Grapes of Wrath.
3: Und eben gerade war es eine Coverversion von dem Beatles-Stück Strawberry Fields Forever, veröffentlicht von der englischen Gruppe Tomorrow.
2: Und bevor wir jetzt gleich weitermachen mit Musik, hat der Flo, glaube ich, noch was anzusagen.
1: Genau, liebe Leute, ich kann euch einladen zu Going All The Way, dem 10-jährigen Jubiläum. Allerdings in München. Die gute Nachricht, es gibt einen richtig tollen neuen Club für den Freitagabend. Der Rest bleibt wie gehabt und wir haben Les Rencons als Band aus Barcelona und ein internationales DJ-Team, wie immer, aus Italien, Luigi. Und aus London, die Bambi. Und wir freuen uns sehr am 9. und 10. Oktober in München. Und natürlich Frankfurter DJs sind auch dabei. Nämlich für die Daytime der Jan und die Annabelle.
2: Ja, sehr schön. Ist ja ganz Europa vertreten. Und München ist ja eh immer eine Reise wert.
3: Also merkt's euch, ab nach München.
2: Und ja, jetzt geht's weiter.
3: Wann ist es nochmal, Flo?
1: Am 9. 10. Oktober in München. Das ist ein Wochenende natürlich. Und jetzt geht es musikalisch weiter mit That Jungle Sun, The Loving Kind aus Kanada. Viel Spaß.

0: Hallo, hier zurück bei den Beatniks auf Radio X an diesem schönen Dienstagabend. Ja, wir sagen mal wieder ein paar Nummern an. Und zwar ging es vorhin dann nach der letzten Ansage vom Flo weiter mit The Plastic Cloud und Shadows of Your Mind.
1: Und ebenso, nee, ich glaube, die sind aus Kanada, ne?
0: Oh, da fragst du mich was.
1: Auf jeden Fall auch über den Teich, da kam The Crimson Tide her, auf dem Cascade-Label veröffentlicht ein Cover von Fire von Jimi Hendrix.
2: Ja, wir blieben in den USA, Laurie-Label, und hörten The Great Things Charity.
0: Und jetzt geht es weiter mit den Revels und Psychedelic Movement.

0: So, und hier geht's zu Ende beim den Beatniks im Vanilleclub auf Radio X. Wir hören uns dann im nächsten Monat, das ist im Oktober, im 1. Oktober, Dienstagabend von 22 bis 23 Uhr, Marc, André und ich. Und wir sagen vielen, vielen Dank, Flo.
1: Danke für die Einladung.
2: Ja,
0: für deine schönen Tune.
2: Vielleicht ist der Flo ja bald mal wieder hier.
0: So, und wer fängt jetzt an?
2: Wir wissen es nicht mehr. Ich habe nur eine anzusagen. Also ich würde mal nach einem Ausschlussverfahren gehen.
0: Dann fange ich mal an.
2: Die Person mit mehreren.
0: Und dann kann ich sagen, wir haben die Adenak Reply gehört. Und zwar The Other One.
1: Dann ging es weiter mit Butterfly Look at Me. Eine Platte, die ich kürzlich aus der Garage geholt habe, wortwörtlich, weil ich gemerkt habe, Mensch, die ist ja richtig viel wert in irgendwelchen Foren.
2: Und dann klingt sie auf einmal viel besser, ne? Ja, danach ging es nach Australien und zwar mit The Tall Puddle Martyrs und Time Will Come.
0: Und eben hörten wir aus Holland stammend Dr. Henry hörten wir.
1: Dann ging es weiter mit The Commons und I'm Gonna Change the World und Marc-André.
2: Jo, die letzten paar Minuten hören wir jetzt noch Tom Day, Turned On, I Shall Walk. Bis zum nächsten Mal.

A Tribute to Florian Günther aus seinem aktuellen Buch Einmal für umsonst.

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Es war nur noch ein kleines Stückchen Brot, aber ich war satt. Er deutete auf meinen Teller. Du bleibst hier so lange sitzen, bis du das aufgegessen hast. Ich bin aber satt. Du isst. Ich saß da und rührte mich nicht. Er beugte sich vor. Wenn du nicht gleich isst, knallst, aber richtig. Auf einmal steht meine Mutter hinter mir. Was ist denn hier los? Er isst nicht. Aber es ist doch nur das kleine Stück. Eben. Der bleibt hier so lange sitzen, bis sein Teller leer ist. Du spinnst ja. Sie schnappt sich meinen Arm und will mich aus der Küche ziehen, aber er zerrt uns wieder auseinander. Der bleibt schön hier sitzen. Du lässt ihn jetzt gehen. Erst wenn er aufgegessen hat. Er stößt sie in den Flur und hält die Tür hinter ihr zu. Aber die Tür ist aus Glas und explodiert, als meine Mutter sie mit ihrem Regenschirm zerdeppert. Er dreht sich zu mir um. Jetzt zieh dir deine Mutter an und iss. Die Glassplitter verteilen sich in der ganzen Küche. Selbst auf meinem Teller landet einer. Aber das macht ihn nur noch wütender. Er reißt die Tür auf, packt sie sich und sie taumeln durch die ganze Wohnung. Im Schlafzimmer höre ich sie plötzlich kreischen. Mein Arm! Du brichst mir ja meinen Arm! Es klatscht. Es rumpelt. Als würde etwas Schweres zu Boden fallen. Ich sehe aus dem Fenster. Die Sonne geht gerade unter. Der Himmel ist blutrot. Und ich bin immer noch satt.

Nochmal Glück gehabt. Da ist sie. Flach wie ein Brett. Winziger Arsch, rote Haare, Tätowierungen von hier bis China, runde Brille mit Flaschen grünen Gläsern auf der Nase. Sie nimmt einen kräftigen Zug an ihre Tüte und grinst. Guck mich ja nicht so an, du. Und ich? Ich gucke dich nicht einfach nur an. Ich bewundere dich. Oben angekommen, lässt sie sich rücklings auf die Couch fallen. Schicke Bude, Alter. Wehe, du klaust hier was. Was soll man hier schon klauen? Regale? Sie ist gut 30 Jahre jünger als ich, nuckelt an ihrer Tüte ein richtiges Mordsding und schlürft den Wein, den ich uns besorgt habe. Doch ein Gespräch will sich nicht einstellen. Nach einer guten Stunde etwa springt sie auf und geht zur Tür. Mach dir keinen Kopf, Fridolin. Ich wäre sowieso nicht mit dir ins Bett gegangen. Zum Abschied drückt sie mir noch einen tröstenden Kuss auf die Wange. Ich schließe die Tür hinter ihr, genieße den restlichen Wein und denke, was ist es doch für ein Segen, alt zu sein. Als junger Mann wäre ich ihr jetzt nachgelaufen, hätte wochenlang gelitten, wäre so eifersüchtig gewesen wie ein Truthahn und auf der Suche nach ihr sturzbesoffen durch die ganze Stadt gegurkt, bis mich die Bullen gestoppt und eingefangen hätten. Nichts daran war gut. Nichts daran hat mich vorangebracht. Nichts davon will man nochmal erleben. Ihr meint, ich übertreibe? Vielleicht. Vielleicht aber auch nicht.

Mein Vater hat als Arzt die ganze Welt umrundet und jeden Kontinent bereist. Ich dagegen habe mein Leben lang in Kneipen zugebracht und weiß nicht weniger als er.

zwei Bleibende. Als ich vor Jahren mit dem heutigen Bestsellerautor Peter Werti-Scholowskowski an einer Theke, nicht weit von seiner Wohnung in Prenzlauer Berg entfernt stand, sägte sich ein betrunkener englischer Flötist an uns heran. Werti-Scholowskowski, ansonsten immer aufgeschlossen für das Gelalle eines Künstlers, fühlte sich gestört und ungehalten von dessen unverschämter Zudringlichkeit. Flötist hin oder her, und so brach es unverhofft aus ihm heraus. Schaff du doch erst nur was Bleibendes. Der Mann von der Insel glotzte ihn nur an. Also Peter weiter. Fridolin Günther und Peter Werti-Scholowskowski zu sein, ist was Bleibendes, verstehst du? Der Mann verstand kein Wort. Wir beide, sagte Peter Werti-Scholowskowski und deutete verärgert erst auf sich und dann auf mich, sind was Bleibendes. Du aber nicht. Kapiert? Ah, sagte der ungeliebte Stöhlenfried mit einem Zwinkern. Ihr beide seid zusammen. Er lachte und wünschte uns viel Glück.

Sie war wütend auf mich, aber ich konnte mich nicht daran erinnern, warum. Während wir die Straßen auf der Suche nach meinem Wagen abfuhren, sagte ihr Mann: Von mir erfährst du nichts, Stefan. Das ist nur eine Sache zwischen euch beiden. Ich halte mich da lieber raus. Wir fanden meinen Wagen. Ich stieg ein, fuhr ein bisschen durch die Gegend, kam an einen Kiosk, bestellte einen Kaffee und rief sie an. Jetzt hör mal, Mildred. Ich würde mich ja bei dir entschuldigen, aber ich weiß einfach nicht wofür. Dann solltest du vielleicht nicht so viel trinken, Stefan. Ach komm, jetzt klingst du ja schon wie mein Psychiater. Sie legte auf. Ich steckte mein Handy ein, fuhr nach Hause und tat das, was alle Säufer auf der ganzen Welt in solchen Fällen tun.

Sibylle lässt grüßen. Als man den 10-jährigen Kevin fragte, was sein erster Wunsch wäre, wenn er 3 Wünsche offen hätte, antwortete er: ein eigenes Bett. Wir befinden uns im Jahr 2025 in der Bundesrepublik Deutschland. Der Bundeswehretat wurde soeben auf weit über 100 Milliarden Euro erhöht. Und der Kanzler

die Spaßbremse. Nein, nein, nein, sagte ich. Und schon gar nicht heute. Aber was ist denn schon dabei, sich mal zu amüsieren? Du amüsierst dich da. Für mich. Es ist der reinste Knochenjob. Sie legte auf. Ich warf das Telefon aufs Bett und setzte mich an meinen Rechner. Party, dachte ich. Warum wollen alle ständig Partys feiern? Früher war man darauf angewiesen. Man warf sich in Schale, schnappte sich die erste Frau, die einem keinen Korb gab, und saß sich für den Rest des Lebens am Frühstückstisch gegenüber. Aber heute lebe ich allein. Schlucke artig meine Medizin, sitze viermal in der Woche auf dem Hometrainer, singe, lache, furze wie ein Warzenschwein und muss mich bei niemandem dafür entschuldigen. Ich brauche keine Partys. Ich bin ein Mensch, wie ich es schon immer haben wollte. Fröhlich, sauber und plemplem. Als sie mich gegen Abend nochmal anrief, warf ich ein altes Kissen auf das Telefon. Denn wie sagte schon Pascal, alles Unglück kommt daher, dass es die Menschen nicht aushalten, allein zu sein.

ein echtes Opfer. Meinem Freund To gehört der kleine Späti hier unten auf der anderen Straßenseite. Er ist Asiate und trinkt nie, und ich sage nie, Alkohol. Doch an meinem 60. Geburtstag genehmigte er sich mir zu Ehren einen Kümmerling und war danach 3 Tage verletzt.

$100.000. Ich habe früher alles von Henry Miller gelesen. Ich liebte Henry Miller so sehr, dass ich sogar die Tagebücher von Anais Nin gelesen habe, nur um die Stellen zu finden, in denen sie über ihre gemeinsame Beziehung sprach. Und nun blättere ich mal wieder an seinem Briefwechsel mit dem Anwalt Elmar Gerz und lese, dass er am Ende seiner Tage nur einen Kontostand von gut $100.000 hatte. $100.000. Das haben heutzutage Autorinnen auf dem Konto, die nichts weiter vorzuweisen haben als ein Kochbuch oder einen One-Night-Stand mit Sylvester Stallone. Lieber Henry, ich bin jetzt 62 und ich werde es nicht schaffen, all deine Bücher ein weiteres Mal zu lesen. Zumal mir das ein oder andere aus heutiger Sicht ein wenig zu lang geraten ist. Aber nur $100.000? Was hast du nicht verdient?

Es ist so, wenn ich die ganze Nacht oder wenigstens die halbe gevögelt habe, bin ich so erledigt, dass ich das Schreiben tags drauf vergessen kann. Ich weiß nicht, woran das liegt. Es ist einfach so. Und es hat mir schon jede Menge Ärger eingebracht. Denn oft heißt es, was ist denn dir nun wichtiger, deine doofen Gedichte oder ich? Aber das Problem ist, die Gedichte bleiben, während sie mir früher oder später den Laufpass geben wird. Also wie soll man sich da entscheiden? Neulich war eine hier, die ein benutztes Kaugummi von der Straße aufgehoben und es sich in den Mund gesteckt hat. Sie kaute eine Weile darauf herum, hielt es mir schließlich unter die Nase und sagte, schmeckt gut, willst du auch mal probieren? Die hat's mir leicht gemacht.

noch so einer. Dauernd ruft er hier an. Ich sei ein verdammter Kommunist. Ich gehöre nach Nordkorea, schon weil ich in diesem Drecksblatt Junge Welt veröffentliche. Ich soll mich was schämen. Er ist Christ und sein Vater war Pfarrer. Vielleicht ist er deshalb so. Aber er müht sich redlich, Gutes zu tun, indem er anderen seine Meinung aufdrängt, ihre aber ignoriert. Und ich frage mich, ob ich ihn nicht mal mitnehmen sollte. Nach Pyongyang? Typen wie der werden doch überall gebraucht.

mein letzter Wunsch. Wenn du in Richtung Alexanderplatz blickst, ist das Krankenhaus rechts und der Friedhof links. In dem Krankenhaus wurde ich geboren. Und auf dem Friedhof wird man mich verbuddeln. Auf meinem Grabstein soll stehen, er hat ein Leben lang gebraucht, die Straße zu überqueren. A Tribute to Jörg Fauser. Aus dem Buch Alles muss ganz anders werden. Erzählungen 1975 bis 79. Tote, die nicht gestorben sind. Als ich aufwachte, hatte ich den Traum schon wieder verloren. Ich lag in einer großen Stadt, Steinkulisse, Staubschlieren, Wanzenbisse. Der Geschmack seltsamer Körper auf der Zunge. Nun schon fahles Licht am Fenster. Hahnenschrei, Ninive, das Berufsgeheimnis des Poeten. Am liebsten nur schlafen. Schlafend, dir von den Bildern nehmen, was du brauchst. Träumend die Mauern abtragen und die Fußabdrücke entziffern am Rand des Ichs im dreckigen Sand. Die privaten Träume, die feuchten Träume, die Körperträume, die Albträume, die Wüstenträume, auch Korallenriffe und Urwald glimmen, Tamtams, Taskforce, Tuchina, der Puma, der über den Canyon setzt, oder die Sängerin Tausendsassa. Ihr letzter Schrei hieß: Wenn ich springe, weiß ich mehr. Und sie sprang. Also Rauschbeziehungen, Lebensmittel, Lektürefetzen, Ersatzmarken, Citygewinsel, belebte Stände, Ansichtskarten, Automatengröße, die Erde mag beben, aber die Post funktioniert, Saturn verputzt seine Göhren, aber fließend Warmwasser, ja, WC auf Hawaii, also was das Leben so herbringt, ist ja immer willkommen, aber immer auch gestrig, beim Hahnenschrei passé. Dagegen Atlantis und die Fackelnächte, Trommelwirbel, unablässiges Schäumen der See, aus den Tempeln der Gesang der Medea, das Blut dampft auf den Marmorstufen, die Kessel sieden, bevor der Himmel opfert, opfern Priester die Herzen, denn immer fordern seine Götter, führt Atlantis Krieg, also das kollektive Bewusstsein der Menschen, ein Hirngerinnsel. Und in Höhlen in Taschkent und Altamira, über Alexanderzüge und Gotteskriege bis Stalingrad und Kesan. Wir leben in einem Massengrab und träumen vom Glück. Wir beschlafen Nirvana und strafen uns mit Gott. In immerwährendem Winter schlagen wir uns über die dunklen Highways durch bis ins Lande Nord. Und auf den Äckern am Autokino fressen die Krähen vom Korn der Gefallenen. Und also bauen wir Maschinen, Kirchen und ein überbauliches, das nennen wir Kultur, der Mensch, die Krone der Schöpfung, Affengestammel, Gänseblümchen am Leichensilo, die ewige Flucht ins Positive, die eigene Kuh, Kommunismus, das geschlossene Weltbild, der sozialversicherte Bonzenstaat, der die Träume fernhält mittels Butzenscheiben, Big Brother und Biodome. Aber Träume sind unregierbar. Sie sind, was wir waren und wären. Sie suchen uns heim. Sie sind die Gorilla-Gang aus dem Cro-Magnon. Sie schießen ihre giftigen Pfeile in unseren Lebensschlaf. Sie sind die Toten, die nicht gestorben sind. Satrapen, Saturns, Atlantis. Von Mars geschwängert, gebiert, Vietnam, reiner Sex, sagt der Sergeant. Reißt die Maschine hoch und zieht eine Napalmschleife über Sabah, Surabaya,
singen, Samarkand. Als ich aufwachte, hatte mich der Traum schon wieder verlassen. Ich lag in einer großen Stadt, Staubkulisse, Babylonkulisse. Der Geschmack bitteren Rauchs auf der Zunge. Nun schon Neonglühen am Fenster, Hahnenschrei, Kesan. Die Berufsmisere des Poeten. Am besten nie schlafen. Schreibend nehmen sich die Bilder, was sie brauchen. Träumend das Minitheke schreiben an die hohen Mauern. Die Fußabdrücke ersetzen an den Rand des Du im Wüstensand.

alles wird gut. Wenn sie mich nicht gefunden haben, haben sie mich nicht gesucht. Ich kann meinen Whisky auch alleine trinken. Mich trennt mein Rausch nicht von der Wirklichkeit, sondern von denen, die sie immerfort behaupten. Die trübe Stadt empfängt mich in ihrem Schoß und siehe, alles wird gut. Die Pferdemägen werden gut. Das Blut der Freibank wird gut. Die Krähenfüße in Bierlachen, die Bierlachen selbst und die Leichen darin mit den Hornhäuten auf den Fettlebern und den Leberwulstpellen in den Nagelbetten und dem Grind in dem Hangleiter, auch sie werden gut. Ihnen das Himmelreich und das Lächeln des Tamarindenbaums und mir bitte ein Weißbier und das Wechselgeld und manchmal die Frau. Dann werde auch ich gut. Die trübe Stadt, wo Nietzsche schon immer den Droschkengaul umarmt und die Krone der Schöpfung der Vernunft in den Schlund pisst. Die Schmalznudel wird gut. Das Marktstüberl wird gut. Die blaue Nacht wird gut. Soller im Tal wird gut. Das Rosenstüberl wird gut. Die Wirtinnen werden gut. Selbst die Gäste werden gut. Das Helle wird gut. Das Dunkle wird gut. Der Schnaps wird gut, manches wird schlecht. Das Sodbrennen wird schlecht, der Schluckauf wird schlecht, das Zittern wird schlecht, das Lokalverbot wird schlecht, der Schlag auf das Auge wird schlecht, das Blut auf den Fliesen des Pessoas wird schlecht, der Horror wird schlecht, der Rinnstein wird sehr schlecht, der Rinnstein-Horror wird äußerst schlecht. Wanke nicht, Tristano. Komme keinem vor die Füße, Tristano. Wenn du dich stützen musst, stütze dich an Mauern, nicht an Menschen, Tristano. Übersieh nichts, Tristano. Übersieh nicht die Butzenscheiben und nicht die Trennscheiben. Übersieh die Mauernfäule nicht und nicht die Menschenfäule. Aber vor allem übersieh den Rinnstein nicht. Am Ende wird alles gut, Tristano. Aber noch ist das Ende sehr weit. Und so trete ich in die Gewölbe des Fischerwirts, dessen gelbes Leuchtschild gut, besser Paulaner verspricht und weiß, ich muss auf der Hut sein vor dem, der ausschenkt, dem Menschen. Herr Nachbar, ich habe nur mit mir selbst gesprochen, Herr Nachbar, ich spreche grundsätzlich nur mit mir selbst. Ich weiß doch, wie leicht es sich in die Auffangnetze und Sammellager der Psychiatrie, der Traumenteignungsanstalten gerät. Ich werde mich hüten. Prost, Herr Nachbar. Zum Wohlsein. Mich den Häschern der Fantasiepolizei auszusetzen. Ich meine damit diejenige Polizei, die auf die Anarchie unserer Imaginationen angesetzt ist. Eine hochgerüstete Truppe, wie ich höre. Sie sind Türke? Dann wissen Sie vermutlich Bescheid. Kennen Sie einen Herrn Bornheim? Guter Arkadesch von Ihnen? Ja, natürlich, hätte es mir denken können, schon ihre Krawatte spricht dafür. Mich bewegt hingegen nur noch die Lust am Alkohol und an der Leere durch die Gassen und die Nächte. Ja, ich weiß, alle Lust will Ewigkeit, sagt Nietzsche. Aber manchmal in der Leere will man auch die Frau. Sie müssen schon gehen? Es tut mir leid. Wenn Sie Herrn Bornheim treffen wollen, er sitzt in der Schmalznudel beim Frühstück und ist schon ganz orientalisch gestimmt. Sie sind mit ihm verabredet? Ja dann. Ich bin ein einfacher Trinker. Servus. Ja, komm mir jetzt den Rat.

aus Gedicht. Rogner und Bernhard bei 2001, Band 5. Isabella, Poem Number 2. Ich hätte jetzt noch gern mit dir im Stehhausschrank gehockt, Cohen gehört, Tequila gezwitschert oder einfach Pilz, dir zugehört, dich angeschaut, deinen Blick zwischen Oberbett und Ohrwurm. Stattdessen steht mein Glas hier auf dem Tisch mit Zigarettenpapier und Zeit. Jemand dudelt auf Mittelwelle, das ist recht so. Wenn du dahinter wärst, stiege ich sogar über Mauern, ohne zu wissen warum. Denn ich brauche dich nicht. Manchmal wach ich auf, ich glaub, du kennst das. Mitten auf der Straße, dann ist wieder ein ganzes Leben durch mich hindurch gegangen. Aber ich sehe dann viel besser. Ich sehe das Eis, in dem du liegst. Die Katzen lecken an deiner Brust. Kinder warten auf deine Kinder. Du atmest und alles schmilzt. Ja, auch diese Tasten sind nie allein.

Hochzeit an. Und am Tisch liegt ein Dichter und sucht noch eine Frau. Die letzte Zitrone blüht im Weißbierglas. Heilige Johanna, steck dir Feuer ins Haar. Die Trinker machen noch einen drauf. Die Welt ist so schön, wie sie immer war. Die schwarze Fahne ist oben auf. Der Barmann klebt an der Wand. Die Bloody Mary ist voll Blut. Manche Töchter brauchen noch einen Mann. Im Lokus liegt ein nackter Polizist. Der letzte Anarchist kommt von der Nachtschicht heim. Heilige Johanna, mach die Beine breit. Dein Trinker hat Schiss vor der Welt. Die Welt macht auf Liebe, der Trinker auf Einsamkeit. Die schwarze Fahne ist alles, was noch hält.

Trotzki, Goethe und das Glück. Kaum war ich von der Spritze runter, tappte ich in die nächste Falle. Die Revolution. Die Revolution hieß Luise, hatte unglaublich schmale Hüften, blitzende Augen, flatterndes schwarzes Haar, kam aus Paris und war Trotzkistin. Wir wohnten zusammen in einem der besetzten Häuser, hielten uns glänzend in Schuss, hielten es sogar für Liebe. Und ich palaberte, wenn Palaver gefragt war, schwenkte Fahnen, wenn Fahnen gefragt waren, und frühstückte entgegen aller Lehren des großen Vorsitzenden mit einer Flasche Wermut und einem netten, dekadenten Gefühl im Bett. Das ist das Glück, dachte ich. Das ist das Glück, sagte ich zu Luise. Warum lassen wir die Revolution nicht sausen, das sinnlose Palaver und die Fahnen und die endlosen Auseinandersetzungen um die Maschinenfabrik in Shanghai, suchen uns irgendeinen stillen Winkel, wo ich in Ruhe mein Bier trinken und zwischendurch mal ein Gedicht schreiben kann. Le Dureur d'amour. Und Trotzki, schrie Luise, und die Genossen im Knast? Ein bourgeoises Glück, bah, Bier und Gedichte, während die Revolution organisiert wird. Von da an ging alles schief. Als ich im Suff mal mit einer anderen ankam, ging Luise mit dem Messer auf mich los. Dann mischte sie bei einer Frauengruppe mit und ich musste nehmen, was kam. Meistens nur Bier und manchmal irgendeine neurotische Studentin und später selbst das nicht mehr. Und dann schmissen sie mich raus und ich zog woanders hin. Das ist alles etliche Jahre her. Aber neulich traf ich ein Mädchen, das noch in den Kreisen verkehrt, und fragte sie nach Louise. Louise, sagte das Mädchen, die ist wieder in Paris. Sitzt sie im Zentralkomitee? Fragte ich. Ich wo? Sagte das Mädchen. Die hat irgendeinen Goethe-Forscher geheiratet. An dem Abend trank ich alles durcheinander. Trank wie lebensmüde, aber als ich gestern an dem Haus vorbeikam, es sieht inzwischen ziemlich verkommen aus. Absolut Déjà-vu, dachte ich. Naja, vielleicht

Tribute to Jörg Fauser. Aus den Büchern Das Weiße im Auge, erschienen 2022 bei Diogenes, und Gedichte, erschienen bei 2001.

Da bin ich. Betrunken um 3 Uhr morgens. Am Ende meiner zweiten Flasche Wein. 12 bis 15 Seiten Poesie getippt. Ein alter Mann, noch im Dämmerlicht seiner letzten Jahre. Geplagt von der Gier nach jungem Mädchenfleisch. Leberfutt. Nieren kurz davor. Magen hin. Blutdruck. Turm hoch. Die Angst vor den vertanen Jahren lacht zwischen meinen Zähnen. Keine Frau will mit mir leben. Keine Florence Nightingale, die nach mir sieht. Wenn mich der Schlag trifft, werde ich hier 6 Tage liegen. Und meine 3 hungrigen Katzen reißen mir das Fleisch von den Beinen, den Händen, dem Kopf. Während aus dem Radio klassische Musik kommt. Ich habe mir geschworen, nie Altmännergedichte zu schreiben, aber das hier, das ist komisch, versteht ihr? Entschuldbar. Denn es kommt noch mehr hier um 3 Uhr morgens. Ich werde dieses Blatt aus der Maschine ziehen, mir noch ein Glas einschenken, ein weiteres Blatt einspannen, das frische neue Weiß schwängern. Vielleicht wird es noch mal was. Es für mich, später für euch.

klare Abgrenzung. Ich rede, sagte er, von bekehrten Alkoholikern. Sie waren hier, ich hab gesehen, wie ihr Fleisch vergilbt, ihre Augen rausfallen, ihre Seele schlapp und öde wird. Dann fangen sie an zu reden. Sie hätten sich nie besser gefühlt. Ihr Leben hätte jetzt einen richtigen Sinn. Kein Kater mehr, keine Frauen, die sie verlassen, keine Scham- und Schuldgefühle. Es sei wirklich toll, wirklich ganz toll. Aber ich kann es nicht erwarten, dass sie wieder gehen. Sie sind grauenhafte Menschen. Selbst wenn sie über den Teppich gehen, hinterlassen ihre Schuhe keine Abdrücke. Als wäre überhaupt niemand da. Dann kommen sie auf Gott zu sprechen. Ganz dezent, verstehst du? Sie wollen dich ja nicht drängen, aber ich versuche in ihrer Gegenwart nicht zu trinken. Ich will sie nicht zur Rückkehr nötigen an jenen üblen Ort. Endlich gehen sie. Und ich gehe in die Küche, gieße mir ein Glas ein, trinke es halb aus, betrachte grinsend die andere Hälfte. Ich habe noch keinen Bekehrten getroffen, der ein Profitrinker der Güteklasse A gewesen wäre. Sie haben nur herumprobiert, dran genippt. Ich saufe seit 50 Jahren und habe schon mehr Sprit getrunken als Sie Wasser. Was Sie blöde, benebelt und sturzbetrunken macht, trinke ich zum Abgewöhnen. Manche versagen einfach in allem und was ich hier meine, sind bekehrte Alkoholiker. Man kann nicht von etwas runter sein, wenn man nie richtig drauf war. Eins macht sie alle so öde und grauenhaft. Selbst wenn sie damit aufgehört haben, behaupten sie immer noch, sie wären Alkoholiker. Der wahren Trinkergemeinde ist das Anlass zu größtem Verdruss. Wir haben uns diesen Platz verdient, fühlen uns würdig und geachtet in unserer Stellung, würden uns lieber nicht vertreten sehen von falschen 50ern. Man kann nicht aufgeben.

der beste Freund. Zur Marschmusik der Ratten schleppte ich meinen Pappkoffer von Pension zu Pension. Immer war es entweder zu heiß oder zu beschissen kalt. Die jungen Damen schwärmten für die Krieger des Dollars und ich schleppte den Pappkoffer durch Texas, Arizona, Louisiana, Georgia, Florida, South Carolina. Ich war plemplem, ich war auf Trebe, kniff vor der naheliegenden Einsicht, dröhnte mich mit Gin voll auf verdreckten Matratzen im Niemandsland. Selbst meine Wanzen wurden Alkoholiker. Ich schmiedete Selbstmordspläne und versagte. Das Ende vom Lied waren mickrige Handlangerjobs, die Stunden wie Zielscheiben in Fetzen geschossen von jemand, den es kalt ließ. Von jemand, der schlauer war als ich. Ich konnte keinen Gott bitten, mich da rauszuholen, aber Gott, was leerte ich Flaschen. Hunderte und aberhunderte von Flaschen gingen im Niemandsland den Bach runter. Ihr könnt gegen Alkohol sagen, was ihr wollt, aber ohne ihn hätte ich sie nie verkraftet, diese Vorarbeiter mit den Rattenaugen und der fliehenden Stirn. Und die Kollegen, die sich zufrieden gaben mit Feiertagen und Gruppenversicherungen, die buchstäbliche Sklaverei von Menschen, die nicht wussten, dass sie Sklaven waren und sich wahrhaftig für Auserwählte hielten. Der Flasche allein und all den Flaschen verdanke ich es, dass ich durchhielt. Jeden Tag träumte ich vom Feierabend, wenn ich wieder in mein Zimmer komme, die Schuhe ausziehe, mich aufs Bett lege, den Schraubverschluss der Flasche aufdrehe, mir den ersten guten Hit reinziehe, die Fäulnis und den Zerfall von mir abfallen lasse, mir eine Zigarette anzünde, meine vier Wände genieße und das Licht des Mondes, das durchs Fenster dringt.

die letzte Generation. In den 20er Jahren war es viel einfacher, ein Genie zu sein. Es gab nur 3 oder 4 Literaturzeitschriften. Und wenn man darin 4 oder 5 Mal was unterbrachte, konnte man in Gerdys Salon landen. Man trank vielleicht mal ein Glas Wein mit Picasso oder auch nur mit Miro. Ach ja, und wenn man seine Sachen aus Paris schickte, wurde die Aussicht auf eine Veröffentlichung viel besser. Die meisten Autoren schrieben unter ihren Text Paris und das Datum. Mit einem Mäzen im Rücken hatte man Zeit fürs Schreiben, Essen, Trinken, Fahrten nach Italien, auch mal nach Griechenland. Es war gut, sich mit seinesgleichen fotografieren zu lassen. Es war gut, schlank und adrett und geheimnisvoll auszusehen. Fotos am Strand waren spitze. Tja, und in 15 oder 20 anderen konnte man Briefe schreiben und über dies und jenes lästern. Es konnte sein, dass man einen Brief von Ezra oder Ham bekam. Ezra erteilte gern Ratschläge und Ham hielt sich mit Briefeschreiben in Form, wenn es mit dem anderen nicht ging. Damals war alles noch ein großes romantisches Spiel, voll von unbändigem Entdeckerdrang. Heute gibt es so viele von uns. Hunderte von Literaturzeitschriften und Verlagen, tausende von Titeln. Wer soll aus all diesem Mulm überleben? Es war schon peinlich, danach zu fragen. Ich schaue zurück, lese Biografien über die Boys und Girls aus den 20ern, wenn sie die verlorene Generation waren. Was sind denn wir an unseren elektrischen Schreibmaschinen, umgeben von atomaren Sprengköpfen? Die letzte Generation? Bei den Verlorenen wäre mir wohler als bei den Letzten. Die Bücher über sie lese ich mit einem Gefühl von Nachsicht und Sympathie. Der Selbstmord von Harry Crosby und seinem Flittchen in einem Hotelzimmer scheint mir so gegenwärtig wie der tropfende Wasserhahn, den ich nebenan aus meinem Badezimmer höre. Ich lese gern von ihm. Joyce, der kaum noch was sah und wie eine Tarantel durch die Buchhandlungen geisterte. Dos Passos, der seine präzisen journalistischen Sachen mit einem roten Farbband tippte. Die Age, geil und missmutig, HD, smart genug, ihren Namen abzukürzen, weil es viel literarischer schien als Hilda Doolittle. J.B. Shaw, längst etabliert, nobel und dumpf, wie einer aus dem Königshaus. Fleisch und Hirn zu Marmor erstarrt, ein Langweiler. Huxley, der genussvoll seinen Intellekt vorführte und Lawrence entgegenhielt, dass das Höchste nicht aus dem Bauch und aus den Klöten kommt, sondern aus dem Kopf. Und wie dieser Hinterwäldler Sinclair Lewis sich einen Namen machte. Die Russen, mittlerweile, hatten die Revolution hinter sich, waren frei und gingen reihenweise ein. Gorki hatte nichts mehr, wofür er kämpfen konnte, saß in einem Zimmer und suchte nach Wendungen, um die Regierung zu preisen. Viele andere noch, die am Sieg zerbrachen. Heute sind wir so viele. Aber wir sollten dankbar sein und daran denken, was wir alles hinterlassen werden in 100 Jahren, falls die Welt bis dahin nicht zerstört ist. Keine großen Erfolge, aber auch keine Flops. Guter Durchschnitt, noch zusätzlich nivelliert durch unsere schiere Masse. Wir werden alle katalogisiert und abgeheftet sein. Na schön.
Falls einer noch Zweifel hat, dass die 20er ein goldenes Jahrzehnt waren, es gab noch mehr seltsame Kreaturen. Richard Erlington, Teddy Dreiser, F. Scott, Hart Crane, Wyndham Lewis, die Black Sun Press. Doch für mich drehen sich die 20er Jahre vor allem um Hemingway, der aus dem Krieg kam und anfing zu schreiben. Es war alles so einfach, so herrlich klar. Heute sind wir so viele. Ernie, du hattest keine Ahnung, wie gut es gewesen war, als du dir 40 Jahre später das Hirn in den Orangensaft geballert hast. Ich gebe zu, es war ganze Arbeit.

Buddha, Baby. Ich muss diesen Buddha auf meinem Schreibtisch mal putzen. Er ist ganz eingestaubt und speckig. Vor allem Brust und Bauch. Wir haben so manche Nacht gemeinsam durchgestanden. Wir haben Lappalien und Horror ertragen und im unpassendsten Augenblick herzhaft gelacht. Jetzt hat er wenigstens eine anständige Reinigung mit einem nassen Scheuerlappen verdient. Es hat lange Nächte gegeben, die wahrhaft grausig waren. Aber der Buddha ist mir ein guter, stiller Gefährte gewesen. Er sieht mich nie richtig an, aber er scheint ständig zu lachen. Er lacht über diese verfahrene Existenz und dass man nichts dran ändern kann. »Warum willst du mich putzen?«, fragt er jetzt. »Ich werde doch wieder dreckig.« »Ich tu nur so«, sag ich, »als wäre ich halbwegs bei Verstand.« »Trink deinen Wein«, meint er. »Das kannst du gut.« »Und was kannst du gut?« »Und dir vorbeisehen«, gibt er zurück. Dann schweigt er wieder. In der Hand hält er eine Perlenschnur mit einer Bommel dran. »Wie ist der hier reingekommen?«,

Sie sind Trinker? Kaputt. Gestrandet. Den alten gelben Notizblock auf den Knien schreibe ich im Bett wie letztes Jahr schon mal. Montag gehe ich zum Arzt. Tja, Doktor, wackelige Beine, Schwindelgefühl, Kopfschmerzen und der Rücken tut mir weh. Sind Sie Trinker, wird er fragen. Haben Sie genug Bewegung? Achten Sie auf Vitaminzufuhr? Ich glaube, ich bin nur krank vom Leben, von den öden, ständig wechselnden Faktoren. Selbst auf der Rennbahn sehe ich die Pferde vorbeipreschen und finde es sinnlos. Ich platziere meine Wetten für die restlichen Rennen und lasse mir die Tickets ausdrucken. Sie gehen schon? Fragt der Mann am Wettschalter. Ja, sag ich. Es ist langweilig. Wenn Sie das da draußen langweilig finden, meint er, sollten Sie mal hier drin sitzen. Mit Kissen im Rücken sitze ich also wieder im Bett. Nur ein alter Kerl, ein alter Schriftsteller mit einem gelben Notizblock. Etwas kommt durchs Zimmer. Auf mich zu. Es ist nur die Katze. Diesmal noch.

Goodbye. Goodbye, Hemingway. Goodbye, Celine. Ihr seid am gleichen Tag gestorben. Goodbye, Saroyan. Goodbye, guter alter Henry Miller. Goodbye, Tennessee Williams. Goodbye, ihr toten Hunde der Freeways. Goodbye, all die Liebe, die nie klappte. Goodbye, Ezra. Es ist immer traurig, wenn Menschen etwas geben und uns genommen werden. Ich nehme es hin. Ich finde mich ab. Ihr könnt mein Auto haben und mein Feuerzeug, meinen silbernen Trinkbecher und das Dach, das mich die meiste Zeit trocken hielt. Goodbye, Hemingway. Goodbye, Celine. Goodbye, Saroyan. Goodbye, alter Henry Miller. Goodbye, Camus. Goodbye, Gorki. Goodbye, Hochseilartist. Zu Tode gestürzt vor teilnahmslosen Gesichtern, die hochschauen, dann runter, dann weg. Sei wütend auf die Sonne, sagte Jeffers. Goodbye, Jeffers.

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18 Uhr die Nachrichten, zunächst die Übersicht. Die CDU will die Stromsteuer für Unternehmen und Privatleute auf das europäische Minimum absenken. Nach dem Rücktritt von SPD-Co-Parteichefin Baas soll auf einem Bundesparteitag die gesamte Führungsspitze neu gewählt werden. Der Alfred-Nobel-Gedächtnispreis für Wirtschaftswissenschaften geht in diesem Jahr an zwei US-Wissenschaftler. Die Meldungen im Einzelnen. Die CDU will zur Entlastung der Verbraucher die Stromsteuer für Unternehmen und Privatleute auf das europäische Minimum absenken. Dafür sollten finanzielle Spielräume im Haushalt genutzt werden, sollte sich das Wachstum verfestigen und verstetigen, sagte der CDU-Vorsitzende Merz nach einer zweitägigen Klausurtagung des Parteipräsidiums. Mit dem Vorhaben werde eine Zusage aus dem vergangenen Jahr eingehalten. Die Maßnahme findet sich auch im Koalitionsvertrag von Union und SPD. Merz betonte, die CDU befinde sich in einer Vertrauenskrise, aus der man sich herausarbeiten müsse. Er hoffe, dass die Gesetzesvorlage zügig vom Bundestag beschlossen werde. Merz kritisierte erneut die Wahl des AfD-Politikers Rausch zum Landtagspräsidenten in Sachsen-Anhalt. Das, was in Magdeburg geschehen sei, lasse ihn nicht ruhen. Das sei ein beispielloser Vorgang. Abgeordnete, die die Hand reichten für eine solche Wahl, hätten in der CDU keinen Platz, erklärte Merz. Die SPD will nach Angaben ihres Vorsitzenden Klingbeil auf einem Bundesparteitag ihre gesamte Führungsspitze neu wählen lassen. Hintergrund ist der Rückzug der Co-Vorsitzenden und Arbeitsministerin Baas. Klingbeil teilte mit, der Parteitag solle um den Jahreswechsel herum stattfinden. Darauf habe sich das SPD-Präsidium geeinigt. Die Wahl der Parteiführung sei wichtig, um personelle und programmatische Klarheit zu haben. An der Doppelspitze soll nach Klingbeils Worten festgehalten werden. Auf die Frage, ob er selbst wieder antritt, entgegnete der SPD-Politiker lediglich, er werde alles dafür tun, dass die Partei die beste Aufstellung an der Spitze bekomme. Baas hatte ihren Rückzug am Morgen bekannt gegeben und mit dem Tod ihrer Stieftochter begründet. Zugleich warf sie dem Koalitionspartner öffentliche Angriffe vor. Den Posten des Arbeitsministers soll der rheinland-pfälzische SPD-Fraktionschef Schweizer übernehmen. Die Politologin Katharina von Schnurbein soll laut Medienberichten neue Antisemitismusbeauftragte der Bundesregierung werden. Dieses Amt hat von Schnurbein bereits seit 2005 auf europäischer Ebene inne. Wie unter anderem die Frankfurter Allgemeine Zeitung berichtet, soll die Personalie am Mittwoch vom Bundeskabinett entschieden werden. Demnach kann von Schnurbein noch im Laufe des Monats von Brüssel nach Berlin wechseln. Das Bundesinnenministerium, wo das Amt angesiedelt ist, teilte auf Anfrage mit, Minister Dobrindt werde zu gegebener Zeit über die Besetzung entscheiden und diese dem Kabinett vorschlagen. Der bisherige Antisemitismusbeauftragte der Bundesregierung Klein war Ende August als Botschafter Deutschlands bei der Organisation für wirtschaftliche Zusammenarbeit und Entwicklung nach Paris gewechselt. Übergangsweise bekleidet der parlamentarische Staatssekretär im Innenministerium de Vries das Amt. In Köln ermittelt die Polizei nach einem Vorfall, bei dem eine 16-Jährige mit einem Roboter sexuell belästigt worden sein soll. Nach Angaben der Polizei ereignete sich der Vorfall in der Nacht zu Sonntag in der Innenstadt. Dabei soll sich der Roboter der Betroffenen von hinten genähert und sie am Gesäß berührt und Stoßbewegungen ausgeführt haben. Der 16-jährige Besitzer und sein 19-jähriger Begleiter sollen das Geschehen demnach gefilmt, live in sozialen Medien gestreamt und moderiert haben. Geprüft wird nun unter anderem, ob die Bewegungen des Roboters gezielt gesteuert wurden. Die Kölner Kriminalpolizei ermittelt wegen des Verdachts der Beleidigung auf sexueller Grundlage. Ein Cyberangriff hat in der vergangenen Nacht die Kühlanlagen in hunderten französischen Supermärkten auf eine Temperatur von 50 Grad gestellt. Alle gekühlten und gefrorenen Waren müssen nun vernichtet werden. Insgesamt fast 300 Filialen der Ketten Intermarché und Ü waren nach Angaben der beiden Unternehmen betroffen, sowie einzelne Filialen anderer Supermärkte. Die Staatsanwaltschaft sprach von einer groß angelegten landesweiten Attacke. Eine auf Cyberkriminalität spezialisierte Einheit übernahm die Ermittlungen.
Bei den seit knapp einem Monat andauernden Schülerprotesten in Frankreich sind heute mindestens 8 Beschäftigte an Schulen verletzt worden. Das teilte das Bildungsministerium in Paris mit. Ein Fall habe sich in Reims ereignet, wo Schulmitarbeiter mit Feuerwerkskörpern angegriffen worden seien. Die Zahl der von Demonstranten blockierten Schulen ging nach Angaben des Ministeriums weiter zurück. In knapp 97% aller Oberschulen habe regulärer Unterricht stattfinden können. Mehrere Gewerkschaften haben für morgen zu einem weiteren Aktionstag an den Schulen aufgerufen. Der Protest richtet sich unter anderem gegen Lehrermangel, große Klassen, lange Unterrichtszeiten und mangelhafte Ausstattung der Oberschulen. Die EU verhängt neue Sanktionen gegen Russland. Die EU-Außenminister beschlossen in Luxemburg Strafmaßnahmen gegen rund 1600 Personen, Unternehmen und andere Organisationen mit Verbindungen zu Russlands Militär und zur Rüstungsindustrie. Dazu gehören das Einfrieren von Vermögenswerten sowie EU-Einreiseverbote gegen Einzelpersonen. Unklarheit herrscht weiter über die von US-Präsident Trump angekündigte Waffenruhe im russischen Angriffskrieg gegen die Ukraine, die für gegenseitige Attacken auf Energieanlagen gelten soll. Moskau bestätigte eine solche Vereinbarung nicht. Auch der ukrainische Präsident Selenskyj hatte überrascht reagiert, sich dann aber bereit erklärt, eine begrenzte Waffenruhe zu akzeptieren. Der Oberbefehlshaber der NATO-Truppen in Europa, US-General Grinkevich, warnte Russland vor einem Angriff auf das Bündnis. Er sagte auf einer Sicherheitskonferenz in Warschau, eine solche Attacke wäre sinnlos und würde gestoppt. Auf der Konferenz wird morgen auch Bundesaußenminister Wadephul erwartet. In Slowenien ist eine Volksbefragung zur Abschaffung der Rundfunkgebühr knapp gescheitert. Der Antrag wurde mit 50,04% der Stimmen abgelehnt. Das Ergebnis wird auch als Niederlage für die Regierung gewertet. Die Initiative zur Abschaffung der Rundfunkgebühr ging von der pro-russischen und rechtspopulistischen Kleinpartei Resnica aus. Sie unterstützt das Kabinett von Ministerpräsident Janša und stellt den Parlamentspräsidenten. Die Abschaffung der Gebühr hätte weitreichende Folgen für den öffentlich-rechtlichen Sender RTVS gehabt. Dessen Einnahmen lagen 2025 bei rund 152 Millionen Euro. Fast 70% der Summe entfielen auf die Rundfunkgebühr. Der sogenannte Wirtschaftsnobelpreis geht an die beiden US-Forscher Robert E. Hall und Michael Woodford. Die Wissenschaftler werden für ihre Arbeit zur Stabilisierung der Wirtschaft geehrt, wie die Königlich Schwedische Akademie der Wissenschaften erklärte. Mit den von ihnen entwickelten Modellen könnten Ausschläge in der wirtschaftlichen Entwicklung abgemildert werden, hieß es. Die Würdigung geht nicht direkt auf das Testament des Preisstifters Nobel zurück. Der offizielle Name lautet Alfred Nobel Gedächtnispreis für Wirtschaftswissenschaften. Er wurde in den 1960er Jahren von der schwedischen Reichsbank ins Leben gerufen. Der deutsche Tennisprofi Alexander Zverev wird spätestens zum Saisonende Nummer 1 der Weltrangliste. Er liegt laut der Spielerorganisation ATP nach der Niederlage des Spaniers Carlos Alcaraz beim Turnier in Shanghai uneinholbar in Führung. Der Hamburger Zverev wird erst der zweite Deutsche nach Boris Becker sein, der an der Spitze der Rangliste geführt wird. Und hier noch einmal die Übersicht. Die CDU will die Stromsteuer für Unternehmen und Privatleute auf das europäische Minimum senken. Nach dem Rücktritt von SPD-Co-Parteichefin Baas soll auf einem Bundesparteitag die gesamte Führungsspitze neu gewählt werden. Der Alfred-Nobel-Gedächtnispreis für Wirtschaftswissenschaften geht in diesem Jahr an 2 US-Wissenschaftler. Das Wetter. Nachts im Westen Bewölkungszunahme, sonst gering bewölkt oder klar, gebietsweise Nebel, Tiefstwerte plus 11 bis minus 2 Grad. Am Tage im Westen bewölkt und gebietsweise etwas Regen, im Osten und Südosten länger sonnig, Temperaturen 14 bis 19 Grad. Die weiteren Aussichten am Mittwoch nach Auflösung von Nebelfeldern wolkig mit heiteren Abschnitten. Südlich der Donau stark bewölkt und an den Alpen bis zum Nachmittag etwas Regen, 16 bis 21 Grad. Das war's.

0: Hier ist ein leerer Platz, wo rundherum neue Gebäude sind mit Geschäften. Und ich schätze mal, dass diese Gebäude, die sind so auch aus 90er Jahren oder danach gebaut. Auf jeden Fall ist hier kein Hinweis, dass hier mal ein bedeutender Ort für die Bad Vilbler Kultur war.
1: Richtig, also hier die neue Mitte, die ist erst so gut 10 Jahre alt, vielleicht 15 Jahre alt. Davor war hier ein riesengroßer Parkplatz, der Zentralparkplatz. Und davor war hier ein alteingesessenes Gasthaus der Pfau. Den Pfau, den gab es schon seit dem ausgehenden Mittelalter. Und in den 50er Jahren wurde hier eigentlich das größte Kino von Bad Vilbel im Saal eingerichtet. Das war das Metro MV. Das Kino gab es von 1950 bis 1959.
0: Hallo, mein Name ist Stefan Kyrileis und ihr hört ein Special von CinemaScope, dem Kinomagazin auf Radio X, dessen reguläre Sendung immer donnerstags um 19 Uhr auf Radio X zu hören ist. Ich bin mit Marco Karl in Bad Vilbel unterwegs. Marco hat die Geschichte der Kinos in seiner Heimatstadt erforscht und darüber ein außergewöhnliches Buch geschrieben. Ein Exemplar gelangte über einen Bekannten, der in seiner Jugend in Bad Vilbel gelebt hat, zu mir. Nach der Lektüre des über 500 Seiten starken Buchs Kino Stadt Bad Vilbel kam mir die Idee, Marco für ein CinemaScope-Special über die ehemaligen Kinos in Bad Vilbel zu treffen. In dieser Stunde erzählt euch Marco, wie das Kino nach Bad Vilbel kam, wie es aufblühte und was von den Bad Vilbler Kinos blieb. Ihr erfahrt auch, wie Marco zu seiner Forschung kam und wie schwierig es war, Fotos, Dokumente und Zeitzeugen zu diesem Thema zu finden. Zu Wort kommt auch sein wichtigster Zeitzeuge, Waldemar Krug, der als Jugendlicher die damaligen Vilbler Kinos noch im Betrieb erlebt hat. Vor dem Interview zeigte mir Marco noch zwei weitere ehemalige Kinos, deren Gebäude für den Zweck als Lichtspieltheater in den 1950er Jahren errichtet wurde und die heute noch stehen. Jetzt stehen wir vor einem Supermarkt. Da denkt man, okay, der wäre vielleicht neu gebaut, aber wenn man hinten das Gebäude anguckt, was so ein erhöhtes Gebäude ist mit einem seitlichen Anbau, dann merkt man, dass das doch nicht so ein 0815 Supermarkt ist. Und das ist ein typisches Phänomen, dass viele Supermärkte ausreichende Geschäftsfläche in Gebäuden ehemaliger Kinos fanden.
1: Ja, genau. Also dieses Kino hier, wir befinden uns in der Frankfurter Straße 129. Hier wurde 1956 die Kurlichtspiele eröffnet. Kurz hat man gesagt Kurli. Und das lief von 56 bis 1968 und da sind dann schon die Zuschauerzahlen weniger geworden. Und was hat man dann gemacht? Man hat einfach das Kino halbiert in der Mitte und hat dann links einen Supermarkt reingemacht. Und rechts war er dann ein verkleinertes Kino. Und das ging dann auch bis 73 und dann hat auch dieses Kino geschlossen. Und seither sind verschiedene Supermärkte in diesem Kinogebäude.
0: Ja, ein Vorbesitzer hat ja auch das Kino Ambiente quasi ein bisschen im Supermarkt einbezogen, indem er außen einen Graffiti mit Kinomotiven drauf gemacht hat.
1: Genau, der vorherige Supermarkt war ein Rewe-Supermarkt, den Bernd Kaffenberger betrieben hat. Und er hat so sehr großen Lokalbezug und er hat dann diese Fassade mit verschiedenen Filmmotiven gestalten lassen und so einen meandernden Filmstreifen über die Fassade. Das ist jetzt leider verschwunden.
0: Wir sind jetzt den Heilsberg hochgeklommen. Und hier ist eine Siedlung, die ist in der Nachkriegszeit für Flüchtlinge entstanden. Und diese Siedlung hatte dann auch ein Kino bekommen.
1: Die Heimatvertriebenen, die auf dem Heilsberg ein neues Zuhause fanden, die brauchten natürlich auch Unterhaltung. Und so wurde hier 1956 das dritte Kino von Bad Vilbel neu erbaut. Das war der erste Kinoneubau von Karl Erlenbeck. Er hat das Grundstück selber erworben und dieses Kino hier gebaut. Die Familie hat auch selber im ersten Stock gewohnt, des Gebäudes.
0: Das Kino war schon da, bevor die katholische Kirche hier am Heilsberg ein Haus gebaut hat. Und deshalb sind hier auch Gottesdienste stattgefunden.
1: Ja, die Gemeinde der katholischen Sudetendeutschen, die hatten keine Kirche. Und deswegen haben sie sich eingemietet in das Kino. Und dort fand dann Sonntag früh der Gottesdienst statt. Da sind sogar zwei Fotos überliefert aus dem Saal mit einem improvisierten Altar. Und der Beichtstuhl war, wo die Box-Office ist, im Vorraum. Im Hintergrund hängen dann noch Kinoplakate und davor sieht man den Pfarrer und einen Beichtstuhl.
0: Es war ja auch gut, dass da Fotos von dem Gottesdienst gemacht worden sind, weil ich glaube, das sind die einzigen Fotos, die überhaupt von dem Kino innen überliefert worden sind.
1: Genau, von dem Heli-Kino gibt es nur die zwei Fotos, die im Zusammenhang mit dem Gottesdienst im Kino entstanden sind.
0: Jetzt haben wir schon drei der vier Kinos kennengelernt, die es in Vilbel gab. Mein anschließendes Gespräch mit Marco Kahl, Autor des Buchs Kino statt Bad Vilbel, startet mit der Frage, wie der Film nach Bad Vilbel kam, bevor es dafür mit den Kinos feste Orte gab.
1: Ja, in Bad Vilbel gab es eigentlich Vilbel, weil das Bad kam erst 1948. Also in Vilbel gab es seit 1899 Filmprojektionen, und zwar auf dem Vilbler Markt. Dort kam alljährlich ein Wanderkino und das hieß Fernandos Riesenkinematograph.
0: Und der Fernando, der hat dann auch mal einen Bad Vilbel-Film gedreht.
1: Ja, keinen richtigen Bad Vilbel-Film, aber er hat den Ausgang der katholischen Kirche nach einem Gottesdienst gefilmt. Es war so, dass die Wanderkinos immer mehrere Tage vorher an den Ort kamen. Die mussten ja alles aufbauen. Es war logistisch nicht alles so einfach. Und um sozusagen Zuschauer anzulocken, hat man dann vor Ort Filmaufnahmen gemacht mit 16 mm Schmalfilm. Und hat diese dann ja entsprechend den Gästen gezeigt.
0: Also Kino war für die Vilbler nichts Neues. Als das erste ortsfeste Kino entstand, aus der Nutzung eines an die Gastwirtschaft angeschlossenen Festsaals, und da waren wir vorhin auch schon mal vorbeigegangen, der Gastwirt Adolf Dörn hat dort neben Attraktionen wie einem elektrischen selbstspielenden Klavier und einem Schießstand ab 1919 auch Filmvorstellungen angeboten. Wie entwickelte sich daraus das erste feste Kino Bad Vilbels?
1: Also ich konnte herausfinden, dass im Januar 1919 erstmals dort in der Wirtschaft und im Saal hinten dran eine Filmvorführung gab. Das war mutmaßlich ein Wanderkino, was von Saal zu Saal gereist ist. Und da kann ich auch nur mutmaßen, dass Adolf Dörn dann begeistert davon war und das als neue Attraktion ja für seine Gäste einführen wollte. Und so kam es dann wenige Monate später zur Eröffnung der Vilbler Lichtspiele. Und der Saal wurde ja zu einem Kino umgebaut.
0: Dann in den 20er Jahren, da gab es dann Bewegungen in der Kinolandschaft. Das Vilbler Lichtspieltheater wechselte seinen Besitzer und bekam Konkurrenz.
1: Tatsächlich wechselten in der Friedberger Straße 5, dort wo das erste Kino war, mehrmals die Besitzer. Viele hielten nicht lange durch, manche ein Jahr, manche 3 Jahre. Und dann ab 1924 kam es aber mit Heinrich Hein, einem Besitzer, der über 10 Jahre durchgehalten hat. Wie du sagst, kam Konkurrenz 1929. Es gab eine weitere Wirtschaft, den alteingesessenen Pfau. Und dort gab es ab 1929 dann die Pfau-Lichtspiele im Saal. Da wurde der Saal aber nicht zum Kino umgebaut, sondern es gab weiterhin andere Veranstaltungen dort und am Wochenende wurden Filme gezeigt, wenn keine anderen Veranstaltungen waren. Diese Konkurrenz hat aber nicht lange durchgehalten. Es gab die Pfau-Lichtspiele nur 1 Jahr.
0: Und wie hat sich da die Einführung des Tonfilms auf die Bad Vilbler Kinos ausgewirkt?
1: Also den ersten Tonfilm, was ich aus den Vilbler Anzeigen herausfinden konnte, war in den Apollo-Lichtspielen, also es war das erste Kino. Dort gab es 1929 den ersten Tonfilm, und zwar den US-amerikanischen Fliegerfilm Wings. Da wird aus der Anzeige deutlich, dass, also es gab noch keinen gesprochenen Dialog, es gab weiterhin Zwischentitel, aber der Film hatte bereits Geräusche und Musik wohl auch auf der Filmkopie drauf. Also es wurde nicht extern zugespielt. Und dann 1 Jahr später, als dann Tonfilm deutschlandweit ja etabliert war und gängig war, gab es dann auch in Bad Vilbel eine Diskussion, wann gibt es endlich den Tonfilm. Und so kam dann im November 1930, hat dann das erste Kino eine richtig feste Tonanlage installiert. Und unter anderem Der blaue Engel von Marlene Dietrich war einer der ersten Tonfilme, der in Vilbel lief.
0: Und vorher in der Stummfilmzeit wurde es dann mit dem Klavier begleitet, oder hast du da Informationen, wie da die Musikbegleitung war?
1: Also allgemein war es ja so, dass entweder wurde Live-Musik eingespielt oder es kam irgendwie von einer Grammophon, was teilweise synchronisiert war. In Bad Vilbel konnte ich nur rausfinden, es gab eine Musikergruppe um die Familie Kallus. Das waren drei Musiker und die haben ja in der Regel die Stummfilme begleitet.
0: Jetzt hören wir, wie die Geräusche in den Tonfilm kamen. In dem Lied von Paul Omontis am Klavier Hans Bund aus dem Jahre 1930.
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3: 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Es gibt nichts, was mein Brüderchen nicht vertont. 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Mein Bruder macht im Tonfilm die Geräusche. Das hat der Lausbub schon als Kind gekonnt.
0: In deinem Buch Kinostadt Bad Vilbel dokumentierst du auch das Filmangebot und die dafür gemachte Zeitungswerbung in der Zeit des NS-Regimes. Welchen Einfluss hatten die Nazis auf die Vilbler Kinos?
1: Also es wurden dann, als die Nazis an der Macht waren, zunehmend natürlich Propagandafilme auch gezeigt. Leider konnte ich das nicht sehr ausführlich dokumentieren, weil genau in der Zeit 4 Jahrgänge des Vilbler Anzeigers fehlen, von 1931 bis 35, was vielleicht nicht zufällig ist, dass diese Jahrgänge fehlen. Ja, aber ich konnte einige Propagandafilme lokalisieren, die auch in Vilbel liefen.
0: Und interessant fand ich ja auch, was dann quasi neben den Kinoanzeigen waren, dass dann Werbung war, dass man Mitglied in der NSDAP werden soll.
1: Genau, bei einigen Anzeigen war dann direkt unten stehend, Aufruf, werdet Mitglied der NSDAP, genau.
0: Nicht nur die Nationalsozialisten nutzen das Kino für ihre Propaganda. Du hast auch Anzeigen gefunden, wo Firmen für Sondervorstellungen werben, um ihre Produkte vorzustellen, zum Beispiel Dr. Oetker oder Aral.
1: Es gab noch, Maggi hat noch Werbung gemacht, die haben dann irgendwie das Kino gemietet und haben dann eigene Werbefilme für ihre Produkte gezeigt. Da wurden dann teilweise die Gäste auch eingeladen, sie mussten keinen Eintritt zahlen, weil das waren ja reine Werbevorführungen.
0: Und sind dann nachher noch verköstigt worden, weil es auch noch Kochvorführungen oder solche Sachen gab, stand auch noch in den Anzeigen. Nur wenige Monate nach der deutschen Kapitulation und dem Ende des Zweiten Weltkriegs wurde dann die Apollo-Tonbühne am 1. November 1945 mit dem amerikanischen Spielfilm Sieben junge Herzen wieder eröffnet. Wie ging es in der frühen Nachkriegszeit weiter?
1: In der Nachkriegszeit, ja, wie du sagtest, es gab die Apollo-Tonbühne. Der Name Apollo blieb immer, aber so der Zusatz änderte sich immer mit dem Besitzerwechsel. Zuletzt war es die Apollo-Tonbühne. Es wurden populäre Filme der 50er Jahre gezeigt, Musikfilme, Revuefilme, Heimatfilme, genau. 1950 gab es dann wieder Konkurrenz für das Apollo-Kino, und zwar wieder in der Gaststätte zum V im Saal hin. Dort wurde wieder ein Kino installiert. Diesmal wurde der Saal tatsächlich zum Kino umgebaut und mit 500 Plätzen. Und das war das große neue Kino von Bad Vilbel, was im Zentrum war und dadurch auch die größte Popularität hatte.
0: Und wie hat sich die amerikanische Besatzung ausgewirkt? Du hast zum Beispiel auch Anzeigen, dass quasi da zur Re-Education Filme gezeigt wurden.
1: Also zur Re-Education direkt habe ich jetzt keine Anzeigen gefunden. Es war aber natürlich gängig, dass in den ersten Jahren nach dem Krieg nur amerikanische Filme liefen, sogar im Originalton, die nur deutsch untertitelt waren. Das war so die ersten 2 Jahre nach dem Krieg. Und dann allmählich wurden dann deutsche Produktionen hergestellt, zunächst unter Aufsicht der Amerikaner, die dann ja in den Kinos liefen.
0: Die 50er Jahre sind ja nochmal eine letzte Blütezeit des Kinos. Nochmal ein Aufbäumen, bevor das Fernsehen kommt, weil das Fernsehen noch damals ziemlich teuer war und sich noch nicht so verbreitet hatte, sind die Leute noch ins Kino gegangen. Und wie entwickelte sich die Bad Vilbeler Kinos in dieser Zeit?
1: Also die Blüte der Kinos in Bad Vilbel war Mitte der 50er Jahre. Es gab das Apollo und das Metro MV. Und 1956 wurden gleich 2 weitere Kinos eröffnet, und es waren beides Kino-Neubauten. Die ersten beiden Kinos waren ja in Sälen von Gastwirtschaften untergebracht, und jetzt gab es 2 Kino-Neubauten. Das heißt, ab 1956 gab es 4 Kinos gleichzeitig, und das hielt bis 1959 an. Da wurde 1 der 4 Kinos geschlossen. Genau, was man noch sagen kann, Bad Vilbel hat in den 50er Jahren so 10.000 Einwohner gehabt. Und dafür waren 4 Kinos sehr stattlich. Ich habe so einen kleinen Vergleich gemacht in der Umgebung mit anderen Städten von der Größe. Man muss dazu sagen, Bad Vilbel war Kurstadt ab 1948, eine eher kleinere Kurstadt, nicht die Prominenz wie Bad Homburg oder Bad Soden oder Bad Nauheim. Das hat natürlich auch einen Effekt gehabt, dass wir Kurgäste hatten, die kulturelles Angebot brauchten. Aber im Verhältnis zu den genannten Kurstädten aus der Region hatte Bad Vilbel überdurchschnittlich viele Kinos gehabt.
0: Und dabei muss man ja auch bedenken, dass Frankfurt ganz in der Nähe ist und dass man dann mit dem Bus auch die Innenstadtkinos in Frankfurt hätte erreichen können. Da hast du ja auch in einem Buch so Beispiele, wo die Kinder von den Kinobesitzern dann nach Frankfurt gefahren ist, weil die dann nicht jugendfreie Filme dann in Bad Vilbel nicht gucken konnten.
1: Ja, da gibt es durchaus einige Beispiele. Tatsächlich für die 50er Jahre kann man sagen, dass die Bevölkerung Bad Vilbel, sofern ich es rausgefunden habe, nicht nach Frankfurt gefahren ins Kino. Es war einfach bequem und einfach in Vilbel ins Kino zu gehen. Die Filme liefen Bad Vilbel mit so einer Verzögerung von 4 bis 6 Wochen. Später war das natürlich attraktiver, aber die Zugverbindung oder Busverbindung in den 50ern war jetzt auch nicht so gut.
4: Wir liefen am Sonntag gerne durchs Ort. Vilbel war einfach ein sicherer Hort. Treffpunkt die Kinos wie Apollo oder Metro im V. Erlenbeck brachte uns die große Zelluloid-Schau. Jugendverbot spielte keine Rolle. Mit hochgeschlagenem Kragen und großer Tolle fühlten uns halbstark wie Buchholz und Baal, wenn das Licht ausging im Kinosaal. Sahen dann Brando und den James Dean, auch mal die Valente in Bonjour Katrin, wurden langsam erwachsen, Eltern waren auf der Hut. Jetzt mal ehrlich, uns ging's doch immer gut.
0: So dichtete Waldemar Krug, der mit seinen Erinnerungen viel zum Buch über die Vilbeler Kinos beitrug, über die Zeit der späten 50er Jahre. Wir werden Waldemar Krug im weiteren Verlauf der Sendung noch ein paar Mal hören. In Bad Vilbel hat sich dann auch das CinemaScope-Format durchgesetzt, das die Bilder auf großer Leinwand gezeigt wurden.
1: Genau, CinemaScope ist ja 1953 eingeführt worden und dann hatte die große Verbreitung 1954. In Bad Vilbel hat es bis Januar 1955 gedauert, und zwar im Metro MV. Das war dieser größte Saal. Und das Kino wurde geschlossen, wurde umgebaut und wurde dann mit einer großen Werbeanzeige, 12 Meter breite Leinwand, 4-Kanal-Stereoton, wurde das Kino mit dem Film Das Gewand eröffnet.
0: Zeitzeuge Waldemar Krug erinnert sich.
4: Also das war für mich ein Riesenereignis. Man hatte natürlich schon in den Zeitschriften und im Radio gehört, CinemaScope ist das große Erlebnis im Kino mit einer riesigen Bildwand. Und das kam jetzt nach Bad Vilbel. Das Metro im V wurde technisch umgerüstet und der erste Film in CinemaScope, Das Gewand von Henry Koster eben, der wurde gezeigt und das war für mich natürlich ganz wichtig, diesen Film zu sehen und das Erlebnis der großen Bildwand zu haben. Und als der Film begann, der begann mit einem großen roten Vorhang, in dem dann die Schrift, also der Beginn des Films gezeigt wurde. Als dieser rote Vorhang sich dann öffnete auf der Bildwand, plötzlich wackelte die ganze Geschichte und im Kino auf der Bildwand war das Bild plötzlich völlig schief und es dauerte wenige Sekunden, dann war es wieder gerade. Aber es war ein tolles Erlebnis, dass plötzlich dieser Film, der gerade begonnen hatte, in einer etwas falschen Platzierung auf der Bildwand erschien. Der Vorführer hatte wohl irgendetwas nicht richtig gehandhabt, aber es war gleich korrigiert und dann fing der Film an und es war ein Riesenerlebnis.
0: Vermutlich resultierte das von Waldemar Krug beschriebene Wackeln des Bildes vom Einschwenken des Anamorphoskop, ein Objektiv, welches das mittels Optik auf normalen 35mm Film gestauchte Breitbild wieder entzerrt und auf die Breite der CinemaScope-Leinwand bringt. Waldemar Krugs Kinobegeisterung standen seine finanziellen Möglichkeiten als Schüler entgegen. Doch es fanden sich Lösungen.
1: Waldemar, du bist ja in den 50er Jahren sehr regelmäßig in die Kinos von Bad Vilbel gegangen. Eigentlich jede Woche. Hattest du immer genug Geld fürs Kino? Oder wie hast du es immer sonst ins Kino geschafft?
4: Das hatte ich natürlich nicht, dieses Geld. Ich hatte auch kein Taschengeld von zu Hause her. Aber ich habe mir natürlich immer während der Woche irgendwo 10 Pfennig dort und 10 Pfennig dort irgendwo zusammengespart. Am Ende der Woche, zum Wochenende hin, sonntags zur Jugendvorstellung, hat's meist dann nicht ganz gereicht. Die 50 Pfennig hatte ich nicht zusammen, manchmal waren es nur 40 Pfennig. Aber ich habe dann einfach gewartet und der Kinobesitzer, der hat dann mich schon gekannt und hat gesagt, bleib mal da stehen. Und als die Wochenschau vorbei war und er gemerkt hat, jetzt kommt niemand mehr, der in die Vorstellung voll bezahlt will, dann hat er mich herbeigewunken und hat gesagt, was hast du denn? 30, 40 Pfennig habe ich ihm gegeben und war in der Jugendvorstellung.
1: Wenn du nicht ins Kino gekommen bist, weil du kein Geld hattest, gab es ja noch andere Möglichkeiten, einem Film beizuwohnen. Und dazu muss man sagen, du warst und bist ein großer Fan von Katharina Valente. Erzähl mir dazu doch mal was.
4: Ja, es gab in den 50er Jahren eine ganze Reihe von Schlagerfilmen mit dem in der Titelrolle von Katharina Valente. Der Arthur Braune in Berlin hatte die Valentes, wie man sie genannt hat, entdeckt und hat mit ihr einen Film nach dem anderen gedreht. Und unter anderem gab es den Film Das einfache Mädchen. Das habe ich im Kino gesehen, aber der hat mir so gut gefallen, auch mit den Liedern, die da drin vorkamen. Aber einen zweiten Kinobesuch konnte ich mir natürlich nicht leisten. Und da gab es eine Parkbank unmittelbar vor dem Vorführraum des Metro im V. Und der Vorführer, der hat immer die Türe offen gehabt und stand im Eingang dort und hat seinen Projektor laufen lassen. Und dieses Rasseln des Projektors habe ich zwar gehört, aber das hat mich nicht so gestört. Viel wichtiger war für mich, dass ich aus dem Kontrolllautsprecher die Texte oder beziehungsweise den Ton des Films hörte und unter anderem eben die Lieder, die mir besonders gefallen haben, die habe ich mir dann auf der Parkbank angehört.

0: 1951 kam in Deutschland der Film Die Sünderin ins Kino, der in Bad Vilbel mit 2 Monaten Verzögerung am Ostersonntag startete. Dabei hätten die Kirchen wegen der Thematik Suizid auf Verlangen und einer erotischen Szene den Film am liebsten auf den Index gesetzt. Waldemar Krug sagt dazu:
1: Ja, da muss man dazu sagen, Hildegard Knef war ja in Amerika und auch dort gemäßigt, erfolgreich. Sie war im Grunde genommen etwas ärgerlich, dass David O. Selznick sie lange Zeit gar nicht beschäftigt hat. Aber sie hat auch gute Filme gemacht. Und dann kam sie zurück nach Deutschland, Anfang der 50er Jahre. Und hier traf sie auf den Regisseur Willy Forst, der ihr das Drehbuch zu einem Film angeboten hat, Die Sünderin. Und sie hat dieses Drehbuch gelesen und hat auch zugesagt. Der Film wurde gedreht, kam in die Kinos. Aber noch bevor er in die Kinos kam, hatte die Presse natürlich eine Vorführung gesehen. Und eine Millisekunde hat man Hildegard Knef im Garten auf einem Liegestuhl nackt gesehen. Und das war für die Presse und für die Medien damals ein Aufschrei, dass man gesagt hat, oh, das ist ja ein Skandal, wie kann man im Film so etwas zeigen? Und der Film kam in die Kinos und durch diesen Medienrummel, muss man schon sagen, war es dann so, dass der Film, obwohl von den Kritiken überall abgelehnt und man soll das nicht anschauen, wurde er der große Publikumsrenner in diesem Jahr, wo er dann in die Kinos kam.
2: Und nochmal zurückgefragt, du warst damals noch Junge gewesen. Wie war das denn in Vilbel, als der Film dann anlief?
1: Also ich selbst habe den Film natürlich nicht sehen können, weil ich war viel zu jung. Ich war 12 oder 13 Jahre, ich weiß es jetzt gar nicht mehr genau. Aber es gab in Bad Vilbel am evangelischen Gemeindehaus einen Kasten, da wurden immer die Filme dargestellt oder beziehungsweise eine Kritik über die Filme. Und das habe ich dann schon gelesen und habe auch gesehen, dass dringend abgeraten wird, diesen Film zu sehen. Und wir als Jugendliche waren dann schon interessiert. Aber wie gesagt, zu diesem Zeitpunkt habe ich den Film nicht gesehen. Viel, viel später, als er dann noch mal lief im Kino oder vielleicht auch schon im Fernsehen, ich weiß es nicht, haben wir den dann angeschaut. Und heute fragt man sich, warum dieser Film so ein Aufsehen erregt hat, weil die Sekunde, wo Hildegard Knef im Liegestuhl liegt, das würde man heute nachmittags im Kinderprogramm zeigen.
0: Für Die Sünderin war Waldemar Krug noch zu klein. Später üben die Filme mit einer höheren Altersfreigabe einen besonderen Reiz auf die Jugendlichen aus.
2: Waldemar, es gab ja auch viele interessante Filme, die Jugendverbot hatten. Und du warst erst 12, 13 Jahre. Wie hast du es in diese Filme geschafft?
1: Also zum Beispiel der Film 0815 mit Joachim Fuchsberger war ab 16 Jahren eben im Jugendverbot. Wir sind dann mit hochgeschlagenem Kragen an das Kassenhäuschen und haben auf Erwachsen getan. Die Frau Ebitsch, die an der Kasse saß, das war die Tochter vom Kinobesitzer Karl Erlenbeck, die saß an der Kasse und die erkannte mich, weil sie in der Nähe von uns wohnte und mich auch natürlich vom Alter her einschätzen konnte. Ihr seid doch keine 16. Dann bin ich zurückgetreten und habe gedacht, warten wir mal ab. Dann löst sie ihre Schwester, die Frau Schwind, sie im Kassenhäuschen ab, die kannte mich aber nicht so genau. Und schließlich hat es geklappt. Wir sind reingekommen. Das Kommerzielle hat doch beim Kinobesitzer gesiegt.
2: Wie sind deine Erinnerungen an die halbstarken Filme, wie beispielsweise Außer Rand und Band und die halbstarken von Georg Dressler?
1: Ja, das war die Zeit, die halbstarken, wo wir auch fast in diesem Alter waren und aber nicht dazugehörten. Aber die Situation, wie sich im halbstarken Milieu alles abgespielt hat, wurde in den Filmen natürlich gezeigt. Auch da wieder zum Teil mit Jugendverbot. Das war hochinteressant. Und 3 Filme erinnere ich mich sehr gut, die ich auch gesehen habe. Das war die Halbstarken mit Horst Buchholz und Karin Bahl. Dann gab es Musikfilme mit den Schlagern damals, diese Zeit, diese halbstarken Zeit. Das war im Wesentlichen Bill Haley mit seinen Kometen. Das war Little Richard, das war Fats Domino. Und der Film, der diese Lieder alle beinhaltete, der hieß Außer Rand und Band. Der lief in den Kurlis-Spielen. Da war ich sogar zweimal drin. Das habe ich geschafft. Da hatte ich sogar das Geld dafür, weil diese Musik hat natürlich uns alle mitgerissen. Und in Frankfurt gab es sogar zerbrochene Stühle bei diesem Film. So waren die Leute ausgelassen. Und der dritte Film, der eigentlich den ganzen halbstarken das halbstarke Thema hervorbrachte, das war Die Saat der Gewalt. Und im Vorspann dieses Films, Die Saat der Gewalt, kam der große Titel von Bill Haley, Rock Around the Clock, der dann weltumspannend für Erfolg sorgte.
0: Die Kinobesitzer in Bad Vilbel wussten sich aber zu helfen, wenn sich Jugendliche daneben benahmen, wie Marco Karl berichtet.
2: Also es gab in Bad Vilbel letztendlich einen großen Kinobesitzer, das war Karl Erlenbeck. Der hat alle vier Kinos dann in seinen Besitz gebracht, beziehungsweise hat die gemanagt. Und der galt so ein bisschen als so ein grimmiger Typ und er hat immer durchgegriffen. Und mir wurde berichtet, wenn da Jugendliche irgendwie Quatsch gemacht haben oder Kaugummis nach vorne geworfen haben oder mit Bier rumgespritzt haben, dann ist er zu denen hin und hat ein strenges Wort gesagt und hat die unter anderem auch am Kragen rausgeholt aus dem Kino.
0: Eine besondere Rolle haben ja auch die Platzanweiser oder Anweiserinnen gespielt. Und da sind im Buch auch so ein paar Geschichten, dass die dann, wenn dann zum Beispiel das falsche Format eingestellt war oder sowas, dass die dann so einen Knopf hatten, dass sie dann dem Vorführer Bescheid geben konnten.
2: Genau, ich konnte das Personal nach dem Zweiten Weltkrieg fast lückenlos klären von den Kinos von Bad Vilbel. Platzanweiserinnen, also das waren immer Frauen, ich habe keinen einzigen Mann gefunden, die waren immer die Vorführer, irgendwie klassische Rollenverteilung. Und mir wurde berichtet, dass in dem einen Kino gab es tatsächlich auch einen eigenen Platz für die Platzanweiserin und sie hatte dort diesen einen Knopf gehabt. Und wenn irgendwas nicht gestimmt hat im Saal,

0: da war. Und er hat der Film lief in beiden Kinos mehr oder weniger parallel, vielleicht mit 20 Minuten Zeitversetzung. Und dann ist der Vorführer, hat in einem Kino, im ersten Kino, den Akt gestartet. Und dann hat er gewartet, bis der durchgelaufen ist, hat den zweiten Akt gestartet. Und dann ist er mit dem ersten Akt, hat den per Hand zurückgespult, ist mit dem Moped zum anderen Kino gefahren, hat dort den Film eingelegt. Also ich bin selber Filmvorführer für 35 Millimeter und ich stelle mir das sehr, sehr stressig vor, dass da nichts passiert mit der Vorführung.
1: Aber interessant ist ja auch, dass der gleiche Film parallel in Bad Vilbeler Kinos gelaufen ist und dass die Leute dann das immer sich keinen weiten Fußweg auf sich genommen haben. Sonst hätte man ja auch sagen können, dass der nur im einen Kino läuft und die Leute dann auch ein bisschen weiter hinkommen müssen.
0: Also offensichtlich muss sich das gelohnt haben, den Film parallel laufen zu lassen. Und man kann sagen, das eine Kino war ja auf dem Halsberg. Es ist kein Stadtteil, aber es ist eine Siedlung, die zu Bad Vilbel dazugehört. Und die Halsberger waren immer so ein bisschen für sich und die Vilbeler waren so ein bisschen für sich. Von daher ist es, glaube ich, hat es damit was zu tun, dass man ja zum nächsten Kino gegangen ist in seiner Umgebung.
1: Du hast ja auch einige Materialien von deiner Forschung und dann unter anderem ein Fundstück, nämlich ein Gestell mit Glasscheiben, wo die Preise für die Plätze von Kinos sind, was quasi über dem Kassenhäuschen hing. Wie bist du daran gekommen?
0: Ja, ich habe tatsächlich hier so eine Anzeigentafel von einem der Kinos. Es ist aber nicht von den 4 Bad Vilbeler Kinos, sondern von der Nachbargemeinde Dortelweil. Dortelweil gehört jetzt zu Bad Vilbel, aber erst seit 1972. Und dort gab es in den 50er Jahren auch für 2 Jahre ein Kino, auch in einem Saal von einer Wirtschaft. Der Saal war nicht zu einem Kino ausgebaut, aber es fanden am Wochenende, wenn keine anderen Veranstaltungen waren, dort Filmvorführungen statt. Und ich habe in Dortelweil Zeitzeugen gefunden und der hat mir dann das Kino gezeigt. Wir hatten so eine Begehung außenrum. Er hat mir so ein paar Sachen erklärt. Ich habe Fotos gemacht. Und dann sagte er, ja, er hätte von seinem Vater noch im Keller, der hat das damals gerettet, diese Anzeigentafel von dem Kino. Ja, und also die verschiedenen Platzkategorien, erster Platz, zweiter Platz und Sperrsitz. Ich konnte früher mit Sperrsitz nichts anfangen. Da habe ich mal meine Mutter gefragt, was heißt denn Sperrsitz? Aber das ist sozusagen der gesonderte Bereich mit den besseren und teureren Sitzen. Also der günstigste Platz in diesem Kino, das waren die Dortelweil-Lichtspiele, war 1,20 Mark. Ging dann hoch auf 1,50, 1,70 und bis zu 2 Mark. Das deckt sich auch mit den Preisen in den Bad Vilbeler Kinos. Ja, das war immer so 1 Mark oder ein bisschen mehr als 1 Mark. Und die Jugendvorstellung hat 50 Pfennig gekostet.
1: In den 60er Jahren war die Konkurrenz durch das Fernsehen dann deutlich spürbarer. Die deutsche Filmwirtschaft setzt auf bewährtes Winnetou, Edgar Wallace Verfilmung oder Verruchtes, was dann im öffentlich-rechtlichen Fernsehen keinen Platz fand, aber im Kino zu sehen war.
0: Ja, die Winnetou-Filme, das ist mir auf jeden Fall durch meine Mama in Erinnerung, weil sie hat immer davon geschwärmt, dass sie die Winnetou-Filme hier oben auf dem Halsberg im Helikino geschaut hat. Ein anderer Zeitzeuge hat mir erzählt, dass er als Junge in dem Kino war. Und als dann Winnetou, ich weiß nicht, welcher Teil es ist, am Ende der eine Hauptdarsteller oder Hauptprotagonist erschossen wird, dass dann der ganze Saal, alle Mädchen hätten geheult und er wusste gar nicht, was los ist und konnte es auch gar nicht verstehen.
1: Und dann gab es ja auch so die sogenannten Aufklärungsfilme von Oswald Kolle und so hat das da eine Empörung in Bad Vilbel hervorgerufen.
0: Eine Empörung hat es, glaube ich, nicht hervorgerufen. Zumindest wurde mir das nicht angetragen. Aber jeder war neugierig, das zu schauen. Ein Zeitzeuge hat mir berichtet, dass er als Jugendlicher, so als 15-Jähriger, mit seinen Eltern zusammen im Kino war. Es war übrigens das einzige Mal, dass er mit seinem Vater im Kino war. Und nach dem Film hätte er dann zu seinem Sohn gesagt, so, jetzt weißt du Bescheid.
1: Da hat er sich die schwierige Gespräch über Blümchen und Bienchen hat er sich dann so erspart. Das Kino war auch Ort für die Anbahnung von Beziehungen. Davon erzählen Tagebucheinträge von Markus' Mutter, Ingrid Karl, geborene Milde, aus der Zeit Mitte der 1960er Jahre. Da der Platz in den kleinen Kalenderbüchern für die Aufzeichnungen oft nicht reichte, erweiterte die damals 15- bis 16-Jährige die Seiten durch Leporello-artig eingeklebtes Papier. Hier einige Beispiele, gelesen von Marlies Heck.
2: 31. Oktober 65, im Kino gewesen.

0: Onkel Toms Hütte. Zwei Typen sind uns nachgegangen. Der eine sagte was, ob wir mit in den Ritterkeller gehen. Wir sind weitergegangen und die umgekehrt. 18. März 66. Es wurde gespielt Winnetou 3 mit Pierre Brice, Lex Barker und so weiter. Während des Films hatte Dieter seinen Arm um mich gelegt. Das fand ich blöd, weil er gesehen hat, dass Helmut bei Brigitte den Arm umgelegt hat. Ich konnte es nicht leiden. 3. April 66. Brigitte und ich sind ins Kino gegangen. Die Liebesquelle mit Hans-Jürgen Bäumler und Ans Myrna in der Hauptrolle. Helmut und Dieter kamen nach ins Kino. Dieter setzte sich in eine Reihe hinter uns. Da saßen noch Schinko, Windirsch und Hoffmann. Helmut setzte sich neben mich. Im Laufe des Films nahm er meine Hand in seine. Dann fasste er mit seinem Arm um meine Schulter und zog mich an sich. Er legte mein Gesicht an seins und guckte mich fast dauernd an. He gave me a lot of kisses on my cheek. Es war ganz süß. Als das Kino aus war, gingen wir Hand in Hand. 5. November 66. Haben noch bis 8 Uhr im Wohnzimmer gesessen. Dann sind Gitte und ich ins Kino. Es wurde gespielt, Kommissar X, Jagd unbekannt. War gut. Um 10:45 Uhr zu Hause gewesen. 19. November 66. Am Kleid genäht. Um 8 Uhr ins Kino. Der Millionenraub von New York. Sagenhaft, der Film. Im Kino waren Typen, haben dann so geredet. Als wir heimgingen, sind sie uns mit ihrem Auto nachgefahren. Wir sollten zu ihnen kommen, sind bis hier bei uns den Weg hochgefahren. Um 11 waren wir zu Hause. 25. Februar 67. Um 7:30 kam Rainer mit Harald, haben uns beide ins Kino abgeholt. Unten noch Peter, Dieter und Werner getroffen. Auch mit uns ins Kino. Bellamy 2000. War toll, der Film. Um 10:45 war's Kino aus.
1: 1973 schloss mit dem Kurli das letzte Bad Vilbler Kino. Wie sah die Kinolandschaft dann in den frühen 70er Jahren aus, kurz bevor das letzte Kino geschlossen hat?
2: Also vor 73, es gab noch zwei Kinos, das Heli auf dem Halsberg und das Kurli und in Bad Vilbel. Beide Kinos wurden von Karl Erlenbeck betrieben und eigentlich seiner ganzen Familie. Seine Frau hat an der Kasse gesessen, sein Sohn hat vorgeführt. Seine Enkeltöchter haben auch an der Kasse gesessen. Und er konnte eigentlich nur mit viel Leidenschaft und dadurch, dass sie die eine Immobilie besessen haben, in der anderen waren sie eingemietet, durch viel Leidenschaft, durch Besitz des Kinos, den Kinobetrieb aufrechterhalten. Aber eigentlich war es nicht mehr richtig wirtschaftlich zum Schluss.
1: Der Herr Erlenbeck, der ist ja quasi auch so ein bisschen in die Spuren vom Fernando gestoßen, indem er auch Bad Vilbler Aufnahmen gemacht hat und dann im Kino über besondere Ereignisse Filme gezeigt hat.
2: Ja, genau. Karl Erlenbeck, er war nicht nur Kinomacher, sondern er war auch, ein sehr versierter Techniker. Die haben auch teilweise Geräte gebaut. Jetzt zu dem, was du fragst. Als es Metro MV geschlossen hat 1959, was auch Karl Erlenbeck betrieben hat, hat er zum einen Kapazitäten gehabt, dass er also mehr Zeit hatte. Zum anderen musste er die Zuschauer ins Kino locken. Was hat er gemacht? Er hat mit einer 16mm Kamera die Bad Vilbler Monatsschau erstellt. Das heißt, wenn irgendein Ereignis in Bad Vilbel war, ist er mit seiner Kamera hin, hat das gefilmt, hat dann zu Hause einen Kommentar noch dazu eingesprochen und diese Bad Vilbler Monatsschau lief dann im Kino vor dem Hauptfilm im Vorprogramm. Und da konnten sich die Filmer natürlich dann auch selber entdecken auf der Leinwand.
1: Das wären jetzt schöne Dokumente für die Geschichte von Bad Vilbel, aber du hast da auch viel recherchiert, ob die Filme erhalten worden sind, aber das ist leider nicht der Fall.
2: Ja, das wären durchaus die schönsten Dokumente, die es geben könnte von Filbel. So viele Filmaufnahmen gibt es gar nicht aus den 60er, 50er oder noch früher. Tatsächlich ist es so, als der Sohn von Karl Erlenbeck in den 90er Jahren verstorben ist, das hat mir seine Enkelin erzählt, wurden mehrere Kisten, 6 oder 7 Kisten war die Rede, mit dem ganzen Kinozeug wurde entsorgt, mit dem Tod von dem Sohn.
1: Also hier der allgemeine Aufruf, wenn ihr in irgendwelchen Nachlässen Filmmaterial findet oder sowas, nicht gleich wegschmeißen, sondern zumindest mal drauf gucken, was drauf ist.
2: Sehr gut. Bad Vilbler Monatsschau nehme ich jederzeit an.

0: Das war die von Gerd Wilden komponierte Titelmusik für die Filmreihe Schulmädchenreport, deren zweiter Teil im März 1972 im Kurli lief, bevor es ein Jahr später im April 1973 schloss. Marco Karl hat in seinem Buch Kinostadt Bad Vilbel auf mehr als 500 Seiten die Kinogeschichte Bad Vilbels dokumentiert. Dafür durchstöbert er Archive und hat mit Zeitzeugen gesprochen. Ich fragte ihn, was seine Motivation war und wie sich die Arbeit an seinem Buch gestaltete.
1: Also ich habe selber mal drüber nachgedacht, warum ich dieses Buch geschrieben habe. Und ich habe irgendwie drei Gründe, warum ich dieses Buch geschrieben habe. Zum einen, weil mir meine Eltern immer davon, also hauptsächlich meine Mama davon erzählt hat, dass sie als Jugendliche und als Kind in den Vilbler Kinos war. Und deswegen kannte ich irgendwie die Namen Heli und Kurli. Diese zwei Namen der Kinos waren mir geläufig. Und ich wollte dem eigentlich mal der Sache auf den Grund gehen und einfach, ja, um meinen Eltern irgendwie näher zu kommen, was sie in ihrer Jugend erlebt haben. Ein anderer Grund war, ich habe natürlich ein allgemeines Interesse für Kino. Ich mache selber Kino in der Pupille in Frankfurt. Interessiere mich für Kinoseele und ja, wollte deswegen mal der Bad Vilbeler Kinogeschichte nachgehen. Und ein anderer Grund war, ich habe tatsächlich eine Auszeit gebraucht von einem noch größeren Buchprojekt, an dem ich schon seit 20 Jahren arbeite, ein großes Kung-Fu-Film-Lexikon. Und ich bin da in Stocken gekommen und dachte, ich brauche mal eine kleine Aufgabe, die ich so ein bisschen einschieben kann, die überschaubar ist und die ich zu Ende machen kann.
0: Aus der kleinen Aufgabe ist aber auch eine ziemlich große geworden, wenn ich schon 500 Seiten und jede Menge Zeitungsarchive durchforstet. Und was waren so deine Quellen?
1: Die Quellenlage. Also mein erster Schritt war, ich bin in die Stadtbibliothek gegangen und habe die Literatur zu Bad Vilbel durchgeguckt und ich habe nichts gefunden. In einem Standardwerk, was selber schon irgendwie 400-500 Seiten hat, steht ein einziger Satz zu den Kinos drin. Da steht drin, die Kinogeschichte von Bad Vilbel startet 1919 in der Friedberger Straße 5. Das war die einzige Information, die ich hatte. Und dann hat man mich aufs Stadtarchiv verwiesen und ich habe angefangen, den Vilbler Anzeiger, das ist hier die lokale Zeitung, zu durchforsten. Im Jahr 1919 habe ich angefangen und habe dann geguckt, ja, welches Kino gab es da und habe mich dann vorgearbeitet und auch zurückgearbeitet, um dann zum Jahrmarktkino wiederzukommen. Also die Anzeigen waren meine Hauptquelle, neben Zeitzeugen, die ich befragt habe.
0: Du hast ja dann, das Komische ist ja, dass es eigentlich kaum Fotos gibt von den Kinos. Da musst du ziemlich graben und stöbern oder auch Zeitzeugen finden, die dir Fotos zur Verfügung gestellt haben.
1: Also ich habe wirklich alles abgegrast im Stadtarchiv. Auch ich konnte Bauakten einsehen, Katasterakten. Es gab eigentlich keine Fotos von den Kinos. Gebäude nebendran sind alle dokumentiert, die Wirtschaft sind dokumentiert, Geschäfte sind dokumentiert, aber es gab verdammt nochmal keine Fotos von den Kinos. Von dem ersten Kino gibt es tatsächlich irgendwie ein oder zwei Aufnahmen, totalen von der Fassade, aber nicht von den anderen Kinos. Und wenn es Fotos gab, dann waren die Kinos nur im Anschnitt. Oder es war ein Ausschnitt im Saal, aber schlechte Lage der Fotos.
0: Aber ich finde, das ist auch ein bisschen bezeichnend, weil das Kino ist ja immer so ein bisschen im Zwiespalt zwischen Kultur und Kommerz. Und das von Supermärkten und so, da gibt es wahrscheinlich auch wenig Fotos im Archiv. Und so ist das ja, dass das Kino nicht als Kulturort gesehen wird, weil vom Kurhaus und von solchen Sachen, da gibt es ja bestimmt ganz viele Fotos. Und von den Kinos nicht.
1: Ja, dazu kann ich auch noch mal was sagen. Und zwar in den 60er Jahren, da gab es eine Publikation von der Stadt Bad Vilbel. So eine, man könnte sagen, Leistungsschau. Was bietet Bad Vilbel auch seinen Kurgästen? Dort sind alle Kirchen drin, alle Sportvereine, alle Schulen, die Schwimmbäder. Alles ist porträtiert. Aber die vier Kinos werden überhaupt nicht erwähnt. Also mit keinem Wort werden die Kinos als Ort der Kultur erwähnt.
0: Das ist wirklich seltsam, weil du hast ja schon gesagt, dass Bad Vilbel überdurchschnittlich viele Kinos hatte und da wäre man ja eigentlich als Stadt auch stolz drauf, dass man da alles bieten kann.
1: ja, kann ich mir auch nicht erklären. Es waren halt, Kinos waren im Privatbesitz, es waren kommerzielle Abspielstätten. Scheinbar wurden sie nicht als Kultur im engeren Sinne wahrgenommen.
0: Und die Publikation des Buches, die hast du ja in die eigene Hand genommen?
1: Also mich hat das Thema interessiert, ich habe einfach drauf losgelegt. Und wenn ich drauf loslege, dann möchte ich möglichst viel drin haben, was ich finde, möchte ich dann alles drin haben. Das ist mir dann egal, ob das Buch irgendwie 500 Seiten ist, ob das druckbar ist oder nicht. Ich habe erstmal losgelegt. Und dann habe ich den Geschichtsverein angefragt, hier ist es möglichst der Geschichtsverein, das in seiner Reihe herausbringt. Und dann hieß es, ja, das ist möglich. Hol mal ein Angebot ein, was es kostet. Das war natürlich nicht möglich, das zu bezahlen, den Druck. Also das erste Angebot von einer Druckerei in Bad Vilbel war utopisch zu bezahlen. Am Ende haben wir eine Druckerei gefunden, die bezahlbar war. Dann konnte der Geschichtsverein das aber immer noch nicht machen, weil es immer noch zu teuer war. Was ist dann passiert? Mein wichtigster Zeitzeuge, der Waldemar Krug, Zeitzeuge Nummer 1 nenne ich ihn in meinem Buch, ich hatte mit ihm einen ganz engen Kontakt über 2 Jahre. Er hat quasi mitgearbeitet an dem Buch, kann man fast sagen. Und er ist dann beigesprungen, hat gesagt, Marco, ich spende 5.000 Euro für die Druckkosten. Und das war dann schon mal, okay, jetzt wird es so langsam realistisch, das Buch zu drucken. Und dann habe ich einen weiteren Zeitzeugen angefragt, ob er auch was zu den Druckkosten beisteuern würde. Da wusste ich, das war der Sohn von einem ehemaligen Kinobesitzer. Und die sind immer noch im Besitz des einen Kinogebäudes. Und da wusste ich, das würde sich lohnen, da anzufragen. Und der ist dann auch nochmal mit 3.000 Euro beigesprungen. Das war der Helmut Haberle. Und durch diese 2 Spender und einen Beitrag des Geschichtsvereins konnte das Buch dann gedruckt werden.
0: Ja, weil das Buch, wenn man das jetzt zum Selbstkostenpreis verkauft hätte, dann hätte das ja wahrscheinlich mindestens 50 Euro oder noch mehr gekostet und dann hätte es keine Käufer gefunden.
1: Wahrscheinlich, wenn man es jetzt irgendwie viel teurer gemacht hätte. Das Buch kostet 25 Euro, schließlich sind 25 Euro die Druckkosten. Und wenn man es jetzt irgendwie für 50 oder 70 verkauft hätte, dann wäre auch irgendwie gar nichts weggegangen. Es ist ja letztendlich, es ist ein Buch, was ich für mich geschrieben habe und für die Vilbler. Und wen es darüber hinaus interessiert, ist auch gut, aber es ist jetzt nicht das Ziel gewesen, das jetzt irgendwie groß herauszubringen.
0: Und ist das Buch noch erhältlich, wenn jetzt jemand Interesse hat an dem Buch?
1: Also aktuell kann ich empfehlen, zum Filmmuseum in Frankfurt zu gehen. Da gibt es noch einige Exemplare im Shop. In den Vilbler Buchläden ist es jetzt, glaube ich, nicht mehr, liegt es nicht mehr aus. Und theoretisch könnte man es über den Geschichtsverein Bad Vilbel beziehen.
0: Dann gab es ja eine lange Pause, wo in Bad Vilbel gar kein Kino mehr war, wo dann die Leute dann wirklich nach Frankfurt mussten, wenn sie Filme gucken wollten, aber wahrscheinlich dann auch hauptsächlich auf ihre Mattscheibe geguckt haben. Aber 1991, da gab es dann wieder in Bad Vilbel Filme zu sehen.
1: 1991 wurde die Alte Mühle eröffnet, ein Kulturzentrum, und dort gab es wieder Kino. Nach 18 Jahren Pause, ja, gab es wieder in Bad Vilbel Kino. Diesmal ein kommunales Kino, von der Stadt gefördert. Genau, und unter der Leitung von Dennis Di Rienzo bis heute, schon über 30 Jahre.
0: Es gibt ja auch ein Open-Air-Kino immer im Sommer in Bad Vilbel.
1: Genau, wir haben ein Open-Air-Kino hier in Bad Vilbel, das gibt es seit 1990. Zunächst war es in der Burgruine für 3 Jahre, das war so ein bisschen so ein Test. Und das erste Jahr sogar bei freiem Eintritt. Und sehr schnell hat man gemerkt, dass die Burgruine viel zu klein ist. Es war immer ein sehr großer Zuspruch. Und so hatte der Kinomacher Dennis Di Rienzo die Idee, ach, wir gehen ins Freibad. Dort gibt es auch mehr Infrastruktur, mehr Toiletten. Und seitdem ist dort großes Open-Air-Kino, ja, seit 1993.
0: Herzlichen Dank an Marco Karl für das informative Gespräch, die Stadtführung sowie die Befragung seines Zeitzeugen Waldemar Krug. Nicht zu vergessen für die viele Zeit, die er der Forschung der Vilbler Kinogeschichte sowie der Veröffentlichung des Buches gewidmet hat. Ein großes Dankeschön auch an alle, die sich für den Kinobetrieb engagieren. Geht ins Kino oder um den Leiter des Kinos Alte Mühle, Dennis Di Rienzo, zu zitieren, das Kino seid ihr. Mein Dank geht auch an Waldemar Krug für die Aufnahmen einiger Erinnerungen an die früheren Vilbler Kinos für diese Sendung. Mit dem zweiten Teil seines Gedichts, das von der heutigen Kinosituation in Bad Vilbel handelt, hat er das Schlusswort.
2: Was hat sich alles gewandelt in dieser Stadt? Das Kinosterben auch Bad Vilbel getroffen hat. 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

0: Und damit ist es 20 Uhr. Ihr seid bei Radio X auf der 91,8 Megahertz bei, und jetzt kommt gleich die Radio-Sepp-Sendung. Und heute ist die Sendung 1524. Und heute haben wir den 12. Oktober 2026. Und natürlich Zeit für
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0: guten Abend. Hier ist die Sendung Radio Sub bei Radio X. Wir berichten heute von der Frankfurter Buchmesse mit dem Elmigas Tschechische Republik. Am Mikrofon Markus Brisborn. Dobrý večer, vítam vás u pořadu Radio Sub na stanici Radio X. Dnes vysíláme z frankfurtského knižního veletrhu, kde je Česká republika čestným hostem. 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
1: Danke Eva erstmal dafür. Wir waren ja zusammen auf der Buchmesse und wir waren ja auch bei deinem Heimatland, sage ich jetzt mal, Tschechien gewesen. Wie hast du denn da so den Gastauftritt gefunden?
0: Ja, ich fand die Buchmesse super. Ich meine, ganz toll. Ich war überwältigt von der Menge der Verlage und von der Vielfalt der Verlage. Das war schon ganz neu für mich, aber sehr, sehr beeindruckt. Und es ging in jede Richtung, nicht? Ob Krimis oder Koch oder Regenbogenverlage, alles war dabei vertreten. Das hat mir ganz toll gefallen.
1: Ja, und Eva, und ich muss dir sagen, wir haben mit Achenkraft zusammen nur 2% vielleicht von der ganzen Messe gesehen. Also da gibt es noch wesentlich mehr.
0: Ja, ich kann mir gar nicht richtig vorstellen, wie man das alles verarbeitet und alles da besuchen will. Also da braucht man, ich brauche auch vielleicht nicht die 4 Tage oder braucht man vielleicht viel länger, aber also, dass man sich das auch alles merkt und alles verarbeitet, das ist schon eine Herausforderung.
1: Ja, das ist so ein bisschen, das stimmt. Wie hast du denn jetzt insgesamt so den tschechischen Buchmarkt da gesehen? Also da wurden ja tschechische Bücher, also von tschechischen Autorinnen ausgestellt in dem Gastpavillon. Ein paar hast du ja in der Hand gehabt, da konntest du dich dran erinnern, dass du die auch damals mal auf Tschechisch gelesen hast.
0: Ja, ich konnte da ein paar Geschichten, also die ältere Václav Havel oder Karel Čapek und andere, die waren da vertreten, aber waren auch viele, viele Junge. Vor allem waren auch viele Frauen da vertreten. Das sind die jetzt gegenwärtig in Tschechien die besten Romane schreiben. Das war, persönlich habe ich da gesehen, die Katarzyna Tučková. Das ist eine Schriftstellerin, die jetzt ganz, ganz, ganz tolle Bücher schreibt und sogar das eine Buch wurde verfilmt und auf Arte jetzt gezeigt. Ja, dann aus meiner Heimat, da war das Buch Schicknikotte, also das so eine schräge Kirche und das hat mich auch beeindruckt. Und dann habe ich überlegt, und dass sie das Buch werden auch kaufen von der nächsten Schriftstellerin Radka Denmarkova, das Schokoladenblut. Das habe ich da in der Hand gehabt und habe ich noch gezögert, aber jetzt habe ich mich nochmal entschieden, dass ich mir das jetzt in Mainz dann kaufe.
1: Ah, okay. Gut, also dann doch eine Inspiration dann, die Buchmesse für dich.
0: Bitte?
1: Eine Inspiration, die Buchmesse für dich.
0: Ja, das war schon. Und ich finde auch, der tschechische Pavillon war sehr gut gemacht. Da waren verschiedene Veranstaltungen über Konzerte, über Diskussionen, über Videos, was die Tschechische Republik gezeigt hat. Also ich finde, die Tschechische Republik hat sich da sehr gut eigentlich gezeigt und so repräsentiert. Das fand ich ganz toll.
1: Wie fandest du das Konzept insgesamt? Das war ja da als Tschechien, als Land der Küste oder so ähnlich hieß es ja offiziell.
0: Ja. Land der Küste, das war irgendwie nach Shakespeare, weil Shakespeare irgendwie damals in seinem Drama erzählt hat, Bohemien liegt an der Küste. Und das war jetzt eigentlich die Anspielung und so wurde auch der tschechische Pavillon gestaltet mit Leuchtturm und mit... Ja, so ein bisschen,
1: maritim so, ne? Also ja, genau, da waren so Kieselsteine aufgeblasen und so Luftballons mit Fischen, die flogen darum.
0: Ja. Und diese Leuchttürme da, war schon gut gemacht, ja.
1: Okay, gut. Das heißt, nächstes Jahr willst du wieder auf die Buchmesse?
0: Ja, würde ich gehen, aber ich sage, man muss schon sich irgendwie schon erstmal die Punkte setzen, wo man hingeht. Nicht? Also ich wusste, dass du da, wo du hin wolltest, ich wusste schon ganz genau, wo du hin willst, sonst weiß ich nicht, wie man sich da zurechtfindet. Nicht? Also man kann alles nicht sehen, nicht? Das ist schon überwältigend. Ist schon eine riesengroße Veranstaltung.
1: Ja, ja, Planung ist alles, genau. Eva, vielen Dank für deine Hilfe und für deine tschechischen Eingaben.
0: Gerne.
1: Ja, und das waren die Eindrücke zur Buchmesse von Eva Werner. Aus meinem Bekanntenkreis kenne ich sie. Sie kommt nämlich ursprünglich aus Tschechien und das hatte sich natürlich dann dieses Jahr angeboten, weil die Buchmesse Frankfurt Tschechien zu Gast hatte. Und welche Eindrücke gibt es nun für die queere Community? Das habe ich heute ein bisschen was zusammengesucht und auch mitgebracht für die heutige Sendung. Gleich mehr dazu. Und bevor der erste Musikblock kommt, kurz nochmal zur Info. Die Musikauswahl, die stammt heute nicht von unserem üblichen Tontechniker, sondern die stammt diesmal von mir. Und ich habe passend zum Gastland der Buchmesse auch eben dann tschechische Musikinterpreten ausgesucht. Das eine oder andere Lied dürfte da wahrscheinlich schon in irgendeiner Weise bekannt sein. Bevor es jetzt gleich losgeht mit der sogenannten Goldenen Stimme aus Prag, machen wir noch einen ganz kleinen Ausflug in die Schallplattenzeit.
2: Hallo, liebe Schallplattenfreund. Du hast eine deutsche Schallsprachplatte erworben. Es tut uns leid, wenn die S-Laute ein bisschen schlecht zu verstehen sind. Das ließ sich leider nicht verhindern, da wir mit einem tschechischen Tontechniker im Tonstudio hatten. Bitte beschweren Sie sich über die zischenden S-Laute nicht bei der deutschen Schallsprachplattenfirma, sondern beschweren Sie sich gleich in der Tschechei bei Waschlag Habl.
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0: Ja, die goldene Stimme aus Prag war das. Das war natürlich unverkennbar Karel Gott. Hier ja. Natürlich jetzt in einer Fassung von Stereo Act.
1: Wann ist er denn eigentlich von uns gegangen?
0: Der Karel Gott meinst du jetzt? Das war am 1. Oktober 2019, glaube ich, war das.
1: Wenn du 7 Jahre nach deinem Tod noch in einer schwulen Radiosendung gespielt wirst, dann hast du es geschafft.
0: Jawohl. So, dann wollen wir mal gucken jetzt bei der Buchmesse, wie es jetzt gewesen ist am letzten Woche und auch bis zum Wochenende. Es war die 78. Buchmesse insgesamt. Gastland, wie gesagt, Tschechien. Das wird heute dann die nächsten 1 und 2 Stunden jetzt hier bis 22 Uhr natürlich nicht bis zum Umfallen nochmal erwähnt werden natürlich. Ja, was war ansonsten noch zu erwähnen zur Buchmesse? Erstmal, es gab ein neues Konzept, nämlich die Publikumsmagneten, die wurden jetzt diesmal ins Erdgeschoss der jeweiligen Hallen verlegt, also so, dass dann die Anstürme sozusagen eher nur am Erdgeschoss zu spüren waren. Die ganzen Übergänge waren ja immer relativ voll, auch die Rolltreppen in dem ersten Stock als Übergangsbrücken zu den anderen Hallen, die waren ja immer hoffnungsüberfüllt und das ist natürlich jetzt dann ein bisschen weniger gewesen. Dann ist mir noch aufgefallen, dass diesmal auch ja natürlich die Festhalle bespielt worden ist. Diesmal mit den ganzen Themen New Adult, Romance, Gay Romeo und dann gab es auch noch eine ganz große Fläche mit ganz vielen Regenbogenfahnen, nämlich da ganz und das sind die Verlage und Selbstpublisher aus eben diesem Bereich konnten da ihre Stände aufbauen. Bemerkenswert fand ich auch noch, dass es am Buchmesse Freitag auf der Asia Stage, da wurde über die queere Buchszene in Asien gesprochen. Da gab es dann eine Talkrunde mit Mitch Ballandaros vom National Book Development Board aus den Philippinen und Ang Jing Jong, ich hoffe, ich habe das richtig jetzt ausgesprochen, von der Singapore Book Publishing Association. Also ich fand es insofern ganz spannend, war auf Englisch, allerdings mit einem extremen Akzent. Ich kam definitiv nicht mit, aber gut, deswegen nur so am Rande. Dann auf der Buchmesse war ich natürlich dann ansonsten natürlich mit Verlegern und Autoren und sonstigen Akteuren aus der queeren Szene natürlich verabredet zu Interviews. Und die Ergebnisse, die gibt's jetzt natürlich jetzt heute hier in der Sendung. Anfangen möchte ich mit dem Querverlag. Am Messestand traf ich Marc Lupine und habe ihn natürlich dann gefragt, wie sieht denn da das aktuelle Buchprogramm aus? Also, welche Highlights gibt's denn jetzt?
2: Ja, wir haben ja wie immer Highlights, immer viele Highlights.
0: Ja, natürlich alle Highlights.
2: So, aber ich würde mal sagen, ich fange mal mit dem an, was jetzt wirklich ganz, ganz neu ist. Es ist zum einen der 5. Band unserer queeren Lyrikreihe Parabolis Virtualis. Wir haben also jetzt eine jährliche Lyrikreihe, die wirklich gut ankommt beim Publikum. Es sind wieder 12 neue AutorInnen, die Kevin Jung zusammengesucht hat, unser Herausgeber. Genau. Und der hat auch Parabolis Virtualis vorgestellt. Ne? Dann kann ich das ja abkürzen. Gut, also das ist auf jeden Fall immer eine Empfehlung. Wir haben Queere Einsamkeit, Queere Gemeinschaft. Das ist ein erzählendes Sachbuch von Lennart Herberhold, der durch ganz Deutschland gefahren ist und sich eben mit Leuten unterhalten hat, die so Modelle von queerer Gemeinschaft leben, als junge Menschen, als alte Menschen, als queere Menschen vor allem eben auch. Und das ist wirklich sehr, sehr, sehr, sehr schön.
0: Das ist ein wichtiges Buch. Also ich habe das angefangen zu lesen. Ich muss aber persönlich sagen, mich hat es persönlich ein bisschen runtergezogen, weil es dann wirklich um Einsamkeit geht in der Schule dann schon. Am Anfang da in dem ersten Kapitel.
2: Ja, aber das Gute ist, dass es ja auch Utopien aufgemacht werden und auch Lebensmodelle gezeigt werden, wie man aus der Einsamkeit eben dann auch raus kann, wenn man das möchte. Ja.
0: Mit dem Titel war der ja auch auf einer Longlist, glaube ich.
2: Wir waren auf der Longlist von der Hotlist. Genau, die Hotlist ist so ein Preis für unabhängiges Verlegen, also unabhängige Verlage. Also ein
0: sehr wichtiges Buch.
2: Genau, also auf jeden Fall ein wichtiges Buch, das finde ich auf jeden Fall. Ansonsten haben wir 2 Übersetzungen, was wir ja wirklich sehr, sehr selten machen, haben wir aber, muss man sagen, wieder ausgegraben oder wieder verfügbar gemacht. Das eine ist von Leslie Feinberg, Stonebutch Blues, das ist der Klassiker schlechthin, war in einem anderen Verlag, den es nicht mehr gibt, dadurch war es jetzt ein paar Jahre vergriffen und wir haben das jetzt nochmal in der Übersetzung auch neu aufgelegt und das ist auch wirklich eins, wo viele Leute sagen, da haben wir drauf gewartet, endlich ist es wieder lieferbar, weil es antiquarisch auch nicht erhältlich ist. Und dann haben wir erotische Stories von Patrick Califia, wieder neu aufgelegt. Das ist ein Buch, was wir 2009 schon mal gemacht hatten. Macho Sluts heißt es jetzt. Wir haben ihm einen neuen Titel gegeben. Und Pat Califia ist ein Transmann, der eben wirklich vielleicht mit zu den wichtigsten Autoren der 90er Jahre in Amerika gehört für Erzählungen, und zwar für lesbische Erzählungen. Und da sind 5 Lieblingsgeschichten der Übersetzerin versammelt in Macho Sluts, und ein Vorwort von Hugo Tepes ist auch dabei. Also das ist auch eine Empfehlung, wenn man es wirklich ein bisschen skurril mag und ein bisschen erotisch mag und ein bisschen BDSM mag, dann ist dafür alle was dabei. Das sind so die. Und dann kommen wir mal zu unseren Neuerscheinungen, was die Romane angeht. Uwe Benner hattest du ja auch schon gerade interviewt. Das ist tatsächlich auch so ein Herzensbuch von mir.
3: Du hast es ja auch lektoriert.
2: Ganz genau. Vielleicht ist es deshalb immer. Herzensprojekte sind natürlich immer die, mit denen man sich selber so intensiv beschäftigt, bis man das Gefühl hat, die sind dann auch so fein und schön, wie man das gerne hätte. Ein Buch, was ich auch lektoriert habe, und das ist immer besonders spannend, ist, wenn man ein Krimi lektoriert, ist Das letzte Lied der alten Mamsell von
3: Inge Lütt. Ja, genau. Die will ich dann auch noch gleich interviewen.
2: Alles klar, dann können wir das auch alles nochmal schön kurz halten. Das läuft ja hier, wenn alle vor Ort sind und du mal da bist, genau. Und dann alle gleich vor Ort sind, wundervoll. Dann haben wir noch einen zweiten Krimi, und zwar ist das ein Debütroman von einem echten Kriminalkommissar. Deshalb schreibt er auch unter Pseudonym, weil er einfach nicht möchte, dass das so miteinander vermischt wird. Genau. Das ist Leise Vergeltung von Marc Leonard, also so sein Pseudonym. Und das ist so ein bisschen so eine Geschichte, wie man das halt auch schon kennt. So ein einsamer, cooler Polizist mit einer komplizierten Vergangenheit geht halt weg und fängt in einem anderen Ort, in dem Fall in Rheinland-Pfalz, nochmal neu an. Und er ist natürlich schwul, und das darf keiner wissen oder soll erstmal keiner wissen. Und ja, dann passiert ein Mord und er ist eigentlich noch der Ermittler. Und dann gibt es natürlich noch Liebesgeschichten und wie das alles sich so gehört. Aber es ist wirklich auch ein sehr wendungsreicher, sehr spannender Krimi, muss ich sagen. Also das hat mir auch sehr viel Freude gemacht. Den habe ich nicht lektoriert, das war mein Kollege Jim Baker. Also Krimis lektorieren ist mal so eine eigene Sache, ne? Also ich liebe das total, aber dann merkt man, hui, hier fehlt noch ein Faden. Oh, hier ist noch was angeteasert, das muss doch aber auch noch und so. Also das liebe ich tatsächlich sehr am Krimi-Lektor. Und zu guter Letzt vielleicht noch die zwei Bücher oder zwei Empfehlungen aus dem Frühjahrsprogramm. Das eine ist auch ein Herzensbuch von mir, das habe ich nicht lektoriert, von Felix Hass, Guten Morgen Berlin. Felix Hass kennen einige Leute, die hier zuhören, sicherlich als Krimi-Autor, der eben so eine Berliner Krimi-Reihe bei uns gemacht hat mit 3 Krimis. Und jetzt erzählt er aber eine sehr, sehr schöne, sehr warmherzige, sehr humorvolle Liebesgeschichte aus dem Berlin der frühen 90er, wo ein Ostdeutscher und ein Westdeutscher sich ineinander verlieben. Und das ist genau die Zeit, wo wirklich diese Unterschiede noch sehr, sehr, sehr groß waren, wo man wirklich noch über Unterschiede auch wirklich geredet hat und sich wirklich gewundert hat, wie unterschiedlich man aufgewachsen sein kann. Ganz, ganz schön und vor allem wirklich so als Landkarte eigentlich auch für dieses frühe Berlin. Also Leute, die es lesen, sagen immer, ach, das war eine Kneipe, an die habe ich ja schon ewig nicht mehr gedacht. Und hier bin ich früher auch immer hingegangen. Ist ja ganz viel schwule Infrastruktur auch verloren gegangen in den letzten Jahren oder Jahrzehnten schon in Berlin. Genau. Ja, das glaube ich. Also von daher, das ist für Leute gerade, die Berlin vielleicht aus den frühen 90er kennen, das Must-Read. Und dann würde ich noch auf unsere 3 Essays aufmerksam machen. Inside Outright heißt das, so eine Essay-Reihe, die wir haben. Und da haben wir im Frühjahr 3 sehr schöne Essays neu herausgebracht. Sind mittlerweile dann 19, 20 und 21. Also wir haben schon 21 Bände. Einer ist von Klaus Lederer. Klaus Lederer ist ja ein sehr bekannter Queer-Politiker in Berlin. War ja auch Bürgermeister und jetzt in der letzten Legislatur vor allem Queer-Beauftragte der Linken. Und der hat im Grunde über Linke und über Queer-Politik an sich geschrieben, was sehr, sehr, sehr spannend war. Ein bisschen blickt er auf seine Arbeit zurück und entwirft aber auch eine Utopie, wie man es im Grunde nach vorne weiterleben kann, ohne dass alles kaputt gemacht wird, also Queer-Politik zu machen. Wir haben Feministischen Job, das ist so eine Art Handbuch, wie man eben feministisch arbeiten kann, ohne in patriarchale Strukturen zu verfallen, so das nur ganz kurz. Und als auch sehr schöner, sehr intensiver Essay von einer jungen Iranerin, die im Grunde ja mal auflistet, wie das wäre, wie ihr Leben gewesen wäre, wenn sie nicht im Iran geboren wäre. Und dabei aber natürlich genau die Situation schreibt, wie das für sie ist, im Iran aufgewachsen zu sein als junge Lesbe, die keine Möglichkeiten hat, sich da in irgendeiner Art und Weise der Familie gegenüber oder irgendjemandem gegenüber zu äußern. Ne? So, also das wären so meine Empfehlungen aus dem Programm. Und ich glaube, die allerbesten Empfehlungen geben ja immer unsere Autoren und Autorinnen selber.
3: Das stimmt natürlich, ja. Gut, dann darf ich mich erstmal bedanken bei dir ja, dass du jetzt schon so einen Einblick da halt eben über euer Programm gemacht hast. Dann wünsche ich noch viel Spaß hier auf der Buchmesse und heute Abend bist du ja mit bei der Buchlesung dann da. Ne?
2: Genau, die moderiere ich auch. Das genau, ist auch eh immer eine schöne Sache. Und diese queere Lesenacht ist ja ein Format, was wir als Nachfolger für diese schwul-lesbische Lebenacht im LSKH wieder ins Leben gerufen haben, weil da keine Fortsetzung geplant war. Deshalb sind wir jetzt ins Switchboard gegangen und ich mache das zusammen mittlerweile mit dem Ulrike Helmer Verlag, auch, die auch eine Autorin mitbringt. Wir bringen zwei mit und dann lade ich immer noch andere Verlage ein, auch dabei zu sein. Das ist Els Busch aus dem Konkursbuchverlag und dann Tobias Wolf aus dem Main Verlag, die ihre aktuellen Bücher vorstellen.
3: Frau Mündefern kommt ja auch dann.
2: Genau, die ist vom Helmer Verlag, genau. Sehr schön.
3: Dann, Marc, vielen Dank erstmal.
2: Ich danke auch.
0: Ja, das war Marc Lupina vom Querverlag. Jetzt machen wir da weiter Musik. Jetzt habe ich ausgesucht den tschechischen Beitrag vom ESC 2026. Crossroads heißt der Titel.

0: Gleich ist er gestorben beim Singen. Das war Crossroads, der tschechische Beitrag von 2026 beim ESC dieses Jahr. So, und damit kommen wir zum nächsten Interview. Das ist Uwe Benner. Das ist ein Buchautor. Das dritte Buch hat er jetzt hier veröffentlicht auf der Buchmesse. Und das Buch heißt, was ich aus all dem mache. Und zunächst habe ich den Autor gefragt, beziehungsweise ihn erstmal gebeten, sich selber vorzustellen.
1: Ich soll mich vorstellen.
0: Ja, wie bist du zum Schreiben gekommen? Und ich meine, das ist ja nicht dein erstes Buch, aber...
1: Das ist insgesamt jetzt schon mein drittes. Also ich sage mal so, es ist jetzt wenig originell. Ich hatte mal eine Buchhandlung. Und ich bin jetzt also nicht der erste Buchhändler, der dann
0: plötzlich selber schreibt.
1: Selbst das Schreiben anfängt. Allerdings jetzt nicht unbedingt jetzt mit der Absicht von vornherein eine Schriftstellerkarriere hinzulegen, sondern einfach, weil ich dann schlicht und einfach Spaß dran hatte.
0: Okay. Ja, das wäre jetzt so meine Frage. Wie kommen wir denn von da nach da sozusagen? Also...
1: Vom Bücherverkaufen zum Bücherschreiben.
0: Ja.
1: Schlicht und einfach,
0: Hat dir was gefehlt?
1: Es hat mir was gefehlt oder ich habe da jahrelang drum rumgeschlichen und habe irgendwann einfach den Rappel gekriegt und einfach mal wirklich mich hingesetzt. Viele fangen ja auch Bücher an zu schreiben, aber das Problem ist dann halt, die auch fertig zu schreiben. Und da gab es dann schon so einen Adrenalinkick ich habe auch gemerkt, dass es auch eine sehr emotionale Sache ist, die auch wirklich auch sehr mich auch wirklich selbst sehr berührt. Und von daher bin ich also Wiederholungstäter geworden.
0: Okay. Das Buch heißt, was ich aus all dem mache.
1: Ja.
0: Worum geht es da erstmal?
1: Es geht um einen jungen Mann, Anfang 20, David, der psychisch krank ist. Der leidet an paranoider Schizophrenie. Und der muss jetzt einfach seinen Platz im Leben finden und muss also erstmal lernen, mit seiner Krankheit sich auseinanderzusetzen.
0: Also er hört Stimmen, ne?
1: Er hört
0: drei Figuren, die da immer wieder auftauchen aus der griechischen Mythologie.
1: Genau, also so eigentlich so das bekannteste Symptom von dieser Erkrankung ist ja dieses Stimmen hören. Ich habe das für das Buch selbst, habe ich das visualisiert in diese drei Figuren. Aber das ist ja nicht das Einzige. Er hat auch Verfolgungsängste und andere Geschichten auch. Und den verschlägt es halt in ein Wohnheim für chronisch kranke, psychisch kranke Menschen. Und dort lernt er einen anderen jungen Mann kennen, einen Flüchtling aus Afghanistan. Und so wie die beiden so zueinander finden und die auch in die Nähe aufbauen, so lernen sie beide auch zusammen sozusagen ihren Platz im Leben zu finden und auch dann auch ein Stück weit ihren gemeinsamen Platz im Leben zu finden.
0: Ja. Und müssen sich auch homophoben Anfeindungen auch innerhalb des Hauses da noch erwehren? Also
1: ja.
0: Ich will jetzt nicht zu viel verraten, logischerweise.
1: Ja, es gibt die Figur, aber es gibt einen Bad Boy sozusagen aus dem Haus selbst, der ordentlich vom Leder lässt. Es gibt auch Schilderungen später noch, als er Besuch kriegt von alten Freunden aus Griechenland. Also das schon, aber es steht jetzt nicht im Vordergrund der Geschichte. Also es ist jetzt nicht so eine Auseinandersetzung damit, wie gehe ich jetzt mit homophoben Ausfällen?
0: Nee, auch spielt aber auch mit einer Rolle. Aber eher hauptsächlich natürlich, wie du schon sagst, halt eben eher seine eigene Rolle und wie er mit seiner Krankheit umgeht.
1: Wie er mit seiner Krankheit umgeht, genau.
0: Okay. Ist das autobiografisch?
1: Nein.
0: Muss man ja fragen.
1: Ja, das ist so eine gern gestellte Journalistenfrage.
0: Ich komme ja von der Presse.
1: Ja, natürlich, klar. Nee, ist nur witzig, weil ich hatte am Montag ein Pressegespräch schon mal und da das war auch die allererste Frage, die ich gestellt habe. Natürlich gibt es in diesem Buch Situationen oder auch Kulissen beispielsweise, die mir aus meinem eigenen Leben bekannt sind. Also ich arbeite auch mittlerweile seit 30 Jahren nebenberuflich mit psychisch kranken Menschen in einem Wohnheim für diese Menschen. Von daher ist mir sozusagen das Setting insgesamt halt nicht unbekannt. Also da gibt es dann schon so einige Szenen, wo ich sage, klar, das hat auch was mit meinem eigenen Erleben zu tun oder auch mit meiner eigenen Geschichte zu tun. Aber es ist schlicht und einfach fiktional. Also es ist jetzt keine Aufarbeitung eigener Befindlichkeiten oder eigener Sinnsuche im Leben oder irgendetwas in der Art.
0: Okay, na gut, muss man das nochmal klarstellen.
1: Ja.
0: Was ich sehr schön fand, war, wie dann David eben dann das erste Mal da seine psychologische Sprechstunde sozusagen aufsehen musste und dann, die ganze Situation ist unheimlich schön geschrieben. Also ich habe da das nachempfinden können, fand ich auch sehr gut gemacht. Also erstmal, wie es überhaupt angefangen hat und dann gibt es ja verschiedene Therapiemöglichkeiten, gibt es Psychologen, die einfach nur da sitzen und warten, bis dann der andere was erzählt, so ungefähr, also der Patient oder auch umgekehrt. Und David wurde angeraten, eine Schreibtherapie zu machen. Also sprich, immer kleine Geschichten, das ist dann so eine Art Rückblende, wo dann ein bisschen was erzählt wird und so nach und nach kommt halt ein bisschen was raus, was dann David widerfahren ist, sagen wir es mal so. Das finde ich einfach eine schöne Geschichte. Und was dazu auch noch kommt, David liest gerne und jedes Kapitel hat einen bestimmten, da hat er mal ein bestimmtes Buch in der Hand. Ja. Zwei von den Büchern habe ich tatsächlich auch schon mal gelesen. Ja. Ich fand es toll, wiederzufinden halt. Also einmal Drachenfänger.
1: Drachenläufer,
0: genau, so aus Afghanistan die Geschichte. Und das andere Meer zwei Jungen, da geht es um, das war Irland.
1: Genau,
0: das 1915.
1: Das, genau, genau.
0: Genau. Fand ich tolle, eine tolle Idee, eigentlich auch erstmal. Bist du voll? Ja. Gut, wenn du Buchhändler bist, dann muss ich die Frage jetzt schon fast.
1: Also,
0: wie kommen wir dazu?
1: Ich kam dazu, ich habe jetzt sozusagen in dem Vorgängerroman Janis Playlist, da habe ich das Ganze quasi ähnlich gemacht, nur mit Musik. Musikstücken, die in jedem Kapitel vorgestellt wurden. Und es bot sich einfach bei dieser Figur einfach an, der ist ja schon so, die Hauptfigur ist ja schon so ein bisschen nerdig, so ein bisschen so zurückgezogen. Und ich lebe so in der Welt meiner Bücher. Und da zu gucken, welche Bücher vielleicht, also zu welchen Kapiteln, zu welcher Geschichte, die gerade ansteht, passen. Und Drachenläufer passt natürlich prima, weil da ist ja die Hauptfigur eben auch Amir.
0: Ja.
1: Und er heißt auch Amir, wie die Figur jetzt in meinem Buch.
0: Ja.
1: Also von daher passt das ganz einfach. Und das, was da auch gut passt, ist einfach die Auseinandersetzung oder sozusagen auch das Leben so mit der eigenen Homosexualität.
0: Mhm.
1: David ist ja noch sehr jung, sehr unerfahren. Er hat also auch noch nie eine Beziehung gehabt vorher. Und der muss natürlich auch erstmal so finden, so mit dieser ganzen Gemengelage, mit der psychischen Erkrankung und auch noch mit dem Trauma, was ihm auch noch widerfahren ist, muss er natürlich gucken, wie gehe ich jetzt damit um? Und eigentlich geht er relativ locker damit um. Also hat eigentlich kein Problem damit.
0: Für ihn ist es ja Realität, dass er die drei Figuren sieht und dass er die Stimmen hört und die anderen sehen es halt nicht.
1: Genau, die nimmt er als sehr real wahr. Aber er ist sich schon einerseits bewusst, dass das nur in seinem Kopf ist, aber andererseits sind sie für ihn sehr real und er muss sich auch irgendwie in irgendeiner Form damit auseinandersetzen.
0: Ja, und das macht er ja so ein bisschen dann auch dann irgendwann mal.
1: Das lernt er, im Laufe der Geschichte lernt er das, sich ein Stück weit zu emanzipieren. Und es geht auch sehr viel um das Thema Kontrolle über das eigene Leben zu haben und sich die Kontrolle auch zurückzuholen, die einem von anderen, also entweder von einer Erkrankung oder eben von einem Trauma genommen worden ist. Also auch ein selbstbestimmtes Leben zu führen. Und das ist generell auch für psychisch kranke Menschen ein großes Thema, inwiefern sie ein selbstbestimmtes Leben führen und eben nicht fremdbestimmt von anderen, die immer sagen, du hast das zu tun, du hast dazu zu leben, du hast dich so und so zu verhalten, sondern sich da einfach zu emanzipieren. Und das muss gerade so ein junger Mensch natürlich noch eher lernen, als wenn das, sagen wir mal, wenn jetzt ein Mensch 30, 40 Jahre alt ist, der auch Lebenserfahrung hat.
0: Das Titel des Buches heißt, was ich aus all dem mache. Damit kann man natürlich meinen, die Geschichte, also die von der Schreibtherapie, die einzelnen Kapitel, die da geschrieben worden sind von David, dass man die dann sich vorstellen kann, als Buch nochmal extra zu machen. Also das stellt er sich ja im Buch vor, der David, dass er das dann nochmal so veröffentlichen könnte. Oder halt eben, ist der Leser damit gemeint, was ich aus all dem mache, was ich jetzt da gerade lese? Oder was sagt jetzt der Autor eigentlich dazu, was ich aus all dem mache? Und kam dann irgendwie so dieses Buch zustande? Oder?
1: Ja, gut, also das ist schon die Ich-Perspektive von David. Es geht eigentlich schon darum, was er aus dieser Gemengelage, also psychische Erkrankungen, erlittenes Trauma, sexuelle Identität, dieses Leben in diesem Wohnheim, dieses fremdbestimmte Leben ein Stück weit auch, was er aus dieser ganzen Gemengelage macht. Und er ist ja noch ein sehr junger Mensch. Das heißt, er muss ja auch gucken, wie wird jetzt mein Lebensweg sein? Also was mache ich jetzt aus dem, mit dem ich sozusagen in das Leben geschickt werde, was sozusagen zu den Startbedingungen gehört? Und die sind halt nun mal so, wie sie sind. Die lassen sich erstmal nicht ändern, sondern ich muss jetzt einfach gucken, was fange ich damit an und was mache ich aus all dem, was ich habe, was ich mitbringe.
0: Du hast dann im Nachwort geschrieben, halt, dass das natürlich jetzt kein Standardfall ist oder sowas. Es ist einfach nur zu fiktiv zusammengeschrieben. Die Handlung geht ungefähr 6 Monate, 7 Monate so rum.
1: Ja.
0: Das wird im realen Leben wahrscheinlich nicht so schnell gehen.
1: Nein. Also das ist natürlich, sag mal, ein dramaturgischer Griff zu sagen. Ich schreibe jetzt keinen Roman, der jetzt über 10 Jahre etwas darstellt. bei psychischen Erkrankungen ist es halt nun mal so, es gibt nicht so dieses Standardverfahren, wie wenn ich mir jetzt einfach das Bein breche. Ne? Dann weiß ich, in der Regel ist es bei dem Bruch, dauert das so und so lange und dann bin ich wieder fit.
0: Und ist das so eine Art Ratgeber, als Ratgeber gemeint?
1: Nein, definitiv nicht. Also dafür ist jede psychische Erkrankung und jede Lebensgeschichte irgendwie sehr, sehr, sehr individuell und sehr einzigartig. Und mir ist schon bewusst, dass auch bei dem, was David auch erlebt hat und was ihm widerfahren ist, dass da dieser zeitliche Ablauf extremst eng geschildert.

0: zusammenzuarbeiten. Also der Marc hat sich wie ein Terrier in Details verbissen, die mir gar nicht aufgefallen sind. Und wir haben da auch einige Diskussionen geführt, aber das hat wahnsinnigen Spaß gemacht. Also ich habe mich immer unheimlich respektvoll und wertgeschätzt gefühlt und hatte aber trotzdem immer das Gefühl, dass ich letzten Endes das letzte Wort habe über meinen eigenen Text. Aber ich wäre ja blöd, wenn ich seine Ratschläge und seine Vorschläge nicht ernst nehmen würde und nicht umsetzen würde, wenn es den Text einfach schlicht und einfach besser macht. Und deswegen war es für mich auch gar keine Frage, jetzt für das Buch als allererstes erstmal beim Querverlag anzufragen, hier wollen wir das Ganze nochmal machen. Und es hat geklappt und es hat wieder Spaß gemacht.
1: Da sitzt man auch mindestens ein Jahr dran, würde ich mal sagen. Ne?
0: Also in der Summe waren es jetzt fast zwei Jahre. Das eigentliche Schreiben des Rohmanuskripts, also sozusagen dieser Rohfassung, das geht sogar relativ schnell. Was halt länger dauert, ist am Anfang erstmal eine gewisse Vorrecherche zu machen, sich also auch mal mit ein bisschen Fachliteratur hinzusetzen, mit Menschen zu sprechen. Und auch hinterher die ganzen Korrekturvorgänge, es gab ja auch noch welche, bevor der Marc das überhaupt in die Finger gekriegt hat, habe ich das ja selbst schon zweimal komplett durchgearbeitet. Das braucht halt also seine Zeit. Also mir ist es ein Rätsel, wie manchmal Autoren zwei, drei Bücher im Jahr schreiben können. Also
1: das geht mit KI. Hören wir ja hier auf der Buchmesse dauernd.
0: Ich weiß es nicht, aber es gibt da welche, die schaffen das anscheinend wirklich. Aber also das wäre jetzt für mich nicht machbar. Aber gut, den Anspruch hätte ich auch gar nicht und den Ehrgeiz hätte ich auch gar nicht. Da liegen für mich schon andere Gründe im Vordergrund, weswegen ich das überhaupt mache.
1: Was würdest du als Autor sagen, was für dich queere Literatur ist? Also da gibt es auch dann so Diskussionen oder Definitionsschwierigkeiten oder so. Was ist queer, was ist dann Literatur und was ist dann eben auch dann queere Literatur?
0: Naja, man kann das jetzt aufdröseln in die einzelnen Bereiche. Also ich denke mal, letzten Endes gibt es, ich weiß nicht, ob es jetzt sozusagen diesen Leitfaden gibt, von wegen, das ist queere Literatur. Also ich weiß, dieser Romance-Bereich ist unheimlich groß.
1: Ja,
0: also es muss so diese Romantikgeschichten geben und die müssen dann nach einer Möglichkeit alle gut ausgehen und am Ende sind alle Friede, Freude, Eierkuchen und alles ist toll. Ich finde, queere Literatur muss die Vielschichtigkeit und die Vielgestaltigkeit auch des Lebens wiedergeben. Und dazu gehören manchmal dramatische Geschichten, dazu gehören manchmal aber auch ganz banale Geschichten. Dazu gehören Geschichten, die gut ausgehen, dazu gehören aber auch Geschichten, die nicht so gut ausgehen. Dazu gehört auch, dass auch den queeren Menschen macht es ja sozusagen auch nicht nur die Queerness aus, sondern, und das war mir jetzt auch in dem Fall wichtig bei der Figur David, die Figur ist queer, aber er ist eben auch psychisch krank. Also,
1: es hätte auch ohne seine Homosexualität funktioniert.
0: Genau, also ich würde sogar so weit gehen zu sagen, dass diese Geschichte sogar funktioniert hätte, wenn es nachher eine heterosexuelle Liebesgeschichte gewesen wäre. Also wenn das nicht Amir, sondern Amira gewesen wäre. Selbst dann hätte es funktioniert.
1: Ja, auch.
0: Weil ich denke, es ist zwar ein wichtiger Aspekt, aber es ist nicht sozusagen der Entscheidende, der im Zentrum steht und um den sich alles kreist. Und da muss man einfach auch als Autor die Entscheidung treffen, bei der Frage, was ist queere Literatur, ist, wie sehr stelle ich das ins Zentrum oder ist das jetzt nur randständig ein Thema oder ist das ein zentrales Thema oder ist das das, was sozusagen alles ausmacht? Aber das liegt halt, wie gesagt, ganz, ganz an den Autoren, Autorinnen, wie sie das handhaben.
1: Ja. Bist du schon dran an so einem nächsten Projekt?
0: Jein, also...
1: Eine klassische Antwort.
0: Also, ich habe eine Idee gehabt. Und zwar, wir haben eben gesprochen über diese homophoben Angriffe im Heim, dieser Sebastian, diese Figur. Und ich habe tatsächlich irgendwie gedacht, ach, weißt du, also, ich habe mal Lust, so eine Bad-Boy-Geschichte zu schreiben. Also, wo wirklich die Hauptfigur mal auf Deutsch gesagt ein Arschloch ist. Und zwar auch wirklich ein Arschloch. Also nicht nur so von wegen raue Schale, weicher Kern, sondern es ist wirklich jemand, den man nicht unbedingt so super nett findet, sondern der einfach ein Dreckskerl ist. Also da habe ich jetzt so ein bisschen so die Idee hinten im Kopf von wegen, vielleicht könnten wir da was draus machen. Und da ich ja Wiederholungstäter bin, was das Thema angeht, Nebenfiguren aus dem einen Roman sozusagen in dem nächsten Roman zur Hauptfigur zu machen, das mache ich jetzt schon zum dritten Mal sozusagen, könnte ich mir vorstellen, das nochmal zu machen, ja.
1: Jetzt sind wir mal gespannt, was kommt. Und darf ich mich jetzt erstmal an dieser Stelle bedanken. Viel Spaß jetzt hier noch auf der Buchmesse und heute Abend, also wir haben jetzt hier den Buchmesse-Freitag, da ist natürlich abends dann da die Lesung im Switchboard hier in Frankfurt. Da wirst du ja das Buch auch nochmal vorstellen.
0: Genau.
1: Und dann wünsche ich dir da natürlich

0: Ist dann auch nochmal viel Spaß und viel Zuspruch natürlich dann auch dann heute Abend hier in Frankfurt.
1: Vielen Dank für das Interview. Danke.
0: Ja, und aus dem Studio muss ich noch nachschieben, die bibliografischen Angaben, nämlich das Buch hieß Was ich aus all dem mache von Uwe Benner, und das ist jetzt im Querverlag im September 2026 erschienen, und die 344 Seiten kosten 18 Euro als gebundenes Buch beziehungsweise 12,99 Euro als E-Book. Und jetzt machen wir weiter mit tschechischer Musik, und da habe ich
2: jetzt... Ich hatte ja dringend empfohlen, den Titel nicht versuchen anzumoderieren.
0: Den Titel werde ich nicht anmoderieren, das kann die gleich nämlich selber singen. Jetzt muss ich noch gerade gucken in der Liste. Das ist die Lucy Wondratschekova. So, und den Titel selbst weiß ich nicht, aber die englische Fassung jedenfalls, die heißt Simply the Best.

0: ist doch krass, mit wie viel Energie die Luzi diesen Song versucht zu singen.
1: Luzi Wandrat Cover, genau. Aber den technischen Titel sage ich jetzt immer noch nicht an. Nee.
0: Aber sie hat sich so eine Mühe gegeben.
1: Ja, in der Tat, ja, klar. Wir kommen zum nächsten Autor, auch noch aus dem Querverlag. Da ist nämlich ein neuer Lyrikband erschienen, nämlich Parabolis Virtualis Nummer 5. Neue queere Lyrik heißt das. Und Kevin Jung ist der Herausgeber.
2: Es geht wieder um neue queere Lyrik. Es geht wieder um 12 LyrikerInnen, die wir eingeladen haben. Und tatsächlich hat sich so ein bisschen im Laufe des Zusammenstellens so ein Muster ergeben in den Texten. Es geht viel um Begegnungen, um Beziehungen, um Crushes, um Lover. Und ich finde, dass der Band, der irgendwie, auch die Farben sind so ein bisschen pastellig, aber auch der Band selber ist irgendwie der zärtlichste bis jetzt.
1: Mhm. Hat so ein Format, wie so ähnlich wie die damals aus der Schulzeit, die Reklamheftchen, also so die Größe ungefähr und auch so die Stärke, die Dicke.
2: Die Dicke, die Stärke, aber ich glaube vom Inhalt her ist es vielleicht ganz ein bisschen anders. Bisschen anders als, es gibt auch, glaube ich, bei Kleist Stellen, wo ihr irgendwelche Männer begutachtet, aber das sind dann in den Briefen, ja.
1: Gut. Warum Lyrik und dann natürlich die Ergänzungsfragen, natürlich neue und queere Lyrik? Das musst du natürlich erklären.
2: Warum Lyrik? Die Frage stellt sich mir gar nicht, weil ich Lyrik so wichtig finde, aber ich kann es versuchen, das zu beantworten. Ich finde, Lyrik ist so wichtig für unser Sprachverständnis, für unsere Empfindungsfähigkeit. Ich finde Lyrik, ich lese Lyrik so gerne, weil die was mit mir macht. Und wenn ich keine Lyrik lese, dann fehlt mir was. Warum neue queere Lyrik? Weil, ich glaube, als wir angefangen haben, wir einfach dachten, ganz naiv, naja, wir laden einfach Leute ein und fragen die, was die gerade so geschrieben haben. Mhm. Und warum queere Lyrik? Weil es gibt, Lyrik ist schon so ein kleines Feld und es gibt für queere Schreibende eigentlich keinen anderen Raum, wo die sich gemeinsam zeigen können. Oder es gibt einfach viel Vorbehalte, glaube ich, immer noch für queere Schreibende. Und wir sind tatsächlich die erste und vielleicht nicht die einzige mittlerweile, aber die erste deutschsprachige queere Lyrik-Anthologie-Serie.
1: Das stimmt, ja. Du sagst jetzt, das macht was mit dir. Also inwiefern äußert sich das denn? Also kommst du dann ins Nachdenken oder was bedeutet das für dich? Es macht was für dich?
2: Es macht was beim Denken, es macht was beim Sprachverständnis, macht vielleicht was damit, wie ich die Welt sehe. Vielleicht lese ich eine Stelle und gehe danach mit dem Hund raus und mir fällt was auf, was mir sonst gar nicht aufgefallen wäre. Oder ich kann Gefühle beschreiben, die ich vielleicht gar nicht dann so gut verbalisieren kann, weil Lyrik ja auch nicht immer so direkt ist, aber irgendwie ich kann die für mich besser einordnen. Aber ich finde, Lyrik gibt mir ganz viel. Also genauso wie mir auch Geschichten ganz viel geben und erzählendes Schreiben ganz viel gibt. Mhm. Lyrik kann die auch erzählen, aber für mich ist Lyrik wichtig und deswegen finde ich auch schön, wenn wir Open Calls machen, dann einfach ganz viele Texte von Leuten zu lesen. Ich habe keine Ahnung, wer die sind. Ich mache ein PDF auf, ich weiß nicht, was ich da finde und dann so Texte von Leuten zu lesen, wo ich überhaupt nicht weiß, was mich da erwartet.
1: Okay. Und warum queer? Also beziehungsweise andersrum gefragt, wie definierst du denn da queer an der Stelle? Also als queere Lyrik?
2: Ja, ich rede mich da immer so ein bisschen raus, weil ich jetzt gar nicht definieren will. Ich sage den Leuten immer, wenn du dich unter dem Begriff queer wiederfindest, dann bist du willkommen mitzumachen. Aber ich kann dir nicht sagen, wie du Queerness definierst. Also ich halte mich ja so ein bisschen raus. Ich glaube, Queerness ist auch ein guter, oder queer ist ein guter Sammelbegriff für Dinge wie zum Beispiel sexuelle Orientierung, aber auch Geschlecht. Und das dann zusammengewurschtelt wird dann irgendwie queer. Für mich ist das ein einladender Begriff. Und für mich geht es ja auch nicht um eine Abgrenzung irgendwie innerhalb von Generationen oder so. Es ist ein sehr offener Begriff und alle sind da willkommen. Und
1: also die Geschichte selbst oder der Text muss jetzt nicht unbedingt queer sein oder auch?
2: Genau, mir geht es gar nicht darum, dass die Texte queer sind. Ich wüsste auch gar nicht, was das da bedeutet. Also klar kann man sagen, ein Grindr-Date ist auf jeden Fall ein queeres Thema oder eine lesbische Liebe ist auf jeden Fall, oder lesbische Sexdate ist auf jeden Fall ein queeres Thema, oder eine Transfrau ist ein queeres Thema, aber mir geht es wirklich um Texte von queeren Schreibenden und nicht um Texte, die selber queer sind. Weil ich will Leuten ja gar nicht, will ja gar nicht von vornherein wissen, was ich in Text will. Ich will ja nur wissen, mit wem ich arbeiten will und dann schauen, was die mir bringen.
1: Und wie bist du jetzt auf die Auswahl gekommen von denen, die jetzt da in den Band reingekommen sind?
2: Das sind 12 Leute und davon einige Leute habe ich auf dem Radar, ist der fünfte Band. Immer so ein bisschen so, schaue mich so um, wen gibt's so, was schreiben Leute so. Das sind teilweise Bekannte oder Freundinnen auch.
3: Die vielleicht in Band 2, 3, 4 oder so nicht reingekommen sind.
2: Oder die da nicht reingekommen sind, genau. Oder es gibt Leute, die ich mir aufgehoben habe, weil ich dachte, hey, du bist ein Joker, du bist safe auch beim Jahr noch da. Und die andere Hälfte kommt von Leuten, die Texte geschickt haben. Wir haben einen Open Call gemacht, den haben wir angekündigt. Dann hatte der einen Zeitraum von 6 Wochen oder so oder noch länger. Und dann haben ungefähr 50, 60 Leute haben uns Texte geschickt. Und die habe ich alle durchgearbeitet und dann einfach versucht, Texte zu finden, die mir gefallen. Und mir geht es dann auch immer primär um die Texte. Also ich lese mir ja nicht die Bio durch, sondern ich lese erst die Texte und dann die Bio. Also ich will erst wissen, was schreibst du und dann wissen, wer bist du.
3: Achso, okay. Gut. Also jetzt ist jetzt neu erschienen, beziehungsweise kommt jetzt raus. Buchpremiere habe ich jetzt hier gerade auf der Buchmesse erfahren. Das sind 2 Wochen in Berlin, ne?
2: Genau, wir haben in 2 Wochen am 21.10. im Haus für Poesie Premiere. 3 DichterInnen werden lesen. Ich werde über den Band sprechen, aber das Buch ist schon da, schon im Buchhandel bestellbar. Und ist es eine Serie, ist es eine Reihe? Und ich frage mich immer, ob Leute das dann auch sammeln, weil ich habe natürlich alle zu Hause, aber ich finde es auch schön, wenn man die nebeneinander legt und auch so ein bisschen guckt. Und ich habe mal überschlagen, es sind jetzt in 5 Bänden über 60, 70 Leute, die dabei waren. Das ist total krass. Also ich bin da. Im ersten Band dachte ich noch, finden wir überhaupt jemanden, der da mitmachen will? Jetzt sind es 5, 6 Jahre später und es sind einfach schon 60, 70 Leute.
3: Okay, das ist doch schön.
2: Das ist super schön, ich freue mich da voll drüber, ich bin total happy damit. Und ich finde auch, dass das, ich höre von Leuten oft, dass sie sagen, hey, das ist so ein schöner Ort, um Gedichte oder auch Leute zu entdecken. Also viele Leute, die da veröffentlicht werden, haben schon Gedichtbände draußen oder veröffentlichen Gedichtbände später oder veröffentlichen irgendwo anders. Also es
3: ist für die dann interessant, dass sie dann schon was vorweisen können, wo sie veröffentlicht worden sind.
2: Zum Teil aber auch einfach, wenn man sich vielleicht orientieren will, wen gibt es so, wen gibt es in der Lyrikwelt, dann ist es auch ein Ort, wo man einfach 12 Leuten begegnet und man kann dann gucken, was sie sonst noch so machen. Und das finde ich, also ich lese selber gerne Anthologien, ich lese selber gerne Magazine, deswegen hoffe ich, dass das auch so ein bisschen rüberkommt, einfach diese Entdeckungsfreude.
3: Und das Thema jetzt von dem Band 5?
2: Thema hat sich eigentlich so ein bisschen aus der Auswahl ergeben und irgendwie ging es viel um Begegnungen, es ging viel um Gegenüber, mit wem sind wir in Kontakt, mit wem tauschen wir uns aus, mit wem, auch, es geht auch um ein paar Gedichten um Verlust, also jemand, der unglücklich verliebt ist, aber immer in so was Gemeinsames, so ein Beziehungsgeflecht. Und das fand ich irgendwie schön zu merken, dass sich, obwohl wir uns kein Thema gesetzt haben, sich aus der Auswahl dann trotzdem irgendwie so eine Stimmung ergibt.
3: Ja, ein roter Faden dann.
2: Oder? Roter Faden, genau.
1: Ja, das ist der Gedichtband bzw. Lyrikband Parabolis Virtualis Nummer 5, neue queere Lyrik. 96 Seiten hat das kleine Heftchen, kostet 10 € als Taschenbuch und ist jetzt im Querverlag erschienen. Ja, Mann.

0: Sag mal, das klingt ja wie die tschechische Version von Fettes Brot und Modern Talking oder so.
1: Ja, so ähnlich war es jetzt auch fast. Nee, das war eigentlich tatsächlich TV Twix hieß die Truppe und Louis Vuitton hieß der Titel. Also diesmal konnte ich jetzt den Titel mal aussprechen halt eben. Ja, wie gesagt, ich mache ein Querbeet sozusagen, was ich bei tschechischer Musik mal gefunden habe im Popbereich und das gibt's heute in der ganzen Sendung von Radio Sub.
0: Ich bin gespannt, was in der zweiten Stunde kommt.
1: Da bin ich auch ganz gespannt, aber ich weiß es schon, was da kommt. Wir haben jetzt gleich die schwul-lesbischen Weltnachrichten und danach geht's natürlich weiter mit den Interviews von der Buchmesse. Unter anderem werden wir dann beim Second Chance Verlag, da geht's dann um Heated Revival, das ist die Eishockey-Serie bzw. die HBO-Serie. Da warst du ja, glaube ich, mal ganz Feuer und Flamme als die...
0: Ja, ich habe es aber immer noch nicht gesehen, weil ich gucke ja so wenig.
1: Ne? Echt? Wundert mich, aber gut.
0: Ich arbeite ja immer nur. Was soll ich denn da... Außerdem muss ich erstmal diesen Streamingdienst wieder abonnieren da.
1: Irgend so einen türkischen Anbieter suchen, der dann irgendwie über Zypern oder sonst irgendwas dann da gestreamt wird.
0: Nee, das glaube ich, kann man auch so abonnieren, aber...
1: Na, egal wie. Ja, also auf jeden Fall, eine Serie war natürlich großer Erfolg, dementsprechend die Bücher auch. Und der Verlag ist völlig überrannt worden, hat natürlich ganz groß da Reklame gemacht, logischerweise. Die ganzen Angestellten da von dem Verlag waren alle natürlich im Eishockey-Dress. Und, also es war echt irre. Dazu mehr dann jetzt gleich in der zweiten Stunde. Wie gesagt, jetzt kommen erstmal die schwul-lesbischen Weltnachrichten und dann machen wir noch ein bisschen Musik und dann fangen wir an mit dem Second Chance Verlag.

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1: Mit Lars am Mikrofon. Dresden, der Europride 2029 findet in Dresden statt. Das haben die Mitglieder der European Pride Organizers Association bei ihrer Jahreshauptversammlung in Magdeburg entschieden. Weitere Bewerber gab es nicht. Damit kommt die europäische Veranstaltung erstmals seit 25 Jahren wieder nach Deutschland. Zuletzt war der Europride 2004 in Hamburg ausgerichtet worden. Unter dem Motto Turn Walls into Bridges soll Dresden Teilnehmer aus ganz Europa zusammenbringen. Geplant sind neben einer großen Demonstration auch politische und kulturelle Veranstaltungen. Im Mittelpunkt stehen die Sichtbarkeit homosexueller und anderer queerer Menschen, Menschenrechte und der Austausch über gesellschaftliche Grenzen hinweg. Das Jahr 2029 hat für die Veranstalter eine besondere Bedeutung. Dann jähren sich die Stonewall-Proteste in New York zum 60. Mal und die friedliche Revolution in der DDR zum 40. Mal. Der nächste Europride findet 2027 im italienischen Turin statt. 28 ist die Veranstaltung in Irland geplant. Passau. Der Entertainer Habe Kerkeling hat nach seiner Forderung nach einem AfD-Verbotsverfahren zahlreiche Hasskommentare im Internet erhalten. Bei einer Veranstaltung in Passau hat er dazu aufgerufen, trotz solcher Anfeindungen für demokratische Werte einzustehen. Seine Botschaft, jeder solle die Demokratie leben, die er sich wünsche. Kerkeling hatte sich zuvor im Thüringer Landtag bei einer Anhörung mit den Argumenten für und gegen ein Verbotsverfahren gegen die AfD beschäftigt. Anschließend sei er im Netz massiv angegriffen worden. Der 61-Jährige kritisierte, dass soziale Netzwerke Hetze und Erniedrigungen zu wenig begrenzten. Er forderte deshalb eine verpflichtende Moderation der Plattformen. Früher hätten klassische Medien stärker gefiltert, was veröffentlicht werde. Heute könne praktisch jeder Hass verbreiten und dafür auch noch Zustimmung erhalten, sagte Kerkeling. Der Komiker wurde in Passau für sein Lebenswerk ausgezeichnet. Auf die Frage, ob er sich das Amt des Bundespräsidenten vorstellen könne, gab er keine klare Antwort. Bonn. Die Rechtswissenschaftlerin Frauke Brosius-Gersdorf hält das deutsche Verbot der Leihmutterschaft für verfassungsrechtlich nicht zwingend. In einem Interview mit dem Fernsehsender Phoenix sagte die Professorin der Universität Potsdam, das Grundgesetz stehe einer Legalisierung nicht grundsätzlich entgegen. Entscheidend sei, dass eine Frau sich freiwillig und selbstbestimmt für eine Leihmutterschaft entscheide und die Interessen des Kindes gewahrt blieben. Brosius-Gersdorf betonte zugleich, dass eine solche Entscheidung nicht unter Zwang, Druck oder aus wirtschaftlicher Not heraus getroffen werden dürfe. Dafür müsse der Gesetzgeber geeignete Schutzmechanismen schaffen. Die Juristin kritisierte außerdem die aus ihrer Sicht widersprüchliche Rechtslage in Deutschland. Samenspenden sind erlaubt, Eizellspenden dagegen verboten. Das bestehende Recht werde unterschiedlichen Familienformen und dem wirtschaftlichen Fortschritt nicht mehr gerecht, argumentierte sie. Brosius-Gersdorf war 2025 von der SPD als Richterin am Bundesverfassungsgericht vorgeschlagen worden. Nach einer politischen Kontroverse um ihre Positionen zog sie ihre Kandidatur selbst zurück. Eine Änderung der gesetzlichen Regelungen zur Leihmutterschaft ist mit ihren Äußerungen nicht verbunden. Taipeh. In Taipeh hat eine Polizeirazzia in einer bekannten Schwulenbar Proteste ausgelöst. Die Polizei durchsuchte am Samstag das Lokal Commander D und brachte 51 Gäste zur Befragung auf eine Polizeiwache. Auch der Betreiber wurde festgenommen. Das berichtet die Nachrichtenagentur Reuters. Nach Angaben der Polizei bestand der Verdacht auf Verstöße gegen Vorschriften zur öffentlichen Moral. Konkret gehe es um ein Gesetz, das unter anderem das Entblößen des nackten Körpers und als lasziv eingestufte Körperhaltungen an öffentlich zugänglichen Orten untersagt. Am Sonntag protestierten rund 100 Menschen aus der queeren Gemeinschaft vor einer Polizeiwache. Ein Betroffener berichtete von einem gewaltsamen Vorgehen der Beamten. Die Polizei erklärte, sie respektiere die pluralistische Gesellschaft und schütze die Rechte aller Bürger. Der Einsatz sorgt für besondere Kritik, weil Taiwan als vergleichsweise liberal gilt. Das Land führte 2019 als erstes in Asien die Ehe für gleichgeschlechtliche Paare ein. Am 31. Oktober soll in Taipeh die diesjährige Pride-Parade stattfinden, eine der größten Veranstaltungen dieser Art in Ostasien. Ankara. In der Türkei ist das unabhängige Nachrichtenportal T24 wegen angeblicher LGBT-Propaganda gesperrt worden. Nach Angaben des türkischen Justizministeriums soll das Medium im vergangenen Jahr 118 entsprechende Inhalte veröffentlicht haben. Ein Gericht ordnete daraufhin an, den Zugang zur gesamten Website über Internetanbieter zu blockieren. Auch der Auftritt des Portals beim Online-Dienst X wurde gesperrt. Die Behörden begründeten den Schritt damit, dass die Inhalte die türkische Familienstruktur schwächen und die Entwicklung junger Menschen im Hinblick auf sexuelle Orientierung und Geschlechtsidentität negativ beeinflussen könnten. T24 wies die Vorwürfe zurück. Das Nachrichtenportal erklärte, die Sperrung stehe auch im Zusammenhang mit einer Verleumdungskampagne in sozialen Netzwerken. Das Medium existiere seit 17 Jahren und finanziere sich aus eigenen Mitteln. Die Sperrung ist Teil einer breiteren Kampagne gegen queere Organisationen und Einrichtungen in der Türkei. Seit Mitte September hatte die Polizei bei Razzien in mehreren Städten zahlreiche Menschen festgenommen. Mehr als 100 Menschen befanden sich laut dem Bericht in Untersuchungshaft. Zudem wurden weitere Internetseiten und Konten in sozialen Netzwerken blockiert. Und das waren sie, die schwul-lesbischen Weltnachrichten von Radio Sub bei Radio X.
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0: Sag mal, du wirfst mir doch immer vor, dass ich so viele komische Coverversionen spielen würde,
1: das
0: oder?
1: Stimmt,
0: hab ich
1: das falsch in Erinnerung? Nee, hast du richtig in Erinnerung. Das mache ich jetzt heute mal auch. Ne? Ich habe ja hier den Lehrmeister, also insofern kann ich das natürlich auch mal machen.
0: Jetzt kommt Beruschka.
1: Vorher hatten wir noch Black Milk gehört, I'm So Excited in der tschechischen Version natürlich.
0: Schwarze
1: so.
0: Milch.
1: Jetzt kommt die Schwarze Milch.
0: Nee,
1: das ist eine tschechische Boyband übrigens, nur so nebenbei.
0: Und T-Boys?
1: Boys heißen die.
0: Genau. Ist auch eine, oder? Ja.
1: Spielt einfach mal.

0: übrigens heißt Beruschka, Marienkäfer oder Schätzchen, Liebling oder Spatz.
1: Naja, welch Zufall, dass sowas dann eine Boyband aus Tschechien singt.
0: Das sind wahrscheinlich alles die Spatzen, oder? Die Domspatzen.
1: Die örtlichen, ja. Genau. Wir kommen mal von den Domspatzen zum Eishockey. Völlige Überleitung, genau. Heated Revival, das ist der zweite Band aus der Game Changer-Reihe. Da gab es insgesamt 6 Bücher, die von der Autorin, jetzt muss ich mal gerade nur nach der Liste gucken, das ist Rachel Reed, das ist die kanadische Autorin, die insgesamt 6 Bücher bis jetzt geschrieben hat. Game Changer war das Teil 1 und der Teil 2 hieß Heated Revival. Und der ist auch verfilmt worden und das Buch war halt dann durch die Serie natürlich ein toller Erfolg geworden. Und zu diesem Buch gab es natürlich einen Verlag, nämlich Second Chance Verlag. Der hat das als Printbuch nochmal rausgebracht und ist eben ein entsprechender Erfolg geworden. Ich war an dem Messestand von diesem Verlag gewesen. Das war dann auch tatsächlich in der Festhalle, was ich ja vorhin schon gesagt hatte, total mit Regenbogenfahnen und sonst was geschmückt, sozusagen zumindest mal die eine Ecke da. Und bei dem Second Chance Verlag, da war natürlich alles auf Eishockey getrimmt. Und ich hatte die Pressesprecherin von dem Second Chance Verlag am Mikrofon gehabt, das war die Anne, und ja, und hatte dann erstmal über Heated Revival den Erfolg gesprochen.
2: Genau, Heated Revival ist der zweite Band aus der Game Changer-Reihe. Und unsere Chefin hat den entdeckt, dass es den gab und gesagt, den möchte sie gern auf Deutsch im Print rausbringen, weil sie wusste, das hat Potenzial und deswegen hat sie ihn zu uns geholt.
1: Und das habt ihr dann aus dem kanadischen, glaube ich, Verlag, ne, dann übersetzen lassen oder sowas, ne?
2: Also die Übersetzung gab es schon, also ist bei Digital Publishers ist das erschienen im E-Book und wir haben die Übersetzung lizenziert und dann als Print
1: dann nochmal rausgebracht.
2: Genau. Okay.
1: Seid ihr auch vom Erfolg dann plötzlich überrannt worden?
2: Ja, also es hat uns eiskalt erwischt. Also wir wussten, dass das Potenzial hat und haben natürlich auch gehofft, dass es sich gut verkauft und auf dem deutschen Markt auch Fuß fasst. Aber dass mit der Serie dann natürlich so ein Hype kommt, damit hat bei uns leider keiner gerechnet.
1: Okay. Und das heißt, ihr seid jetzt noch irgendwie am Rennen oder was? Oder?
2: Genau, wir sind ja auch nur ein Kleinverlag, also mit so einem Ansturm haben wir nicht gerechnet und mussten dann natürlich ganz schön ackern, um dem Bedarf gerecht zu werden, okay. Aber als Team haben wir es dann natürlich geschafft. Okay.
1: Da ist ja Grundlage natürlich diese HBO-Serie. Ich habe die selber persönlich immer noch nicht gesehen, weil ich kein HBO Max-Abo habe, aber das erscheint ja wohl, im Endeffekt ist das Ganze eigentlich nur so eine Gay-Romans-Geschichte, halt mit Happy End und wo eigentlich verschiedene Charaktere nur aufeinandertreffen. Aber die Serie muss es wohl irgendwie ausgemacht haben.
2: Ja, genau. Also das Buch kam zuerst und dann wurde daraus die Serie gemacht. Also es ist die Romanvorlage zur Serie und ist halt ein Eishockey-Romans. Und irgendwie haben sie den Zahn der Zeit getroffen. Sie haben alles richtig gemacht mit der Serie und dann hat es Wellen geschlagen.
1: Okay. Da soll jetzt, glaube ich, noch weitere Bücher verfilmt werden, oder?
2: Genau, es kommt, also in der Game Changers-Reihe gibt es noch einen Band mit Shane und Ilya und die Autorin schreibt jetzt einen weiteren. Das heißt, es gibt insgesamt 3 Staffeln, weil es gibt 3 Bücher über dieses Paar.
1: Das läuft aber dann nicht mehr bei euch dann im Verlag, habe ich jetzt schon gehört. Ne?
2: Genau, der Rest der Reihe erscheint in einem anderen Verlag, nicht mehr bei uns.
1: Okay. Gut, aber ihr seid ja trotzdem Eishockey-Dress hier als werbewirksam dann als Auftritt.
2: Genau, wir hatten auch vor Heated Rivalry schon ein großes Portfolio mit Eishockey-Romans, sowohl im MM-Bereich als auch im Hetero-Bereich. Und da haben wir eine große Backlist und können jetzt auch die Nachfrage nach mehr Eishockey sehr gut bedienen.
1: Okay, gut. Dann gehen wir jetzt hier nicht vom Eis, sondern auf den Büchermarkt zurück. Okay, dann vielen Dank.
2: Sehr gerne.
1: Musst du noch einen Namen noch mal reinschreiben? Also rein, bitte.
2: Ich bin die Anne.
1: Ja, das ist den letzten 10 Sekunden. Ich wollte eigentlich abschneiden.
0: Ja, ich habe es verraffelt.
1: Verraffelt?
0: Der nächste Song hat ein interessantes Cover.
1: Ja, das siehst du jetzt wahrscheinlich bei dir in der Liste. Also bei mir, ich habe ja natürlich nur die gedruckte Ausgabe von der Liste sozusagen, was wir jetzt spielen wollen, nämlich wo ist es hin?
0: Da sind sportliche Herren oben ohne drauf.
1: Genau. Sova Teskai Pro Kondr oder so ähnlich. Nachim Zwebei, aber
0: ihr werdet schon hören, was es ist.
1: Ich denke auch.

0: So, und damit kämen wir dann zum nächsten Verlag. Das sind die Salzgeber Buchverlage. Die haben längst keinen eigenen Messestand gehabt, aber ich habe einen von Salzgeber dort getroffen. Also war verabredet natürlich. So, jetzt habe ich den Christian Lütjens, das ist sozusagen der Agent von Salzgeber, nein, das stimmt natürlich nicht, von der Buchredaktion jedenfalls, von den Salzgeber Buchverlagen. Hallo.
1: Guten Tag. Ja. Also wir können es ja konkreter machen, dass ich mache Lektorate und Öffentlichkeitsarbeit für die Salzgeber Buchverlage und das sind, hatten wir ja auch schon mal irgendwie, der Albino Verlag für die Literatur,
0: genau,
1: Männerschwarm für Sachbuch und Salzgeber für Fotobücher.
0: Genau. Ja, dann kannst du natürlich jetzt auch erstmal sagen, halt, was sind so die Highlights, entweder jetzt im Herbst oder vom Frühjahrsprogramm, was du jetzt von den Verlagen, die ihr da intern da habt, empfehlen.
1: Also wir haben im Albino Verlag einen neuen Titel, das ist Flutlinien von Salim Haddad. Vielleicht hast du vor 9 Jahren mittlerweile, also Guapa war sein erster Roman, der war ein großer Erfolg bei Albino und auch international, kam sehr gut an. Da hat er eine Geschichte innerhalb von 24 Stunden. Ein junger Mann muss in seiner arabischen Familie mit seiner Homosexualität quasi klarkommen. Mhm. Und das war eine sehr konzentrierte Geschichte, aber auf 400 Seiten. Und diesmal ist es ein großes Familienepos, muss man sagen, Flutlinien. Fängt so ein bisschen mit einem ähnlichen Protagonisten an. Also der Nisa heißt der, ist Kriegsreporter und hat gerade eine Trennung hinter sich. Und dann geht das aber eigentlich über von seiner Perspektive zu 3 Schwestern, nämlich zu seiner Mutter und deren 2 Schwestern, die über das künstlerische Erbe des Vaters streiten, der im Irak ein großer Künstler gewesen ist. Und jetzt diskutieren sie, wie mit dem künstlerischen Erbe, also mit den Bildern, die wieder aufgetaucht werden, sind, umgegangen werden kann. Und haben da sehr unterschiedliche und sehr, sehr scharfe Standpunkte. Und daraus entwickelt sich dann letztendlich also eine Geschichte über die Kunstbewegung im Irak in den 60er und 70er Jahren, die dann durch die Machtergreifung von Saddam Hussein radikal abgebrochen wurde. Also das war eine progressive Phase. Und gleichzeitig werden so queere Plots sowohl von Nisa und diese Trennungsgeschichte, die ich erwähnt habe, mit seinem britischen Freund verhandelt und eine der Schwestern, Ishtar, die ist auch lesbisch und macht ein Kunstprojekt zusammen mit Nisa und da reisen sie in den Irak und kommen nach Bagdad und es ist so ein bisschen so, es geht um die Aussöhnung mit der eigenen Herkunftsidentität und also das eben über diesen Katalysator der Kunst erzählt. Okay. Also, sehr spannendes Buch.
0: Okay. Vom Frühjahrsprogramm ist mir noch im Kopf Maler Vision. Wir haben den Autor ja hier bei Radio Sub schon mal vorgestellt gehabt. Der kam ja hier auch zum CSD in Frankfurt zu einer Lesung vom Börsenverein des Deutschen Buchhandels. Das Buch läuft ja auch noch, glaube ich, ganz gut.
1: Ja, das ist von Armin Wühle, Maler Vision. Ein deutscher Autor, der seinen 2. Roman glücklicherweise eben bei uns gemacht hat und auch immer noch Lesungen macht mit dem Buch. Also das geht noch eine Weile weiter und der ist auch rührig, also arbeitet selber in der Geflüchtetenpolitik. Und in dem Roman ist allerdings tatsächlich eine sehr private und sehr persönliche Geschichte über eine sehr abrupte Trennung. Also ein Paar ist jahrelang zusammen und man hat eine Fernbeziehung und dann ist gerade der Punkt gekommen, dass sie zusammenziehen wollen. Und in dem Moment taucht auf einmal zu einer Verabredung der Freund nicht mehr auf von Rafa, der Hauptfigur.
0: Das sind ja 2 Parallelgeschichten mit dem Ghosting und mit dem, was in Mexiko da passiert.
1: Genau, also und dann taucht eben auf Insta, entdeckt er ein Bild seines Freundes Hannes oder Ex-Freundes, man weiß es ja gar nicht so Moment, weil es hat ja keine Aussprache gegeben und auch gar keinen erkennbaren Grund, was da jetzt schiefgelaufen ist. Und als er dieses Bild in Mexiko von dem, aber bei Insta entdeckt, reist er ihm hinterher und versucht ihn zur Rede zu stellen und das geht gründlich schief, weil er dann im mexikanischen Dschungel verunglückt und quasi
0: seine Brille verliert mit -12 Dioptrien, also deswegen.
1: So ist es.
0: Er ist ganz so einfach.
1: Das ist überhaupt nicht einfach. Also nicht sehen, die Sprache nur bedingt können, das Gebiet nicht kennen und es ist wirklich irgendwie so eine Selbstfindungsreise, also jetzt tatsächlich auch irgendwie zu sich selbst zurück, weil er sich sehr in dieser Beziehung aufgegeben hat und während er durch diesen Dschungel irrt, lässt er im Grunde diese Beziehung Revue passieren. Es ist eine sehr berührende und sehr nachdenklich stimmende Beziehungserzählung, also eigentlich ähnlich wie in Flutlinien auch diese Beziehung zwischen Nisa und Alfie, und so an so Grundfesten von Beziehungen heranführt und so darüber nachdenken lässt. Und wir hatten im Frühjahrsprogramm hatten wir auch noch Foto auf Anfrage. Das war ein großer Erfolg in Frankreich. Das hat den Goncourt Goncourt du Premier Roman letztes Jahr gewonnen. Und das arbeitet mit einem auf dem Cover mit einem Bild von Peter Hujar, ein amerikanischer Fotograf, der an AIDS gestorben ist. Und diese New Yorker Boheme in den 70ern und 80ern sehr, sehr mitbegleitet hat. Und in dem Roman versucht der Protagonist, die Geschichte eines Models, das Peter Hujar fotografiert hat und das eben dann auch auf dem Cover abgebildet ist, eines Models, das auf dem betrefflichen Foto an seinem Zeh lutscht, an seinem großen Zeh. Es ist ein bisschen skurriles Motiv, das viele Leute provoziert. Aber gerade auch in einer großen Ausstellung in Berlin zu sehen war. Und dann wird im Grunde so ein bisschen schwule Geschichte erschlossen über die Suche nach der Identität dieser Modelfigur, über die wenig rauszufinden ist. Also sehr spannend.
0: Wie macht ihr das? Also ihr macht ja viele Übersetzungen. Deutsche Autoren habt ihr, glaube ich, nicht ganz so viele.
1: Wir versuchen beides zu machen. Also wir sind immer interessiert an Debüts natürlich. Mhm. Also das ist jetzt bei Armin, der ist ja ein deutscher Autor, der hatte seinen Debütroman Die Getriebenen schon im anderen Verlag veröffentlicht, aber die Malavision-Geschichte passte bei uns gut rein und wir kannten uns über das literarische Kolloquium in Berlin und da ist er zu uns gekommen und Foto auf Anfrage ist ein französischer Roman, den Christian Rusitschka übersetzt hat. Flutlinien ist im Original auf Englisch erschienen und wurde von Andreas Diesel übersetzt. Und wir haben jetzt im Herbstprogramm, der kommt im Oktober, auch noch Mann macht kaputt. Das ist ein niederländischer Roman von Maurits de Bruijn, der auch schon einen Roman vorher veröffentlicht hat, wie ich merkte, dass die Shoah an meinem Bett steht. Diesmal aber völlig anders. Das ist es fängt als ein Geständnis in gewisser Weise an. Ein junger Künstler, ein queerer Künstler, schreibt ein Geständnis an seinen Galeristen, weil wir wissen von vornherein, es ist irgendwas Schreckliches passiert, dass dieses Geständnis evoziert. Aber wir wissen nicht genau, was passiert ist. Und dann erzählt er aber die Geschichte von Anfang an, dass er in einer Wohnung, die er auch diesem Galeristen zu verdanken hat, die Stadt ist nicht näher benannt, aber letztendlich ist Amsterdam, also das Thema Gentrifizierung spielt auch eine große Rolle. Und da in dieser Wohnung, da ignorieren den queeren Künstler so ein bisschen die Nachbarn eigentlich erst so, weil sie wahrscheinlich mit ihm als queere Person nicht so viel zu tun haben wollen. Aber dann nistet sich eine Gruppe halbstarker Jugendlicher, sag ich mal, die vor dem Fenster immer Lärm machen und auch den Protagonisten sehr stören. Die nisten sich da ein und auf einmal fangen die Nachbarn an, Kontakt zu ihm aufzunehmen und so und zu fragen, ja, stören die dich auch so und willst du nicht die Polizei rufen? Und das löst bei ihm aber so einen Reflex der Solidarität aus, weil er merkt so, okay, erst wurde er als queerer Mensch marginalisiert und jetzt ist eine andere Gruppe, die ebenfalls marginalisiert ist, diese jungen Leute oder diese jungen Männer. Und er will nicht sich mit den Spießern sozusagen auf eine Ebene stellen. Na gut, und dann gleichzeitig verliebt er sich sozusagen in den einen dieser Jungs, die da immer vor seinem Fenster kampieren und fängt an, die zu malen, hat so einen zweiten künstlerischen Frühling sozusagen, hat eine große Bilderserie dann, wo überall diese Jungs drauf sind und mit denen kann er dann tatsächlich eine Ausstellung machen mit diesen Bildern. Und die werden dann allerdings von dieser Gruppe, die davon nichts weiß, dass sie gemalt wurde, entdeckt. Und da gibt es dann ein ziemlich zackiges Finale. Also da würde ich jetzt nicht weiter drüber erzählen.
0: Okay, das war spannend. Gut, also das findet man dann alles bei Salzgeber Buchverlage?
1: Genau, beim Albino Verlag. Das sind alles Albino Verlagstitel gewesen.
0: Okay. Und da kann man sich ja dann nochmal im Internet ja nochmal näher durchscrollen. Also ich kämpfe gerade im Übrigen gerade mit dem Buch Unsere Abende. Das ist noch vom Frühjahr.
1: Oh, du kämpfst damit, ja, weil es sehr lang ist.
0: Es ist sehr lang und
1: das ist eine Lebenserzählung, da muss man sich tatsächlich irgendwie Zeit für nehmen.
0: Das stimmt, das habe ich gemerkt. Da kämpfe ich mich gerade noch so ein bisschen durch, aber ist auch spannend und auch interessant, also wie es in den 60er Jahren in Oxford halt eben da losgeht. Ja. Bin noch nicht ganz fertig, aber auch ein Titel von euch, genau da.
1: Ja, Herr Hollinghurst ist ja ein großer britischer Autor, der den Booker-Preis für die Schönheitslinie gewonnen hat.
0: Genau.
1: Das auch bei uns im Programm ist und wir werden, also das kann ich schon sagen, dass wir im Frühjahr einen alten Hollinghaus-Titel, der vergriffen ist, Die Verzauberten, also eine originär schwule Geschichte wieder. Also unser Abend ist ja auch die Geschichte eines schwulen Mannes, tatsächlich irgendwie die Lebensgeschichte. Aber das verhandelt ja so sehr viel mehr Lebensthemen, auch tatsächlich Rassismusgeschichten spielen eine Rolle. Im Spiegel der Jahrzehnte. Ja. Die Verzauberten ist halt ein Klassiker von Hollinghaus, der auf Deutsch nicht mehr verfügbar ist, und wir bringen den jetzt wieder raus.
2: Ja, schön, also freuen wir uns drauf dann.
1: Okay. Ja.
2: Christian, dann vielen Dank auf der Messe. Du musst gleich zu deinem nächsten Termin, habe ich schon gehört. Also insofern möchte ich dich länger aufhalten.
1: Alles klar, ich danke dir und dir auch noch viel Erfolg und gute Entdeckung auf der Messe.
2: Ja, danke schön. Ciao.

0: Event gehabt.
1: Nee, sowas ähnliches. Ich habe jetzt hier nur eine kurze Beschreibung, allerdings auf Englisch habe ich es jetzt hier prompt. Aber sie ist, die Truppe ist seit 16 Jahren in Tschechien unterwegs, hat schon etliche Hits da gehabt in Tschechien. Und dieses Jahr haben sie eine neue Sängerin engagiert, die haben wir jetzt gerade gehört. Und da ist die Truppe jetzt neu aufgestellt und dieser Titel ist jetzt relativ neu wohl aus Tschechien.
0: Gut, wir sind wirklich ganz vorne dabei hier.
1: Ja, selbstverständlich doch, bei Radio Sub immer.
0: Jetzt machen wir direkt mit dem Konkurs weiter, ne?
1: Ja, mit Konkursbuchverlag. Das ist die Claudia Gerke hauptsächlich als Verlagsleiterin und die habe ich am Buchmesse Freitag auch getroffen an ihrem Stand. Ist ein bisschen verkleinert diesmal, aber das werde ich jetzt gleich im Interview nochmal sagen. Sie hat nämlich ein paar gesundheitliche Probleme gehabt. Claudia Gerke vom Konkursbuchverlag. Du bist jetzt heute ein bisschen kleiner auf der Buchmesse vertreten, also mit anderen Kollegen zusammen, habt ihr einen Gemeinschaftsstand. Das hat persönliche Gründe. Es gab ein paar Stürze im Laufe des Jahres. Ich war ein bisschen gesundheitlich
2: so
1: angeschlagen.
2: So kann man das sagen, ja, ja. Ich hatte ausnahmsweise zwei Unfälle, die übrigens nichts mit meinem Alter zu tun haben, sondern einfach Momente der Unachtsamkeit.
1: Wie das immer so ist, ja, ja.
2: Und insofern...
1: Ich rede aus Erfahrung, weil mir das letztes Jahr passiert ist. Also insofern ist das alles gut. Dann gucken wir doch mal, wie sieht es denn beim Konkursbuchverlag aus? Also im Laufe des Jahres hat man bei Radio Sub schon mal vorgestellt, das schwule Auge, das war die 22,
2: genau.
1: Das war mit Johnny Abate,
2: ja.
1: Da
2: genau.
1: Hatten wir ein Interview
2: super,
1: schon gemacht.
2: Super, perfekt. Genau. Dann kann ich das ja weglassen.
1: Das kannst du dann in dem Sinn dann tatsächlich weglassen. Aber was habt ihr denn sonst?
2: Wir haben ganz tolle Bücher. Also ich fange an mit der Autorin Else Busch oder Else Buschheuer. Die hat ein paar Buchstaben verloren im Laufe ihrer Entwicklung. Mhm. Und die hat ein neues Buch. Die war schon mal 1991 bei uns im Verlag mit Geschichten im heimischen Auge unter dem Pseudonym. Gestern hat sie es verraten. Ich weiß nicht, ob sie es auch will, dass sie es im Rundfunk verrate. Aber kein Mensch hat mehr das Auge Nummer 6 aus dem Jahr 1991, also hat sie sehr schöne Geschichten so über Ost-West und Sex halt geschrieben. Und der neue Roman, der Ex-Frau heißt der, das ist ein Buch, was auf vielen Ebenen spielt. Also die Hauptfigur tanzt Tango in queeren Milongas in Berliner Szene und in Buenos Aires, aber auch in Heteromilongas. Sie wechselt sozusagen immer diese Identitäten, die Szenen. Definiert sich als lesbisch, aber die Grenzen lösen sich nach und nach auf. Das ist sozusagen ein Strang dieses Buchs. Ein zweiter Strang ist, der aber alles hängt miteinander zusammen, ist das mir auch sehr wichtig ist, der Strang ist das Verhältnis zu ihrer demenzkranken Mutter und da passiert auch eine Grenzablösung. Früher hat die Mutter sie abgelehnt als Lesbe und davor war sie aber auch mal heterosexuell, also als sehr queere Frau schon ihr Leben lang. Und es gab auch nicht so schöne Kindheitserlebnisse. Und jetzt im Alter plötzlich, gerade durch diese Demenz, entsteht eine neue Freiheit der Begegnung. Also sie begegnen sich beide wie Kinder, beide unbelastet sozusagen. Und das ist auch ein sehr, sehr schöner Strang in dem Buch. Es gibt natürlich noch mehrere Stränge, die so ineinander verwoben sind. Und ich finde, das ein ganz tolles Buch. Und Else Buschheuer liest heute Abend bei der queeren Lesenacht und anschließend direkt saust sie ab und liest bei Love Bites und am Samstag nochmal bei, aber da wird das ja gar nicht gesendet.
1: Nee,
2: ihr
1: das
2: sendet das
1: am
2: Scheiße,
1: Montag.
2: Das musst du
1: das ist egal, streichen.
2: Das schneide
1: ich einfach raus. Das
2: schneide
1: ich raus. Was mich noch interessieren würde, ist der Titel Ex, Klammeraffe, also Ed, Frau.
2: Ja.
1: Was ist ein, also Ex-Frau, klar, aber... was will man damit verbinden?
2: Ja, sie ist eigentlich, haben sich bei ihr die Identitäten aufgelöst. Erstmal will man damit verbinden, natürlich in der queeren Szene. Die hat sich nicht, die definiert sich nicht mehr als Frau, sondern vielleicht als non-binär.
1: Mhm.
2: Non-binär jenseits sozusagen des Geschlechtlichen, aber auch nicht als Transmann. Mhm. Das ist sozusagen die erste Vorstellung, die man davon hat. Aber es ist, diese Grenzen öffnen sich eigentlich viel weiter. Das kann ich auch gar nicht, ich finde, das Buch ist gar nicht so leicht zu beschreiben. Das zeigt sich dann im Lauf des Buches, wie weit sich ihre Identität öffnen. Und es ist eigentlich ein sehr queeres Manifest für ein sehr freies Leben. So könnte man es auch lesen, wenn man nicht die Geschichte mit der Mutter als zentrale Geschichte liest.
1: Mhm.
2: Von beiden lesen, ne? Und diese Ebenen, das passt auch gut zu unserem Verlag, weil wir ja diese vielen Schubladen haben, die offen zueinander sind. Und natürlich werden wir manchmal auch als nicht queer definiert, weil wir eben auch straighte Sexualität darstellen in den heimischen Auge. Also was ja auch ein

0: im Jahr immer frisch rauskommt, was diesmal sehr queer geworden ist, also viele lesbische, schwule Texte und Texte von non-binären Menschen. Aber trotzdem sind da eben auch Heterotexte drin. Und das akzeptieren manche Queere nicht, sage ich immer so. Leider nicht. Also ich lebe queer in jeder Hinsicht. Und wir waren schon queer, bevor es sozusagen diese Definition, diesen Begriff überhaupt gab. Wenn man denkt, dass wir schon die frühen Augen bunt gemischt waren. Oder Sublime Mutations von Della Grace, was immer noch ein ganz wunderbares Buch ist, für diese körperlichen Zwischenstufen. Ein Fotoband mit auch sehr viel Text. Del lebt als männlich gelesenes Wesen, hat früher als weiblich gelesenes Wesen gelebt. Und das waren eben schon sehr frühe Bücher zu dem Thema. Oder das erste Buch Transsexuelle in Deutschland, fällt mir jetzt weite Abschweifung ein von dieser Buchmesse, 1964 erschienen, so alt bin ich noch nicht, 94 erschienen, also der Verlag wurde 78 gegründet, also 64 kann einfach nicht sein. 94 war aber auch sehr früh und in Tübingen hat sich anhand der Ausstellung, die wir dazu machten, die erste transsexuellen Gruppe gebildet. Und solche Geschichten, also es gibt schon eine Menge queere Geschichte, die der Verlag verkörpert. Kennst du Anne Bax Blackburn? Habt ihr das irgendwie mal erlebt?
1: Das hatte ich jetzt noch nicht gehabt, aber Anne Bax sagt mir schon was.
0: Ja. Also die hat einen richtigen Schmöker geschrieben. Ja. Also das Naturkonfusbuch hat tatsächlich 599 Seiten. Sie hat 545 Seiten. Mhm. Und solche Schmöker werden aber andererseits wieder gerne gelesen, nicht? Weil da kannst du richtig eintauchen, die Geschichte. Das ist eine lesbische Frau, die nach London zieht und dann wird ihr Arbeitgeber ermordet. Sie lebt in einer queeren Familie und sie vermutet, dass die Mörderin irgendwie eine Vampirin ist. Das ist also eine Geschichte sozusagen dieses Fantasy-Genre hinein. Aber sie ist sehr politisch, sehr nah, weil das spielt mitten in den zeitgenössischen Krisen und Trump und Co. und so weiter und so fort. Die Rechten und kommen alle irgendwie vor. Und es ist sehr spannend, sehr schön zu lesen. Es gehört aber wirklich zu diesem Genre, diese Art von Fantasy-Romanz, wo jetzt auch die Buchmesse erfolgt ist. Wir stehen nur leider nicht in der Halle, aber dieses eine Buch, wobei, wie gesagt, das ist ein bisschen, sagen wir mal, weiter, weil es eben queer und politisch ist. Ne? Also ich würde sagen, es ist schon noch was anderes als dieses Genre. Aber dort würde wahrscheinlich ganz viel davon verkauft. Die haben aber auch schon ein paar verkauft.
1: Na gut, das würde man gucken.
0: Von Anne Bax.

0: Dior.
1: Ja, das war der tschechische Rapper Kior oder so ähnlich.
0: Genau, und in dem Song, ich habe das natürlich direkt mal nachgeschaut, worum es da geht. Ja. Und das heißt, im Kern geht es um Statussymbole und Luxus, Erfolg und Aufstieg, Beziehungen und Lifestyle.
1: Das macht irgendwie jeder Rapper, glaube ich.
0: Genau, das ist das klassische Rap-Genre.
1: Diesmal jetzt auf Tschechisch. Ja, ich mache jetzt schon mal an dieser Stelle die Verabschiedung, weil dann habe ich noch einen tschechischen Tischschaul, eine Musik noch, und danach hat man noch ein bisschen Freiraum sogar noch gefunden.
0: Da kann ich sogar noch Troy Sivan FF spielen.
1: Ja, du wolltest ja da unbedingt noch was einbauen.
0: Ja, neu. Troy Sivan FF.
1: Wer es kennt oder sowas, wird sich freuen. Ansonsten war das jetzt die 1524. Ausgabe von Radio Sub am heutigen Montag, den 12. Oktober 2026. An der Technik war der Lars, die Nachrichten zusammengestellt hat auch der Lars. Musik und mein Name ist Markus Brieskorn. Ich war verantwortlich für den Inhalt der heutigen Sendung. Nächste Woche gibt's wieder eine neue Ausgabe. Moderieren wird da der Dirk. Es kann sein, dass wir da noch mal eine Stunde Buchmesse machen müssen.
0: Hast du noch?
1: Ich habe noch Interviews zu Hause. So ist es nicht. Ich bin noch nicht ganz durch. Und ich war natürlich auch noch auf der Queer Book Fair, ja. Und da habe ich auch noch einige Interviews gemacht und auch neue Autoren da getroffen. Die würde ich auch noch gerne natürlich vorstellen. Also wir sind da gerade am Plan, wie wir das für nächste Woche machen. Ist noch nicht ganz durch, aber wahrscheinlich können wir da eine Stunde noch mal ein bisschen noch den Rest von der Buchmesse noch uns angucken, was da noch gewesen ist und was auf der Queer Book Fair auf jeden Fall da noch gelaufen ist. Dazu natürlich dann nächste Woche mehr. Ansonsten noch der Hinweis, die Wiederholung von der heutigen Sendung gibt es natürlich auch, wie immer, morgen Dienstag von 11 bis 13 Uhr. Und ansonsten kann man das natürlich auch an der Mediathek von Radio X abrufen, eine Woche lang. Und ansonsten hören wir uns natürlich dann nächste Woche wieder. Also beziehungsweise den Dirk hört er dann erstmal nächste Woche wieder.
0: Jetzt kommt der letzte tschechische Titel.
1: Ja, genau. Something Stupid. Dann so ein Schmachtfetzen zum Rausschmeißen hatte ich mir da so ausgedacht gehabt. Und das Ganze natürlich jetzt auf Tschechisch.

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Ja, und damit nochmal ganz herzlich willkommen beim Öden Abend heute Anfang Oktober. Und ich habe euch ein Label-Debüt mitgebracht von einem neuen Label aus London, England, Oh Maiden, so heißt es. Und die haben gestartet mit einer Compilation von Bands, die heißt Toothpaste for Your Elephant. Und da haben wir schon 2-3 Stücke gehört. Und wir hören jetzt noch Satan Club North, das Demo. Ich erzähle ein bisschen mehr zu den Bands später noch.

Windy and Carl Meet the Optigan Conservatory. Neue Platte von Windy and Carl. Ganz neues Album von denen erscheint in 10 Tagen. Heißt Portal of Cranky.

Ja, und es war schon der öde Abend am 5. Oktober 2026. Mischung heute ein bisschen zwischen dem englischen neuen Label O'Maiden und ein bisschen Outsider-Folk-Freak-Sachen und ein bisschen neue Sachen, die auf dem Bereich Alternative-Indie-Rock rauskamen. Die Playlist gibt's ab morgen früh und die Sendung könnt ihr nachhören auf radiox.de auf unserer Homepage. Der öde Abend kommt immer montags von 22 bis 23 Uhr hier auf dem Sender Radio X in Frankfurt am Main. Mein Name ist Christoph Lauber und ich danke euch fürs Zuhören. Hier läuft nochmal ein Stück von Binnie und Karl kurz als Filler und danach gibt's noch einen kleinen Klassiker von

0: 23 Uhr. Die Nachrichten, zunächst die Übersicht. Nachfolger der zurückgetretenen Arbeitsministerin Baas soll der frühere rheinland-pfälzische Ministerpräsident Schweizer werden. Bundeskanzler Merz strebt eine Senkung der Stromsteuer für alle an. Die Angriffe der Houthi-Miliz auf den Flughafen von Riad gehen weiter. Die Meldungen im Einzelnen. Der Rücktritt von Bundesarbeitsministerin Baas und ihr Rückzug vom SPD-Vorsitz haben in Berlin eine Debatte über den zwischenmenschlichen Umgang in der Politik ausgelöst. Baas hatte in einem Brief ihre Entscheidung mit dem Tod ihrer Stieftochter begründet. Weiter schrieb die 58-Jährige, dass die öffentlichen Angriffe auf sie auch aus den Reihen des Koalitionspartners vertrauliche Gespräche, unter anderem mit Journalisten, gegeben, in denen die Union den Druck auf Baas hochgefahren habe, obwohl sie ihre persönliche Situation gekannt habe. Mecklenburg-Vorpommerns Regierungschefin Schwesig von der SPD beklagte, die Attacken der CDU seien unmenschlich und rücksichtslos gewesen. Die Vorsitzenden von CDU und CSU, Merz und Söder, wiesen die Vorhaltungen zurück. Auch der rheinland-pfälzische Regierungschef Schnieder von der CDU bezeichnete die Vorwürfe als nicht nachvollziehbar. Nachfolger im Arbeitsministerium soll der ehemalige Ministerpräsident von Rheinland-Pfalz, Schweizer, werden. Der SPD-Vorsitz soll Ende des Jahres neu bestimmt werden. Bundesfinanzminister Klingbeil hegt Zweifel, dass die von Bundeskanzler Merz angestrebte Senkung der Stromsteuer gegenfinanziert werden kann. Der SPD-Co-Vorsitzende sagte in Berlin, er habe zwar nichts gegen die politische Forderung des CDU-Chefs einzuwenden, auch sei er froh über das erwartete Wirtschaftswachstum. Dass sich daraus jedoch dauerhaft eine Stromsteuersenkung finanzieren ließe, das könne er nicht bestätigen. Merz hatte nach einer zweitägigen Klausurtagung des CDU-Parteipräsidiums angekündigt, zur Entlastung der Verbraucher die Stromsteuer für Unternehmen und Privatleute auf das europäische Minimum abzusenken. Dafür sollten finanzielle Spielräume im Haushalt genutzt werden, falls sich das Wachstum verfestige, erläuterte Merz. Die CDU befinde sich in einer Vertrauenskrise, aus der man sich herausarbeiten müsse. Er hoffe, dass die Gesetzesvorlage zügig vom Bundestag beschlossen werde. 3 Wochen nach der Landtagswahl in Mecklenburg-Vorpommern haben sich SPD, Linke und Grüne erstmals zu Koalitionsgesprächen getroffen. Die SPD-Landesvorsitzende und Ministerpräsidentin Schwesig sagte in Schwerin, die 3 Parteien hätten die Möglichkeit, eine demokratische, stabile Koalition zu bilden. Das Vertrauen und die Zuversicht, dass diese zustande komme, seien nach den ersten Gesprächen gewachsen. Im Landtag hätten SPD, Linke und Grüne eine stabile Mehrheit. Die CDU scheiterte erstmals an der 5%-Hürde. Größte Fraktion in Schwerin ist die AfD. Die Politologin Katharina von Schnurbein soll laut Medienberichten neue Antisemitismusbeauftragte der Bundesregierung werden. Dieses Amt hat von Schnurbein bereits seit 2005 auf europäischer Ebene inne. Wie unter anderem die Frankfurter Allgemeine Zeitung berichtet, soll die Personalie am Mittwoch vom Bundeskabinett entschieden werden. Der bisherige Antisemitismusbeauftragte der Bundesregierung Klein war Ende August als Botschafter Deutschlands bei der Organisation für wirtschaftliche Zusammenarbeit und Entwicklung nach Paris gewechselt. Übergangsweise bekleidet der parlamentarische Staatssekretär im Innenministerium de Vries das Amt. Bei den seit knapp einem Monat andauernden Schülerprotesten in Frankreich sind heute mindestens 8 Beschäftigte an Schulen verletzt worden. Das teilte das Bildungsministerium in Paris mit. Ein Fall habe sich in Reims ereignet, wo Schulmitarbeiter mit Feuerwerkskörpern angegriffen worden seien. Die Zahl der von Demonstranten blockierten Schulen ging nach Angaben des Ministeriums weiter zurück. In knapp 97% aller Oberschulen habe regulärer Unterricht stattfinden können. Mehrere Gewerkschaften haben für morgen zu einem weiteren Aktionstag an den Schulen aufgerufen. Der Protest richtet sich unter anderem gegen Lehrermangel, große Klassen, lange Unterrichtszeiten und mangelhafte Ausstattung der Oberschulen. Bundeskanzler Merz und der ukrainische Präsident Selenskyj haben Russland aufgefordert, einem Waffenstillstand für die gesamte Energieinfrastruktur zuzustimmen. Das teilte ein Sprecher der Bundesregierung nach einem Telefonat der beiden Regierungschefs mit. Selenskyj habe den Bundeskanzler über die fortgesetzten russischen Luftangriffe auf zivile Ziele und die ukrainische Energieinfrastruktur informiert. Merz habe die Solidarität Deutschlands bekräftigt. In Online-Diensten teilte Selenskyj mit, allein heute habe Russland 6 Energieanlagen in der Ukraine angegriffen. US-Präsident Trump hatte zuvor behauptet, dass die Ukraine und Russland auf Angriffe auf den Energiesektor der jeweils anderen Kriegspartei verzichten würden. Selenskyj hatte sich für den Vorschlag offen gezeigt, allerdings betont, dass Russland darauf bislang nicht eingegangen sei. Die EU verhängt neue Sanktionen gegen Russland. Die EU-Außenminister beschlossen in Luxemburg Strafmaßnahmen gegen rund 1600 Personen, Unternehmen und andere Organisationen mit Verbindungen zu Russlands Militär- und Rüstungsindustrie. Dazu gehören das Einfrieren von Vermögenswerten sowie EU-Einreiseverbote gegen Einzelpersonen. Unklarheit herrscht weiter über die von US-Präsident Trump angekündigte Waffenruhe im russischen Angriffskrieg gegen die Ukraine, die für gegenseitige Attacken auf Energieanlagen gelten soll. Moskau bestätigte eine solche Vereinbarung nicht. Nach dem Brand in einer polnischen Anlage des Satellitenbetreibers Starlink sind 2 Tatverdächtige in Deutschland festgenommen worden. Polens Ministerpräsident Tusk teilte in Warschau mit, die Festnahme der beiden türkischen Staatsbürger durch die deutsche Polizei sei im Auftrag der polnischen Behörden erfolgt. Den Verdächtigen werde Brandstiftung vorgeworfen. Tusk sprach von einem weiteren Akt hybrider Kriegsführung. Polens Sicherheitskoordinator Szymoniak sagte, er habe keine Zweifel, dass es sich um Sabotage im Auftrag Russlands handle. Das US-Satellitennetzwerk Starlink wird unter anderem von der ukrainischen Armee zur Kommunikation genutzt. Aus der saudischen Hauptstadt Riad werden weitere Explosionen gemeldet. Zuvor waren von den Behörden Handywarnungen an die Einwohner vor einer feindlichen Bedrohung aus der Luft verschickt worden. Das Militär teilte mit, die Flugabwehr habe eine Rakete abfangen können. Sie sei von der jemenitischen Houthi-Miliz auf Riad abgefeuert worden. In den vergangenen Tagen hatte die islamistische Houthi-Miliz ihre Angriffe auf Riad verstärkt. Nach einem Raketeneinschlag auf dem internationalen Flughafen ist der Luftverkehr nach wie vor eingestellt. Bei dem Angriff wurden am Samstag 13 Menschen getötet und mehr als 300 verletzt. Die Houthi-Miliz kämpft im Jemen gegen die von Saudi-Arabien unterstützten Regierungstruppen. Der Alfred-Nobel-Gedächtnispreis für Wirtschaftswissenschaften geht in diesem Jahr an die beiden US-Forscher Robert E. Hall und Michael Woodford. Das gab die Königlich Schwedische Akademie der Wissenschaften in Stockholm bekannt. Die Wissenschaftler werden für ihre Arbeit zur Stabilisierung der Wirtschaft geehrt. Mit den von ihnen entwickelten Modellen könnten Ausschläge in der wirtschaftlichen Entwicklung abgemildert werden. Der deutsche Tennisprofi Alexander Zverev wird spätestens zum Saisonende Nummer 1 der Weltrangliste. Er liegt laut der Spielerorganisation ATP nach der Niederlage des Spaniers Carlos Alcaraz beim Turnier in Shanghai uneinholbar in Führung. Der Hamburger Zverev wird erst der 2. Deutsche nach Boris Becker sein, der an der Spitze der Rangliste geführt wird. Und hier noch einmal die Übersicht. Nachfolger der zurückgetretenen Arbeitsministerin Baas soll der frühere rheinland-pfälzische Ministerpräsident Schweizer werden. Bundeskanzler Merz strebt eine Senkung der Stromsteuer für alle an. Die Angriffe der Houthi-Miliz auf den Flughafen von Riad gehen weiter. Das Wetter. Nachts im Westen Bewölkungszunahme, sonst gering bewölkt oder klar, gebietsweise Nebel, Tiefstwerte plus 11 bis minus 2 Grad. Am Tag im Westen bewölkt und gebietsweise etwas Regen, im Osten und Südosten länger sonnig, Temperaturen 14 bis 19 Grad. Die weiteren Aussichten am Mittwoch nach Auflösung von Nebelfeldern wolkig mit heiteren Abschnitten, südlich der Donau stark bewölkt und an den Alpen bis zum Nachmittag etwas Regen, 16 bis 21 Grad. Das waren die Nachrichten. Okay.
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Das waren die Nachrichten übernommen von Deutschlandfunk. 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Potsblitz. 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